0: Gewitter, maximal 15 bis 26 Grad. Morgen meist stark bewölkt, teils kräftiger Regen. Die Zeit 2.03 Uhr.
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2: Vorsicht bitte auf der A648 Westkreuz Frankfurt. In der Überleitung zur A5 Richtung Kassel sind Personen auf der Fahrbahn. Vorsicht bitte auf der B31 Friedrichshafen Stockach. Zwischen B30 Friedrichshafen Flughafen und Tunnel Waggershausen sind Personen auf der Fahrbahn. Vorsicht bitte auf der Landesstraße Rastatt-Kehl. Zwischen Scherzheim und Membrechtshofen laufen Pferde auf der Fahrbahn. Die A81 Heilbronn Richtung Würzburg ist zwischen Weinsberg-Ellhofen und Kreuz-Weinsberg wegen Fahrbahnerneuerung bis Montag früh gesperrt. Die A671 Wiesbaden Richtung Mainz ist zwischen Wiesbaden am Möhneburg und Mainz-Kastell wegen Ergungsarbeiten gesperrt.
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3: Mit Dennis Tienert, hallo Deutschland, hallo Welt. Ihr auf der Suche nach dem schwarz-rot-goldenen Deutschland-Dart-Pfeil. Ich führe euch dahin, gleich nach den Chors und Alvaro Soler.
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Eilmeldung aus dem Verkehrszentrum. Achtung, Falschfahrer auf der A7 Würzburg Richtung Füssenreute. Zwischen Giengen-Herbrechtingen und Kreuz-Ulm-Elchingen kommt euch ein Falschfahrer entgegen. Fahrt äußerst rechts, nicht überholen. Auf der A7 Würzburg Füssenreute zwischen Giengen-Herbrechtingen und Kreuz-Ulm-Elchingen ist ein Falschfahrer unterwegs. Vorsicht hier in beiden Richtungen. Die letzten 13 Sekunden, Alvaro Soler, gönnen wir uns doch noch.

0: Der Hendrik aus Kelkheim ist ein guter Junge, ein guter Sohn. Du bist, hast deine Rückreise nach Berlin noch einen Tag zurückgehalten, ne? Um mit der Mama heute Mamatag zu, oder Muttertag zu feiern.
1: Ja, die hatte letzte Woche Geburtstag. Das war natürlich nur der hauptsächliche Grund, aber die Rückreise ist erst heute am Nachmittag.
0: Ja, ja, und du hast extra einen Kuchen gebacken. Du kannst sowas. Du bist ja ein Premium-Sohn.
1: Ja, wünscht sich mich.
0: Was ist das für ein Kuchen?
1: Rhabarber-Apfelstreusel.
0: Ach, geil. Das ist wahrscheinlich auch noch Mamas Lieblingskuchen, oder?
1: Das würde ich so nicht sagen, nee. Aber sie hat ihn sich gewünscht.
0: Ja, also dann wird sie doch sehr glücklich sein heute. Das ist schön.
1: Mit Sicherheit.
0: Alle, die heute mit ihren Mamas zusammen sein können, ich beneide sie sehr, ich kann es nicht, weil ich nämlich hier bis 6 Uhr mit euch verbringe und am Montag um 6 Uhr schon wieder aufstehen muss. Deswegen kann ich leider nicht heimfahren, aber der Rest meiner Familie sitzt heute mit Mama irgendwo beim Essen zusammen. Ich grüße an dieser Stelle lieb übers Radio, falls sie es hören sollte, aber ich gehe davon aus, sie ist im Bett. So, Henrik, ich musste diese Macht gerade missbrauchen, und um mein schlechtes Gewissen zu beruhigen. Aber jetzt kommst du an die Reihe. Du bist auf der Jagd nach unserem Deutschland-Dart-Pfeil und bist der Mutige, der sich zuerst ranfragt. Ich habe den jetzt wieder random einfach auf unsere Deutschland-Dart-Karte hier geworfen im Studio. Er ist in einer besonderen Einzigartigkeit gelandet. Also es geht nicht um einen Ortsnamen, den wir suchen, ne? Sondern wir suchen immer was ganz Konkretes. Und mein Tipp war Mogelpackung. Mogelpackung. Dann fang mal an.
1: Also meine erste Frage wäre, ist der Pfeil in einem Gewässer gelandet?
0: Nein.
1: Nein, okay. Dann wäre meine zweite Frage, ist der Pfeil in einer Region gelandet, die einen Dialekt hat, den du auch sprechen kannst?
0: Wie hilft dir das weiter, wenn ich jetzt Ja sagen würde?
1: Am Ende der Folge müsstest du es nochmal machen.
0: Ich glaube aber, nee, ich kann den Dialekt nicht. Nee. Und okay, ich kann ein paar tatsächlich. Also, na, wo ich will mich nicht 2000.
1: Du bist ja Moderator.
0: Ja, also ich kann auf jeden Fall Hessisch, weil ich komme aus Hesse, ne? Deswegen kann ich ein bisschen Hessisch sprechen.
1: Das wäre naheliegend.
0: Sächsisch kann ich, wobei ich mich das nicht traue, im Radio zu machen, weil Sachsen zuhört und ich glaube, die verhauen mich, wenn ich das versuche. ja, nee, und dann wird es auch schon. Na, ich diesen Badener Dialekt, den gewöhne ich mir natürlich zwangsläufig, weil ich jetzt hier seit 9 Jahren lebe, auch langsam an. Aber nee, kann ich leider nicht. Den wir da in der Region, wo der Pfeil ist, kann ich das nicht.

0: Du bist auf jeden Fall ein sehr ehrgeiziger Sportsmann, aber ich glaube, ich muss dann jetzt mal an Claudia übergeben.
1: Dann mach das. Ja. Ich wünsche Claudia viel Glück und Erfolg.
0: Claudia räumt jetzt in Rekordzeit ab. Hau raus!
1: Hau rein.
2: Autobahndreieck Neu-Ulm.
0: Ja! Es ist das Autobahndreieck Neu-Ulm und ein Autobahndreieck, was gar kein Autobahndreieck ist, denn das Dreieck Neu-Ulm ist das einzige Autobahndreieck in Deutschland, an dem sich statt zwei Autobahnen zwei Bundesstraßen kreuzen, nämlich die B28 und die B30. Ursprünglich wurde es unter dem Namen Autobahnkreuz Wieblingen geplant, als Teil Anfang der 1970er Jahre angefangen, ne? Aber nicht fertig gebaut. A80 sollte es werden, Ulm-Stuttgart-Mannheim. 1980 wurde dann die Autobahn gecancelt und alle bereits fertigen Autobahnabschnitte wurden zur Bundesstraße. Das Dreieck Neu-Ulm hat aber seine blauen Autobahnbeschilderungen behalten und gilt weiterhin als Autobahndreieck, obwohl es eigentlich ein Bundesstraßendreieck ist. Und das ist die Mogelpackung. Klingelt's Wahnsinn. Jetzt, Kai?
1: Nee, habe ich nie gehört, nie gewusst, wäre ich nie drauf gekommen. Ich gratuliere Claudia.
0: Da schließe ich mich an. Claudia, du hast dir hier das Popnacht-Goodie verdient.
2: Ja.
0: Und bist noch die Erlöserin. Weil es hat schon wirklich jetzt auch mir ein bisschen wehgetan, die letzte halbe Stunde. Also so lange haben wir wirklich noch nie gebraucht zu lösen. Na gut, aber wir sind um einiges an Wissen reicher geworden. Danke an alle, die mitgeknobelt und mitgeschwitzt haben. Und wir verbeugen uns alle vor Claudia aus Duisburg. Liebe Grüße dahin. Habt eine gute Nacht, ja?
2: Dankeschön.
0: Ciao.
2: Ja, ihr auch.
0: Ah, Gott sei Dank.

So, jetzt beruhigen wir uns alle mal wieder hier. Deutschland-Dart wurde nach unglaublichen 1,5 Stunden dann doch endlich gelöst von euch. Danke nochmal an Claudia in Duisburg. Haben wir gelöst am Platz, an dem sonst ja eigentlich ja eure 3x3 ausgelost werden. Jetzt habe ich ja versprochen, dass wir die 3x3 bis spätestens 4 Uhr nachholen können. Ne? Also die 3 Songs, die euch wachhalten sollen in der totesten Stunde der Nacht. Jetzt ist die Frage, braucht ihr die überhaupt noch? Seid ihr nicht eh schon aufgewühlt und wach genug nach diesem Höllenritt durch Deutschland da? Oder wollt ihr tatsächlich eure 3x3 und braucht die zum Wachhalten? Dann mache ich jetzt mal so einen Aufruf, den ich normalerweise immer um 3x3 mache, also nach den Nachrichten. Wir spielen eure 3x3, 3 Songs, die ihr entscheidet, die ihr jetzt braucht zum Wachbleiben oder gerne auch ins Bett gehen, wenn ihr jetzt vielleicht auch runterkommen wollt. Ne? Können wir auch gerne eine ruhige 3x3 heute machen. Gar kein Thema. Wichtig ist nur, wir brauchen ganz viele Wünsche, Musikwünsche von euch. Denn ihr wisst ja wohl am besten, was ihr gerade braucht in der totesten Stunde der Nacht. 2 goldene Regeln gibt es wie immer dafür. Die erste ist, der Song, den ihr euch da wünscht, der darf nicht schon gelaufen sein hier in der Nacht. Und er muss in unserer Datenbank vorhanden sein. Ansonsten ist wie immer alles erlaubt. Und falls ihr zum Beispiel Metallica Enter Sandman euch wünschen wolltet, dann spart euch das, denn das läuft jetzt sowieso 5 Minuten 14 hier. Also, eure Vorschläge jetzt an die 07221 2011 per WhatsApp oder Signal. Wenn genug Wünsche zusammenkommen, dann machen wir die 3x3 um 3:45 einfach heute. Ja, heute ist alles anders. Die Welt hat Fieber.

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1: Mit Temperaturen von 6 bis 12 Grad geht's in den Sonntag. Der Himmel über SWR Dreiland ist meist klar. So scheint am Tage erstmal die Sonne. Die Höchstwerte liegen bei 18 und 25 Grad. Am wärmsten wird es in der Rhein-Neckar-Region. Später kommen aus Südwesten immer mehr Wolken. Am Abend folgen Regen und Gewitter. Bei Gewittern kann es zum Teil stark regnen. Morgen deutlich kühler, nur noch 9 bis 17 Grad, dazu windig mit vielen Regenwolken.
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2: Vorsicht bitte im Kreis Neunkirchen, auf der Landesstraße. Zwischen Wiebelskirchen und Hangard befindet sich eine ungesicherte Unfallstelle. Auf der A48 Dernbach Richtung Koblenz ist die Ausfahrt Koblenz-Nord wegen einer Baustelle bis Sonntag 22 Uhr gesperrt. Die A81 Heilbronn Richtung Würzburg ist zwischen Weinsberg-Ellhofen und Kreuz-Weinsberg wegen Fahrbahnerneuerung bis Montag früh gesperrt. Die A671 Wiesbaden Richtung Mainz ist zwischen Wiesbaden am Möhneburg und Mainz-Kastell wegen Bergungsarbeiten gesperrt.
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Isaac, always on the run in der Popnacht. Und ihr seid sehr bedürftig heute Nacht, wie ich sehe. Kam ganz viele Wünsche noch rein für die verspäteten 3 nach 3 heute, die wir ja aufgrund des ewig sich ziehenden Deutschland-Darts jetzt auf 3.42 Uhr verschoben haben heute Nacht. Ausnahmsweise mal. Beim nächsten Mal sind wir wieder pünktlich, da strengt ihr euch ein bisschen mehr an. Versprecht mir das. So. Also heute Ausnahmeregelung, die 3 nach 3 jetzt. Es ist ja immer noch nach 3, von daher passt das halt nur bis 4. Gott sei Dank haben wir das erledigt. Alle Vorschläge von euch, die jetzt hier reingekommen sind, sind wie immer in meinem Postfach. Ich mache das auch so wie immer. Ich werde blind rumscrollen mit der Maus. Ein paar Mal hoch und runter scrollen und dann bleibe ich irgendwo hängen. Und das ist dann unsere Auswahl und der oder die Glückliche, die das losgetroffen hat. Wir scrollen mal 1, 2, 3, 4, 5 mal runter und 1, 2 mal wieder hoch. Und landen auf Patrick. Moin Dennis, die Welt hat Fieber, das Rätsel wird nicht gelöst. Dann machen wir doch die Augen zu von die Ärzte, oder? Also, die Ärzte macht die Augen zu, ist mein Wunsch. Gut, alles klar, eingeloggt. Song Nummer 2 kommt von Y. Fata Morgana, Nina Chuva, aber zusammen mit Tokyo Hotel. Okay, haben wir. Und dann das Finale kommt von Martina und Ralf. Hallo liebes SWR3-Team. Wir würden uns so gerne Human Nature von Michael Jackson wünschen. Liebe Grüße. Ja, okay. Eure 3 nach 3 stehen. Ich logge sie euch noch schnell ein. Und wir beginnen mit den Ärzten. Eure 3 nach 3 zum Wachbleiben oder Einschlafen, wie ihr es am liebsten mögt. In der totesten Stunde der Nacht, dem tiefen, dunklen, bösen 3-Uhr-Loch hier in der Popnacht.

Einmeldung aus dem Verkehrszentrum. Achtung, Falschfahrer auf der A8 Saarlouis-Neunkirchen. Zwischen Dreieck Saarlouis und Kreuzerbrücken kommt euch ein Falschfahrer entgegen. Fahrt äußerst rechts, nicht überholen. Auf der A8 Saarlouis-Neunkirchen zwischen Dreieck Saarlouis und Kreuzerbrücken ist ein Falschfahrer unterwegs. Vorsicht hier in beiden Richtungen.

waren doch sehr smooth 3 nach 3 heute. Ja, Dank geht raus an die glücklichen Gezogenen. Popnachthörer Patrick hat die Ärzte beigesteuert. Y, Nina Chuba und Tokyo Hotel und Martina hat sich Michael Jackson gewünscht mit Human Nature. Lange nicht gehört. Und eigentlich genauso der richtige Vibe gerade hier in der Popnacht, oder? Ich habe gerade für euch einen Kalender geguckt. Die nächsten 3 nach 3, die hoffentlich pünktlich kommen, hören wir in 3 Wochen. In der Nacht vom 29. auf den 30. Mai könnt ihr euch in den Kalender eintragen und vielleicht jetzt schon mal überlegen, was ihr euch wünscht. Oder wenn ihr euch heute was gewünscht habt und das ist nicht gezogen worden, dann recycelt es einfach am 30. Mai hier in der Popnacht.

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1: Um 4 Uhr mit Stefan Eferz. Russlands Präsident Putin hat Altkanzler Gerhard Schröder als Vermittler im Krieg zwischen Russland und der Ukraine vorgeschlagen. Von allen europäischen Politikern würde er seinen alten Freund, den früheren SPD-Kanzler, als Vermittler bevorzugen, sagte er bei einer Pressekonferenz. Der mittlerweile 82-jährige Schröder steht seit vielen Jahren wegen seiner Freundschaft zu Putin und wegen Tätigkeiten für russische Öl- und Gaskonzerne in der Kritik, auch innerhalb der SPD. Das Kreuzfahrtschiff, auf dem das Hunter-Virus ausgebrochen ist, soll am frühen Morgen an der Kanareninsel Teneriffa ankommen. Das Schiff wird im Hafen von Granadilla erwartet. Julia Macher.
2: Nach einer gründlichen Untersuchung werden die 86 Passagiere, alle bisher symptomfrei, in Beibooten an Land gebracht. Von dort aus geht es in speziell ausgestatteten Militärfahrzeugen zum 10 Minuten entfernten Flughafen, wo bereits die Charterflüge und die Militärmaschinen warten, die die Teilnehmer der Kreuzfahrt zurück in ihre Heimatländer bringen. In keinem Fall werde es zu einem Kontakt mit der Inselbevölkerung kommen, versicherte Spaniens Innenminister Grande Marlaska. Die MV Hondius verlässt anschließend die Kanaren und nimmt mit einem Großteil der Besatzung Kurs auf die Niederlande.
1: Der Berliner Läufer Ardar Sace hat sein Ziel verfehlt, in 96 Stunden 600 Kilometer zu joggen durch das kalifornische Death Valley. Nach Ablauf der Zeit hatte er gut 458 Kilometer geschafft. Er will aber trotzdem die volle Strecke bis zum Pazifik weiterlaufen. Den 28-Jährigen haben hunderttausende Menschen per Stream verfolgt. In der Fußball-Bundesliga hat der VfL Wolfsburg mit 0:1 gegen den FC Bayern verloren. Damit muss Wolfsburg weiterhin um den Klassenerhalt kämpfen. Aus dem Stadion Holger Gerska.
3: Trotz einer starken Leistung kann der VfL Wolfsburg nur noch über die Relegation den Klassenerhalt schaffen. Vor allem in der ersten Halbzeit hatte der Tabellen-16. Zahlreiche gute Chancen. Der Bayern-Torhüter Jonas Obig zeigte einige herausragende Reflexe. Die Bayern hatten aber noch bessere Möglichkeiten. So schoss Harry Kane in der 36. Minute einen Elfmeter übers Tor. Im 25. Anlauf der erste Fehlschuss des Engländers in einem Bundesligaspiel. Aber Michael Olise zeigte seine Weltklasse und traf in der 56. Minute mit einem genialen Schlenzer von der rechten Strafraumkante ins linke obere Toreck. Das war der Unterschied zwischen Wolfsburg und den Bayern.
1: Die weiteren Ergebnisse aus der Bundesliga: Stuttgart-Leverkusen 3:1, Hoffenheim-Bremen 1:0, Augsburg-Gladbach 3:1. Leipzig, St. Pauli 2:1. Das Wetter für Deutschland: in der Nacht im Norden teils dichte Wolken, sonst locker bewölkt oder klar, später Wolkenfelder aus Südwesten. Tiefstwerte 11 bis 2 Grad. Tagsüber im Osten und Südosten länger sonnig, sonst zunehmend Wolken über den Mittelgebirgen und im Norden auch Schauer oder Gewitter. Die Temperaturen maximal 15 bis 26 Grad. 4:03 Uhr.
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4: Achtung, Falschfahrer auf der A8 Saarlouis-Neunkirchen. Zwischen Dreieck Saarlouis und Kreuzerbrücken kommt Ihnen ein Falschfahrer entgegen. Fahren Sie äußerst rechts und überholen Sie nicht. Auf der A8 Saarlouis-Neunkirchen zwischen Dreieck Saarlouis und Kreuzerbrücken ist ein Falschfahrer unterwegs. Vorsicht in beiden Richtungen. Die A81 Heilbronn Richtung Würzburg ist zwischen Weinsberg-Ellhofen und Kreuz-Weinsberg wegen Fahrbahnerneuerung bis Montag früh gesperrt. Die A671 Wiesbaden Richtung Mainz ist zwischen Wiesbaden am Möhneburg und Mainz-Kastell wegen Bergungsarbeiten gesperrt.
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5: Mit Dennis Tienert, hallo Deutschland, hallo Welt. Alles, was ihr noch nicht über Glühwürmchen wusstet, hört ihr hier in 10 Minuten.
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0: Träumchen. Wie schön das immer aussieht, wenn die Dinger unsere Nächte deutlich mystischer schmücken. Wenn ihr das Glück habt, welche zu sehen, ne? Denn die sind ja nicht überall unterwegs und auch nicht überall gleich viel. Und sie werden immer seltener. Darum gibt es im Pfälzerwald jetzt eine Glühwürmchen-Zählaktion. Das Biosphärenreservat Pfälzerwald-Nordvogesen sucht Freiwillige, die mithelfen bei einer Glühwürmchen-Inventur. Steffi Linkscheid aus dem Popnacht-Aktuell-Team. Und es gibt vieles, was wir noch nicht über Glühwürmchen wussten. Zum Beispiel?
1: Die biolumineszieren, also auf Deutsch die leuchten. Das ist eine Art Licht-Tinder. Da geht es nämlich darum, so einen Partner anzulocken und zu flirten, bis da zumindest sinnbildlich die Funken fliegen.
0: Ja.

0: Lichtschalter.
1: Ja, ein paar leuchten von selbst, andere brauchen einen Impuls, damit sie leuchten. Sowas wie eine kleine Berührung von einem Fühler beispielsweise. Und ein paar davon leuchten dann konstant, während andere eher so flackernde Morsezeichen geben.
0: Und Glühwürmchen sind eher so eine LED als eine Glühbirne, ne?
1: Ich vergleiche mal. Also eine Glühbirne, da verteilt sich die verbrauchte Energie auf 90% Licht und 10% Wärme.
0: Ja.
1: Und das Licht von Glühwürmchen ist kalt, denn die verwandeln 100% ihrer Lichtenergie in Licht und nichts davon in Wärme.
0: Wenn ihr sagt, cool, da zähle ich auf jeden Fall mit. Infos für die Sommeraktion gibt's im Biosphärenreservat Pfälzerwald. Hier ist die Popnacht.

Eilmeldung aus dem Verkehrszentrum. Achtung, Falschfahrer auf der B42 Koblenz-Bonn zwischen Bad Honnef und Dreieck Bonn-Beuel kommt euch ein Falschfahrer entgegen. Fahrt äußerst rechts, nicht überholen. Auf der B42 A59 Koblenz-Köln zwischen Bad Honnef und Dreieck Bonn-Beuel ist ein Falschfahrer unterwegs. Vorsicht hier in beiden Richtungen.

0: Muttertag heute am 10. Mai und deswegen steht auch dieses Spiel heute im Zeichen des Muttertags.
1: Wissen ohne Wissen.
0: Alle Joker, die ihr einsetzt, also das würde ich jetzt mal so sagen, ihr könnt natürlich auch dieses ganze Vorhaben von mir sprengen, indem ihr sagt, machen wir nicht. Aber wäre doch eigentlich eine gute Sache, wenn alle Karma-Joker, die ihr heute bei Quizzen ohne Wissen einsetzt, halt eurer Mutter zugutekommen oder irgendeiner Mutter. Ja, nur Mütter sollen heute profitieren von den Jokern, die ihr macht bei diesem Spiel, die ihr euch auswählt. Und für alle, die neu sind und nicht wissen, wie dieses Spiel funktioniert, erkläre ich ganz kurz. Ihr kriegt drei Fragen mit jeweils drei Antwortmöglichkeiten bei diesem Quiz. Und das Gute ist, ihr müsst keine dieser Fragen beantworten, denn wenn ihr die Antwort nicht wisst, könnt ihr statt der Antwort immer sagen, ihr macht dieses oder jenes für einen anderen Menschen. In dem Fall bitte irgendeine Mama. Ja, zum Beispiel irgendwie mal sagen, wie schön die aussieht oder einen Kuchen backen oder mal für irgendwie eine Arbeit abnehmen zum Beispiel. Ja, das sind so die kleinen Dinge, mit denen wir die Welt verbessern und euer Karma-Konto auffüllen. Und es ist das einzige Weltverbesserungsquiz der Welt, ne, das wisst ihr. Und das einzige Quiz, bei dem ihr nichts wissen müsst. Also perfekt für diese Uhrzeit um 4.23 Uhr. Wir spielen natürlich um ein Popnacht-Goodie, also nicht nur für die gute Sache, sondern auch für euch, was ihr abräumen könnt, wenn ihr durch alle drei Fragen so durchgeht. Wer hat Bock und ist um 4.23 Uhr schon wach genug oder noch wach genug, um nichts zu wissen? 07221 2011.

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2: Es ist 4.30 Uhr.
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4: Mit Temperaturen von 6 bis 12 Grad geht es in den Sonntag. Der Himmel über SWR3-Land ist meist klar. So scheint am Tage erstmal die Sonne. Die Höchstwerte liegen bei 18 und 25 Grad. Später kommen aus Südwesten immer mehr Wolken. Am Abend folgen Regen und Gewitter.
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0: Achtung! Falschfahrer auf der B42 Koblenz-Bonn. Zwischen Bad Honnef und Dreieck Bonn-Beuel kommt Ihnen ein Falschfahrer entgegen. Fahren Sie äußerst rechts und überholen Sie nicht. Auf der B42 A59 Koblenz-Köln zwischen Bad Honnef und Dreieck Bonn-Beuel ist ein Falschfahrer unterwegs. Vorsicht in beiden Richtungen. Entwarnung auf der A8 Saarlouis Neunkirchen. Kein Falschfahrer mehr zwischen Heusweiler und Dreieck Friedrichsthal. Die A81 Heilbronn Richtung Würzburg ist zwischen Weinsberg-Ellhofen und Kreuz-Weinsberg wegen Fahrbahnerneuerung bis Montag früh gesperrt. Die A671 Wiesbaden Richtung Mainz ist zwischen Wiesbaden am Möhneburg und Mainz-Kastell wegen Bergungsarbeiten gesperrt.
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0: Den ganzen Abend hat er mit Quizzen verbracht und jetzt will er auch noch beim Lieblingsweltverbesserungsquiz mitmachen. Der Kai aus Oberstetten, hallo.
1: Ja, hallo schon wieder.
0: Bist du dir sicher, dass das eine gute Idee ist und du nicht schon Quiz ausgelaugt bist, weil dein Hirn schon leer ist?
1: Ja, das kann eigentlich auch sein. Ich könnte geübt, aber auch ausgelaugt sein,
0: ja. Genau. Ja. Na gut, aber wir wollen ja die Welt verbessern, von daher ist mir alles recht. Du kannst natürlich auch, wenn du merkst, das ist alles überhaupt nichts, mit dem du was anfangen kannst bei diesen Fragen, dann kannst du ja im Notfall immer noch deine Joker ziehen. Und wir haben gesagt, heute sind die Karma-Joker immer mit Mutterbezug. Ja, also du musst dann deiner Mutter irgendwas Gutes tun, weil ja heute Muttertag ist. Bist du überrascht dadurch?
1: Nee, oder macht ja Sinn. Kann man ja einmal im Jahr machen. Also.
0: Nein, ich meine, ob du auf dem Schirm hattest, dass es heute Muttertag ist. Hast du irgendwas vorbereitet schon?
1: Ich habe es oft genug gehört in den letzten Tagen. Ich wurde erinnert.
0: Aber hast du auch was vorbereitet?
1: Ja, ich weiß dann schon, was ich für sie in Dienstleistung machen kann.
0: Ach so, jetzt für die Joker. Aber ich meine jetzt mal abgesehen von dem Quiz hier. Hast du irgendetwas vorbereitet für deine Mama? Kriegt die irgendwas von dir?
1: Noch nicht.
0: Das war mir klar, dass du da um diese Antwort drumherum schlawenzelst. Na gut, aber dann holen wir das jetzt wieder raus, weil das könnten ja dann einfach deine Muttertagsgeschenke sein, deine drei Joker. Also, drei Fragen kriegst du mit jeweils drei Antwortmöglichkeiten. Wenn die dir nicht weiterhelfen, kannst du jede Frage mit einem Karma-Joker überspringen. Irgendetwas, was du Nettes für deine Mama tust. Eine Möglichkeit gibt es zu verlieren, wenn du dich auf eine falsche Antwort festlegst, dann ist das Popnacht-Goodie, um das wir hier zocken, weg. Und alle bis dahin angebotenen Joker musst du selbstverständlich und gerade heute natürlich trotzdem einlösen. Ja. Und weil es bei den Karma-Jokern um Mütter geht, geht es auch in den Fragen um Mütter. Wir wissen, Ursula von der Leyen hat 7 Kinder.
1: Ja.
0: Wie viele Kinder hatte denn die Mutter von Ursula von der Leyen?
1: Es waren, glaube ich, 9.
0: Warte. 5, 7 oder 9?
1: Die hatten auch eine Musikband, so eine Familienband. Und ich meine 9.
0: Meinst du?
1: 7 oder 9?
0: Ja. Oder?
1: Ich bleibe bei der ersten Intuition.
0: Vielleicht auch nicht. Vielleicht überlegst du dir das auch nochmal?
1: Nein, ich habe das Bild wieder vor mir. 7.
0: Ach Mann, ich wollte

0: damit dir ein Joker aus den Rippen leiern.
1: Na gut, 7. Wir haben ja noch 2 Chancen. 7 ist richtig. Also nicht nur Ursula von der Leyen hat 7 Kinder, sondern auch ihre Mutter hatte 7 Kinder. Ja. Welcher Hollywood-Star hat erst mit 37 Jahren rausgefunden, dass seine angebliche Schwester eigentlich seine Mutter ist? War das A, Jack Nicholson, B, Anthony Hopkins oder C, Morgan Freeman?
2: Nee. Ich denke, Morgan Freeman.
1: Hast du das Spiel verstanden, möchte ich an dieser Stelle nochmal fragen, Kai. Weil wenn das, du redest ja offensichtlich nur. Wenn das falsch ist, ist das Spiel vorbei und wir haben noch nicht die Welt verbessert. Zieh doch mal einen Joker für deine Mama.
2: Ich würde es gern durch richtige Antworten gewinnen. Ja, aber bei dieser Frage habe ich keine Ahnung.
1: Also, ja, also.
2: Okay, ich gehe für meine Mutter einkaufen. Als Joker.
1: Was du nie machst, hoffentlich. Sonst. Also was natürlich du eigentlich machen solltest, aber du bietest es natürlich jetzt als Joker an, weil du es sonst nie machst.
2: Schon lange nicht mehr, okay. Als ich immer war. Ausnahmefall.
1: Ach Mann, Kai, das wäre schief gegangen. Jack Nicholson ist es.
2: Danke, dass du mich nochmal, ja.
1: Genau.
2: Schon das zweite
1: Mal. Letzte Frage. Der Goldkugelkaktus trägt auch den Namen Schwiegermutterschreck, Schwiegermutterstuhl oder Schwiegermutters Liebling?
2: Schwiegermutterschreck, Schwiegermutterstuhl, Schwiegermutters Liebling. Müsste ich auch blind raten, deswegen gehe ich nochmal in Dienstleistung
1: Mit
2: den Joker.
1: Jetzt haben wir's.
2: Ich werde mit meiner Mutter oder für meine Mutter kochen.
1: Juhu.
2: Das mache ich wirklich nie.
1: Machst du wirklich nie? Was wird's geben? Was mag sie am liebsten, deine Mama?
2: Es wird was Einfaches geben, weil ich mir nicht mehr hinbekommen werde.
1: Sowas wie Nudeln. Tomatensauce oder so.
2: Nudeln geht immer gut, ja.
1: Okay, na gut. Immerhin. Schwiegermutterstuhl ist der andere Begriff für Goldkugelkaktus. Guck mal, hast du ein bisschen was mitgenommen?
2: Auf jeden Fall.
1: Ja, wir haben die Welt verbessert und du kriegst das Popnacht-Goodie. Hast du dir verdient. Liebe Grüße nach Oberstetten, ja?
2: Vielen Dank.
1: Gute Nacht.
2: Vielen Dank.
1: Ciao.

0: 4:50 Uhr. Der Pop nach. Hallo? Wollen wir noch ein bisschen lachen zusammen hier? Einem Typen, der eigentlich aus Bayern kommt, Rosenheim, aber natürlich inzwischen längst in Berlin lebt, als Schauspieler und Comedian, aktuell auch auf Tour ist. Er kommt bestimmt auch bei euch in die Nähe. Guckt da mal. Und das Besondere an Fred Kostea ist, so heißt er, seine Reels. Die Social Media laufen immer sehr, sehr gut. Aber wie gesagt, live ist er auch sehr gut, wenn er unterwegs ist und zum Beispiel aus seiner Schulzeit erzählt.
1: Was ich noch weiß, ist, dass es eine Zweiklassengesellschaft gab in der Grundschule. Es gab die Leute, die mit Pelikan geschrieben haben. Und es gab die Leute, die mit Lami. Warum Lami? Lami war der privilegierten Füller. Ne? War ein bisschen teurer, war ein bisschen mehr drin. Wir haben ihn immer liebevoll den FDP-Füller genannt. Letztens hatte ich jemanden in der Show und er meinte so, nein, der FDP-Füller war Graf von Faber-Castell. So. Woran ich mich auch noch erinnere, es gab in der Grundschule, es gab so Kids, die haben aus den Tintenpatronen so kleine Plastikkügelchen gesammelt. Wisst ihr das noch? Ja? Total süß, das. Das sind jetzt alles Homöopathen tatsächlich, das ist die Wahrheit. Das habe ich letztens in der Geolino gelesen. Und dann gab es bei uns noch so immer ein Mädel, ist immer so aufgestanden, so gegen 10.30 Uhr und hat folgenden Satz gesagt.
2: Ich brauche eine Patrone, ich brauche eine Patrone.
1: Das ist irgendwie ein süßer Satz, ganz herzerweichend, also an deutschen Schulen, in den USA, weiß ich nicht, Digga, würde ich da nicht sagen.
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Bosse flackert für uns. Flackern heißt der neue Song von ihm. Ganz neu hier in der Popnacht. Und hier kommt was Aktuelles aus dem Verkehrszentrum. Vorsicht auf der A3 Frankfurt-Köln. Zwischen Frankfurt am Main Süd und Frankfurter Kreuz steht ein defekter LKW. Und Vorsicht auch auf der A3 Würzburg-Nürnberg. Zwischen Höchstadt-Ost und Erlangen-West eine ungesicherte Unfallstelle.

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1: Um 5 Uhr mit Stefan Eferts. Russlands Präsident Putin hat Altkanzler Gerhard Schröder als Vermittler im Krieg zwischen Russland und der Ukraine vorgeschlagen. Von allen europäischen Politikern würde er seinen alten Freund, den früheren SPD-Kanzler, als Vermittler bevorzugen, sagte Putin bei einer Pressekonferenz. Der mittlerweile 82 Jahre alte Schröder steht seit Jahren wegen seiner Freundschaft zu Putin und wegen Tätigkeiten für russische Öl- und Gaskonzerne in der Kritik, auch innerhalb der SPD. Nach dem tödlichen Hantavirus-Ausbruch auf einem Kreuzfahrtschiff werden alle Passagiere als Kontaktpersonen mit hohem Risiko eingestuft. Das teilte das Europäische Zentrum für die Kontrolle von Krankheiten mit. Das Schiff wird derzeit auf der Kanareninsel Teneriffa erwartet. Julia Macher mit Einzelheiten.
2: Nach einer gründlichen Untersuchung werden die 86 Passagiere, alle bisher symptomfrei, in Beibooten an Land gebracht. Von dort aus geht es in speziell ausgestatteten Militärfahrzeugen zum 10 Minuten entfernten Flughafen, wo bereits die Charterflüge und die Militärmaschinen warten, die die Teilnehmer der Kreuzfahrt zurück in ihre Heimatländer bringen. In keinem Fall werde es zu einem Kontakt mit der Inselbevölkerung kommen, versicherte Spaniens Innenminister Grande Marlaska. Die MV Hondius verlässt anschließend die Kanaren und nimmt mit einem Großteil der Besatzung Kurs auf die Niederlande.
1: Die Präsidentin des Sozialverbands VdK Bentele fordert einen respektvolleren Umgang in Debatten über Sozialreformen. Sie wünsche sich, dass über die Unterstützung von Menschen so wertschätzend gesprochen werde wie über Wirtschaftshilfen, sagte Bentele dem Portal web.de. Sozial- und Wohlfahrtsverbände würden als Nörgler wahrgenommen. Dagegen könne jeder, der von sich behauptet, Arbeitsplätze zu schützen, alles fordern. In der Fußball-Bundesliga hat der VfB Stuttgart mit 3:1 gegen Leverkusen gewonnen. Damit hat sich der VfB gute Chancen erspielt im Kampf um einen Champions-League-Platz. Sportreporter Daniel Günther.
3: Es hätte nicht spektakulärer losgehen können. Bayer Leverkusen ging schon nach 34 Sekunden in Führung. Der Treffer durch Alex Garcia, nachdem Bayer nach einem Stuttgarter Ballverlust blitzschnell umschaltete. Die Antwort des VfB dann in der 5. Minute. Demirovic traf cool und trocken zum 1:1. In der 2. Halbzeit dann nichts mehr zu sehen von Bayer. Die Stuttgarter deutlich besser. Mit diesem 3:1 schlägt Stuttgart Bayer nach 16 Jahren mal wieder im eigenen Stadion. Hat beste Karten im Kampf um einen Champions-League-Platz.
1: Die weiteren Ergebnisse der Bundesliga. Wolfsburg-München 0:1, Hoffenheim-Bremen 1:0, Augsburg-Gladbach 3:1, Leipzig-St. Pauli 2:1. Das waren die Nachrichten. Das Wetter für Deutschland heute im Osten und Südosten länger sonnig, zunehmend Wolken. Über den Mittelgebirgen und im Norden sind auch Schauer oder Gewitter möglich. Maximal 15 bis 26 Grad. Morgen meist stark bewölkt, teils kräftiger Regen, im Osten auch Gewitter. 5:03 Uhr.
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4: Vorsicht bitte auf der A3 Frankfurt Richtung Köln. Zwischen Frankfurt am Main Süd und Frankfurter Kreuz steht ein defekter LKW. Vorsicht bitte auf der A48 Koblenz Richtung Dreieck Vulkaneifel. Zwischen Kaisersesch und Laubach befindet sich eine ungesicherte Unfallstelle. Auf der A48 Dernbach Richtung Koblenz ist die Ausfahrt Koblenz Nord wegen einer Baustelle bis Sonntag 22 Uhr gesperrt. Die A81 Heilbronn Richtung Würzburg ist zwischen Weinsberg-Ellhofen und Kreuz-Weinsberg wegen Fahrbahnerneuerung bis Montag früh gesperrt. Die A671 Wiesbaden Richtung Mainz ist zwischen Wiesbaden am Möhneburg und Mainz-Kastell wegen Bergungsarbeiten gesperrt.
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5: Mit Dennis Tienert. Hallo Deutschland, hallo Welt. Hier ein bisschen Morgenvögel-Sound eingefangen von Popnachtshörer Didi auf Rügen. Wahrscheinlich aufgenommen durch eine nicht mehr ganz so saubere Handyhülle vor dem Mikrofon. Aber es lässt sich raushören, es lässt sich erahnen. Dieser Tag wird gerade geboren. Und was so ansteht, was wichtig wird heute an diesem 10. Mai, da haben wir eine kleine Übersicht für euch hier in 10 Minuten.
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0: überfliegen kurz den Klappentext für diesen Sonntag. Die Notfallpflichterinnerung an Muttertag haben wir ja schon rausgehauen, mehrfach in dieser Sendung. Da dürfte nichts mehr schief gehen. Was steht sonst noch so an? Steffi Linkscheid aus dem Popnacht-Team. Einmal der ESC, ne? Der Eurovision Song Contest.
1: Ja, da ist heute in Wien der große Startschuss für eine Woche lang Party im Sinne des größten Musikwettbewerbs der Welt. Ja. Voll im Rathaus. Rund 10.000 Fans sind da wohl schon angereist oder auf dem Weg. Die Eröffnungszeremonie eben heute Nachmittag vorm Rathaus, so gegen 5 Uhr im sogenannten ESC Village. Da kommen dann die 35 Delegationen, da können wir dann schon mal so einen ersten Blick auf die werfen, wenn die über den Teppich da flanieren. Und im Halbfinale geht es dann am Dienstag und am Donnerstag dann die Vorentscheidungen. Und dann sehen wir, wer am Wochenende wirklich im Finale steht.
0: Und du bist auch dabei.
1: Ich habe eine Wette verloren. Das hieß, ich habe die Familie eingeladen, wir fahren nach Wien. Und sind natürlich entsprechend vorbereitet. Ja. Seit Wochen geht der Chat bei uns ab auf WhatsApp, wer ist wie, in welchem Kostüm unterwegs. Und natürlich haben wir gestern Abend auch schon alle die ARD-Doku geguckt, 70 Jahre ESC. Und ich war super begeistert. Conchita Wurst bzw. Tom Neuwirth, der kommt so mega sympathisch rüber. Und ich wusste gar nicht, dass es einen Dr. Eurovision gibt.
0: Kannst du mal sehen, wusste ich auch nicht. Aber was mich interessiert, was ist das für eine Wette gewesen? Worum ging es?

0: Zum Beispiel kurz und knapp, Europa League-Finalist SC Freiburg, der kann sich heute qualifizieren mit einem Gewinn gegen den Hamburger SV. Und zwar für die Europacup-Teilnahme in der Fußball-Bundesliga. Mhm. Ich glaube, ja, da fiebern alle Freiburg-Fans jetzt ganz schön doll mit.
1: Ja, so sieht der Sonntag aus. Vielleicht wird er bei euch auch noch viel schöner. Das wollen wir hoffen. Hier ist die Popnacht. Neue Musik jetzt von Olivia Dean. So easy.

5.22 Uhr am Sonntagmorgen, da soll es Menschen geben, die sich gerade aus dem Bett schon Richtung Arbeit schleppen. Und nichts ist eine größere Herausforderung, als die Müdigkeit aus den Knochen zu bekommen. Da helfen wir mit unserem kleinen Adrenalinspiel hier. Zwei Hörer, drei Gedanken, bei dem ihr euch im Team mit einem anderen Popnachthörer ein Popnacht-Goodie erspielen könnt. Jetzt und hier, der 0722211. Ihr kriegt getrennt voneinander von mir denselben Begriff vorgegeben. Sowas wie zum Beispiel, was könnte es sein? Putzen. Ja, und dann sagt ihr mir ebenfalls getrennt voneinander so viel, wie euch dazu einfällt, zu putzen. Also zum Beispiel Lappen, Eimer, Fensterreiniger, Wasser. Ne? Und wenn ihr in drei Gedanken matcht, also die gleichen Ideen habt, gibt's für euch beide das Popnacht-Goodie. Dieses Spiel macht auf jeden Fall wach. Das können euch viele glückliche Spieler vor euch bestätigen. Wer hat Bock? 0722 1 2011. Jetzt anrufen.

0: 5.30 Uhr.
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2: Am Sonntag neben Sonnenschein, im Verlauf wolkiger. Dabei zunächst einzelne, gegen Abend im Süden und Südwesten häufiger werdende Schauer und Gewitter. 13 Grad auf Sylt bis 26 Grad am Inn.
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3: Vorsicht bitte auf der A3 Würzburg Richtung Frankfurt. Zwischen Offenbacher Kreuz und Frankfurt am Main Süd steht ein defekter LKW. Vorsicht bitte auf der A5 Basel Richtung Karlsruhe. Zwischen Bühl und Baden-Baden liegt ein Tier. Vorsicht bitte auf der A5 Frankfurt Richtung Darmstadt. Zwischen Frankfurter Kreuz und Zeppelinheim steht ein defekter LKW. Vorsicht bitte auf der A7 Ulm Richtung Füssenreute. Zwischen Nersingen und Dreieck Hittistetten steht ein defekter PKW. Vorsicht bitte auf der A8 München Richtung Stuttgart. Zwischen Kirchheim-Tech West und Wendlingen liegt ein Reh. Vorsicht bitte auf der A48 Koblenz Richtung Dreieck Vulkaneifel. Zwischen Kaisersesch und Laubach befindet sich eine ungesicherte Unfallstelle. Die A81 Heilbronn Richtung Würzburg ist zwischen Weinsberg-Ellhofen und Kreuz-Weinsberg wegen Fahrbahnerneuerung bis Montag früh gesperrt. Die A671 Wiesbaden Richtung Mainz ist zwischen Wiesbaden am Möhneburg und Mainz-Kastell wegen Bergungsarbeiten gesperrt.
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0: Hier ist die Popnacht. Mit Liebe gemacht von SWR3, mit unseren Brüdern und Schwestern von HR3, MDR Jump, NDR 2, RBB 888, Bremen 4, SR 1, WDR 2 und Dennis Thienhardt.

Eilmeldung aus dem Verkehrszentrum. Achtung, Falschfahrer auf der A6 Kaiserslautern-Mannheim. Zwischen Kreuz Frankenthal und Mannheim-Sandhofen kommt euch ein Falschfahrer entgegen. Fahrt äußerst rechts, nicht überholen. Auf der A6 Kaiserslautern-Mannheim zwischen Kreuz Frankenthal und Mannheim-Sandhofen. Ein Falschfahrer. Vorsicht hier in beiden Richtungen.

0: Bitte melden, es melden sich bitte zwei Berufsgruppen, die am Sonntagmorgen arbeiten. Wir machen ein bisschen Klischee bestätigen hier. Wir haben einmal den Norman aus Botel im Kreis Rothenburg-Wümme in Niedersachsen. Guten Morgen.
1: Guten Morgen, hallo.
0: Du bist auf dem Weg zum Rettungsdienst.
1: Ja, genau.
0: Also so, und da arbeite ich einen Tagdienst. Und dein Mitspieler ist der Tobi aus Stuttgart, Baden-Württemberg.
2: Wunderschönen guten Morgen.
0: Du bist auf dem Weg zur 24-Stunden-Schicht bei der Feuerwehr.
2: So richtig.
0: Und 24 Stunden heißt, 6 geht's los, dann bist du Montagmorgen um 6 fertig.
2: Richtig.
0: Das ist da, wenn ich wieder aufstehe.
1: Ja.
0: Wie krass ist das für euch, dieses Schichtgedöns und jetzt so sonntags so früh aufstehen?
2: Ich hab's mir rausgesagt.
0: Ja gut, gleichzeitig antworten, genau, funktioniert schon mal. Gibt Schöneres. Ja.
1: Gibt Schlimmeres.
0: Ja,
1: man gewöhnt sich dran. Der Körper gewöhnt sich einfach dran an Schichten. Das passt schon.
0: Ja.
1: Da wird man frei, wenn andere dann quasi zur Arbeit gehen. Da haben wir dann Zeit für die Kinder, für zu Hause, wie auch immer dann.
0: Schön. Habt ihr an eure Mamas schon gedacht heute?
1: Ja, die
2: natürlich.
0: Ja. Dann ist das jetzt auch der richtige Begriff. Wir spielen zwei Hörer, drei Gedanken. Ihr bekommt einen Begriff. Der Norman zum Beispiel hat das auch schon quasi abgeliefert. Der war schon mit mir im Separé und hat den Begriff schon genannt. Hat mir 5 Dinge gesagt, die ihm dazu eingefallen sind. Die stehen jetzt hier auf meinem Zettel. Tobi hat in der Zwischenzeit Radio gehört und nichts mitbekommen und bekommt jetzt denselben Begriff. Du bekommst 40 Sekunden, so viel rauszuhauen, wie dir dazu einfällt. Wenn ihr in drei Gedanken matcht, dann habt ihr das Popnacht-Goodie. Jeder eins. Ja? Tobi, der Begriff ist natürlich Mama.
2: Lieblingsmensch, Herzdame, Kinder, küssen, kuscheln, liebhaben, immer für einen da, immer im Herzen, Muttertag.
0: Eins noch. Was bist du denn für deine Mama?
2: Der Sohn.
0: Jawohl!
1: Ja, wunderbar.
0: Aber auch nur mit Augen zukneifen, weil du hast Kinder gesagt und Norman sagt Kind und dann hast du gesagt Liebhaben und Norman hat gesagt Liebe, aber ich hab das mal so gelten lassen.
2: Ja, darf
1: auch. Ist ja auch gut, der Tag. Passt ja auch. Wunderbar. So. Vielen Dank.
0: Genau. Jetzt noch die Bestätigung von euch. Hat euch das Spiel wach gemacht?
2: Ja, natürlich.
0: Sehr gut. Das ist nämlich mein Hauptanliegen bei der ganzen Sache. Die Popnacht-Goodies gehen raus nach Stuttgart und Botel hat einen schönen Sonntag. Liebe Grüße.
1: Alles klar, vielen Dank. Schönen Tag noch. Ruhigen Dienst für dich, Tobi.
2: Schönen Muttertag.

0: Die Popnacht am noch ganz frühen Sonntagmorgen. Wie lösen wir die großen Probleme dieses Landes? Härtere Strafen. Wie das aussehen könnte, dazu hat Florian Schröder ein paar Ideen. Der ist ja einer der Kabarettinstanzen in Deutschland und aktuell auch auf Tour, unter anderem in Hamburg, Berlin, Dortmund, Tübingen und Köln, und erzählt uns sowas.
1: Die Menschen wünschen sich mehr Sicherheit, mehr innere Sicherheit, mehr Strafen, nicht mehr alle davonlaufen lassen. Deshalb brauchen wir härtere Strafen, wie in Singapur. Wenn du dort ein Fahrrad klaust, da wirst du aufgehängt mit Name, Adresse und Foto. Steht da, hier hat Heinz Müller ein Fahrrad gestohlen. Das machen wir ja auch. Wir werden härtere Strafen haben. Wir orientieren uns an Singapur. Da kostet zum Beispiel Essen und Trinken in öffentlichen Verkehrsmitteln 500 Singapur-Dollar Strafe. Machen wir auch. Essen und Trinken in öffentlichen Verkehrsmitteln 500 Euro Strafe. Wenn du dann noch an jeder Bushaltestelle und jeder U-Bahn-Station eine Dönerbude eröffnest, kannst du als Staat richtig Geld verdienen. Ja, wir müssen unsere Chancen nutzen. Tiere füttern kostet 1.000 Euro Strafe in Zukunft. So wie in Singapur. Kostet auch 1.000 Singapur-Dollar. Machen wir ja auch. Wir setzen noch einen drauf. Tiere füttern und kacken lassen, 2.000 Euro Strafe. Tiere füttern, kacken lassen und liegen lassen, 3.000 Euro Strafe. Gut, wir werden nicht alle Strafen aus Singapur übernehmen können. Dort zum Beispiel gibt es harte Strafen für Männer, die zwischen 16 und 50 Jahren alt sind und sich des Vandalismus schuldig gemacht haben. Die werden dort bestraft mit bis zu 24 Hieben auf den nackten Po. Und der Justizbeamte, der den Stock zieht, ist gehalten, ihn so zu ziehen, dass bei jedem Aufkommen des Stocks auf der Haut die Haut garantiert aufreißt. Der Stock wird geführt mit einer Geschwindigkeit von 160 Stundenkilometern. Das wäre in Deutschland so nicht denkbar. Hier würden wir an den Grünen scheitern. Hier würde man sich ganz demokratisch auf eine Geschwindigkeitsbegrenzung von 120
2: km/h. 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

Das war doch eine runde Sache, oder? 6 Stunden Seite an Seite durch die Nacht. Damit bleibt nur noch, jetzt um 6:15, der offizielle Schließauftrag. Denn ihr wisst, alles, wie geht der Spruch nochmal? Alles, was zwischen Mitternacht und jetzt geschah, bleibt unter uns. Ist doch klar. Das war die Popnacht für heute mit Dennis Tina. Tschüss.

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1: Um 6 Uhr mit Andrea Schindler. SPD-Chef Klingbeil wirbt für ein besseres Miteinander in der Regierungskoalition. Fußball-Bundesligist Wolfsburg bleibt auf dem Relegationsplatz. Das Wetter zeitweise freundlich, am Abend teils Regen und Gewitter bis 25 Grad. SPD-Chef Klingbeil will sich für eine bessere Zusammenarbeit in der Regierungskoalition einsetzen. Vor seinem Rückflug von seiner Kanada-Reise sagte der Vizekanzler, Wochen seien nicht gut gewesen. Auch wenn viel erreicht worden sei, merke er die Unzufriedenheit über das Gegeneinander in der Koalition.
2: Ich kann nur von meiner Seite nochmal sagen, ich will, dass wir da rauskommen. Ich will, dass wir wieder zeigen, was wir gemeinsam hinkriegen. Das heißt, die großen Dinge auch angehen in diesem Land. Das ist die Aufgabe, die wir wahrnehmen müssen. Und das geht in einem Miteinander. Das heißt nicht, dass wir auch unterschiedliche Standpunkte haben. Dafür will ich jetzt werben, dass diese Koalition wieder in einen anderen Modus schaltet.
1: Am Dienstag ist ein Treffen des Koalitionsausschusses angesetzt. Dabei soll nach dem Nein im Bundesrat zur Entlastungsprämie nach anderen Lösungen gesucht werden, um Bürger bei den hohen Energiekosten zu unterstützen. Russlands Präsident Putin geht davon aus, dass sich der Ukraine-Krieg dem Ende entgegenneigt. Der Kreml-Chef hat Altkanzler Schröder als Vermittler vorgeschlagen. Von allen europäischen Politikern würde er seinen alten Freund, den früheren SPD-Kanzler, als Vermittler bevorzugen, sagte er bei einer Pressekonferenz. Eine friedliche Lösung des Konfliktes sei Sache der Ukraine und Russlands. Aber wenn jemand helfen wolle, wäre er dafür dankbar. Schröder steht seit Jahren wegen seiner Freundschaft zu Putin und wegen Tätigkeiten für russische Öl- und Gaskonzerne in der Kritik, auch innerhalb der SPD. Nach dem Hantavirus-Ausbruch auf einem niederländischen Kreuzfahrtschiff wird die Hondius demnächst im Südosten Teneriffas erwartet. Ab ca. 8 Uhr ist eine Evakuierungsaktion geplant. Spanien-Korrespondentin Julia Macher.
3: Nach einer gründlichen Untersuchung werden die 86 Passagiere, alle bisher symptomfrei, in Beibooten an Land gebracht. Von dort aus geht es in speziell ausgestatteten Militärfahrzeugen zum 10 Minuten entfernten Flughafen, wo bereits die Charterflüge und die Militärmaschinen warten, die die Teilnehmer der Kreuzfahrt zurück in ihre Heimatländer bringen. In keinem Fall werde es zu einem Kontakt mit der Inselbevölkerung kommen, versicherte Spaniens Innenminister Grande Marlaska. Die MV Hondius verlässt anschließend die Kanaren und nimmt mit einem Großteil der Besatzung Kurs auf die Niederlande.
1: Die Autobahn 659 zwischen Weinheim und Mannheim soll von jetzt an in beide Richtungen gesperrt werden, bis etwa 16 Uhr. Laut Autobahn GmbH werden Gerüste und ein Schutznetz nach Arbeiten an einer Hochspannungsleitung über den Fahrspuren abgebaut. In der Fußball-Bundesliga hat Wolfsburg mit 0:1 gegen Bayern München verloren. Damit müssen die Niedersachsen als Tabellen-16. Weiter um den Klassenerhalt bangen. Den haben Bremen und Köln dank der Niederlagen von Wolfsburg und St. Pauli geschafft. In der zweiten Liga gewann am Abend Nürnberg gegen das bereits als Aufsteiger feststehende Schalke mit 3:0. Die Zeit 6:03.
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4: Das Wetter in SWR Dreiland heute. Viele Wolken sind unterwegs. Allerdings, und das ist die gute Nachricht, erst so gegen Nachmittag und Abend. Vorher scheint ein bisschen die Sonne. Die sollten wir heute auch ausnutzen, denn die nächsten Tage sehen jetzt nicht so super aus. Gehen wir mal rein. Also heute relativ viel Sonne. Das Ganze dann bei 18 Grad maximal im Westerwald und bis zu 25 Grad in der Kurpfalz. Regen und Gewitter kommen heute von Süden nach Norden gegen Nachmittag. Und ab morgen dann wieder Wolken, Regen und Wind. 9 bis 17 Grad am Montag. 6.03 Uhr, das Neueste aus dem SWR3-Verkehrszentrum. Erst die Entwarnung von der A6 Kaiserslautern Richtung Mannheim. Kein Falschfahrer mehr zwischen dem Kreuz Frankenthal und Mannheim-Sandhofen. Auf der A48 Dernbach Richtung Koblenz ist die Ausfahrt Koblenz-Nord wegen Bauarbeiten noch bis 22 Uhr gesperrt. Und die A81 Heilbronn Richtung Würzburg ist zwischen Weinsberg-Ellhofen und dem Kreuz Weinsberg wegen Fahrbahnerneuerung bis Montag früh gesperrt. Das wär's. Gute Fahrt.
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5: Einen guten Morgen zusammen.
4: Es ist der sehr frühe Sonntagmorgen am Muttertag. Wir sind selbstverständlich für euch da. Jetzt mit Harry Styles und American Girls. Ich bin Benedikt Laven. Hi.
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Eine Gewinnerin jetzt hier in der Show, The Voice of Canada, hat sie gewonnen, Charlotte Cardin. Charlotte Cardin jetzt mit dem neuen Song The Way We Touch. Und das Geile ist, also sie hat möglicherweise einen kleinen, möchten wir es sagen, Image-Change hinter sich gebracht. Also ihre Musik vor ein paar Jahren klang noch, brauchen wir andere Musik im Hintergrund, sie klang noch nach hypnotischem Gesang mit federnden, sonnengetränkten Instrumentals. Okay, das hat sie möglicherweise abgelegt und dennoch passt The Way We Touch sehr gut in so einen Sonntagmorgen, wie wir finden. Charlotte Cardin, neu in SWR 3.

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4: 6:30 am Sonntagmorgen, das Neueste aus dem SWR3-Verkehrszentrum. Auf der A48 Dernbach Richtung Koblenz ist die Ausfahrt Koblenz-Nord wegen Bauarbeiten bis 22 Uhr gesperrt. Die A671 Wiesbaden Richtung Mainz ist zwischen Wiesbaden am Möhneburg und Mainz-Kastell wegen Bergungsarbeiten gesperrt. Und die Fahrbahn wird erneuert auf der A81 Heilbronn Richtung Würzburg. Hier ist die Strecke zwischen Weinsberg-Ellhofen und dem Kreuz Weinsberg deswegen noch bis Montag früh gesperrt. Allen unterwegs eine gute Fahrt durch den Sonntagmorgen. 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Die Frühaufsteher-Show ist hier. Mein Name ist Benedikt Laven.

SWR 3 am Sonntagmorgen. Es sieht wohl so aus, als hätte die Odyssee endlich ein Ende. Um dieses Kreuzfahrtschiff, auf dem sich das Hunter-Virus ausgebreitet hat, die MV

0: Ondius, zumindest sieht es so aus, hat wohl gerade geankert vor Teneriffa. Die Kanaren haben ja schon gesagt, wir machen den Hafen zu. Also da gibt es noch einiges zu klären. Dort im Süden von Spanien sozusagen in diesen Minuten soll die Odyssee aber ein Ende haben. Wenn alles nach Plan gelaufen ist, hat das Schiff im Hafen von Granadilla im Südosten Teneriffas geankert. An Bord gab es insgesamt 8 Menschen, die sich mit dem Hunter-Virus infiziert haben. Jetzt heißt es, Schiff evakuieren. Die Passagiere und ein Teil der Crew sollen von Bord. SWR3 Spanien-Reporterin Julia Macher. Wie soll das jetzt ablaufen?
1: Die MV Hondius legt nicht direkt am Kai an, sondern ankert im Hafenbecken von Granadilla im Südosten Teneriffas. Und von dort werden die 86 Passagiere und ein Teil der Crew nach einer gründlichen Untersuchung dann in Beibooten an Land gebracht, in Gruppen von maximal 5 Personen. Am Hafen werden sie dann in speziell ausgestatteten Militärfahrzeugen zum 10 Minuten entfernten Flughafen gefahren, wo bereits von den jeweiligen Herkunftsländern gecharterte Flugzeuge und Militärmaschinen bereitstehen. Während der gesamten Transportzeit werde es zu keinem Zeitpunkt zu Kontakt mit der Inselbevölkerung kommen. Das hat die spanische Regierung gestern mehrfach betont.
0: Es gab ja im Vorfeld auch richtig Stress mit der Regionalregierung der Kanaren, die gar nicht wollten, dass das Schiff dort anlegt. Und dann kam die spanische Zentralregierung, die erklärt haben, ja, es nützt ja nichts. Wir folgen hier einem offiziellen Hilfegesuch der Weltgesundheitsorganisation aus humanitären und juristischen Gründen. Wie ist da jetzt die Stimmung auf den Kanaren? Sommer, Sonne, Sonnenschein? Klingt ja nicht so, ne?
1: Größere Proteste gab es gestern auf den Kanaren zwar keine, aber viele Menschen machen sich Sorgen. In einem persönlichen Schreiben hat sich der Generaldirektor der Weltgesundheitsorganisation deswegen gestern über Social Media an die Inselbevölkerung gewandt, sich für die Solidarität bedankt und betont, das Hunter-Virus sei nicht mit dem Coronavirus zu vergleichen und das Risiko für die Bevölkerung gering.
0: Die MV Hondius scheint wohl vor dem Hafen Teneriffas geankert zu haben. Hoffentlich ist die Odyssee jetzt vorbei.
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Ja, Wachschreien in SWR3 mit Linkin Park, die Emptiness Machine. Wir haben gerade eben aus dem Fenster geguckt, während hier Linkin Park gelaufen ist. Leute, also hier in Baden-Baden ist der Morgen richtig, richtig toll schön. Die Sonne so ein bisschen durchmilchig durch die Wolken am Scheinen. Es ist fantastisch. Vielleicht ist gerade eben auch schon ein kleines Foto passiert. Nun, und ihr? Seid ihr schon wach? Schlaft ihr noch? 07221 2011. Gibt es einen guten Grund, heute Morgen schon wach zu sein für euch? Vielleicht sowas wie Muttertag vorbereiten? Noch schnell ein Geschenk zusammenzimmern? Sagt mal Bescheid. 07221 2011. 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
1: Um 7 Uhr mit Andrea Schindler. Das vom Hunter-Virus betroffene Kreuzfahrtschiff Fondius ist vor Teneriffa eingetroffen. Kreml-Chef Putin schlägt für das Ende des Ukraine-Krieges Altkanzler Schröder als Vermittler vor. Das Wetter zeitweise freundlich, am Abend teils Regen und Gewitter bis 25 Grad. Das niederländische Kreuzfahrtschiff Fondius ist nach Medienberichten heute früh vor Teneriffa angekommen. An Bord sind bisher 8 Menschen mit dem Hunter-Virus infiziert worden. Deswegen gelten Passagiere und Besatzung vorsorglich als Kontaktpersonen mit hohem Risiko. Ab ca. 8 Uhr ist eine Evakuierungsaktion geplant. Spanien-Korrespondentin Julia Macher.
2: Nach einer gründlichen Untersuchung werden die 86 Passagiere, alle bisher symptomfrei, in Beibooten an Land gebracht. Von dort aus geht es

0: in speziell ausgestatteten Militärfahrzeugen zum 10 Minuten entfernten Flughafen, wo bereits die Charterflüge und die Militärmaschinen warten, die die Teilnehmer der Kreuzfahrt zurück in ihre Heimatländer bringen. In keinem Fall werde es zu einem Kontakt mit der Inselbevölkerung kommen, versicherte Spaniens Innenminister Grande Marlaska. Die MV Hondius verlässt anschließend die Kanaren und nimmt mit einem Großteil der Besatzung Kurs auf die Niederlande.
1: Der russische Präsident Putin hat Altkanzler Schröder als Vermittler im Ukraine-Krieg im Spiel gebracht. Er sehe, dass sich die, so wörtlich, Angelegenheit zu Ende neige. Den früheren SPD-Chef könne er sich als Vermittler vorstellen, sagte Putin nach der Siegesparade zum Ende des Zweiten Weltkriegs in Moskau. Beide gelten seit langem als befreundet. Schröder stand wegen seiner Nähe zu Putin wiederholt scharf in der Kritik, auch innerhalb der SPD. Die Kritik an der geplanten Reform der Pflegeversicherung von Gesundheitsministerin Warken hält an. Ihre Sparpläne hatte Warken unter anderem damit gerechtfertigt, dass heutzutage viel mehr Gruppen Leistungen beziehen, wie zum Beispiel Kinder und Jugendliche mit ADHS. Aus Berlin Dietrich Karl Meurer.
2: Die Stiftung Patientenschutz wirft der CDU-Politikerin deshalb vor, pflegebedürftige Kinder für die Finanzprobleme mitverantwortlich zu machen. Auch die Linke kritisiert die Reformpläne. Fraktionschef Sören Pellmann wirft Warken vor, bei besonders schwachen Menschen sparen zu wollen. Zustimmung kommt dagegen vom Verband der privaten Krankenversicherung. Die Pflegeversicherung müsse sich stärker auf Menschen mit hohem Pflegebedarf konzentrieren.
1: Nach 3 Wochen geht das Stuttgarter Frühlingsfest auf dem Cannstatter Wasen heute zu Ende. Es gilt laut Veranstalter als das größte Europas. Zur Halbzeit kamen nach offiziellen Angaben rund 1 Million Besucher. Das sei etwa das Niveau des Vorjahres gewesen. Beim letzten Frühlingsfest wurden insgesamt 2,2 Millionen Besucher gezählt. Rekord. In der Fußball-Bundesliga hat Wolfsburg mit 0:1 gegen Bayern München verloren. Damit müssen die Niedersachsen als Tabellen-16. Weiter um den Klassenerhalt bangen. Den haben Bremen und Köln dank der Niederlagen von Wolfsburg und St. Pauli geschafft. In der zweiten Liga gewann am Abend Nürnberg gegen das bereits als Aufsteiger feststehende Schalke mit 3:0. Die Zeit 7.03 Uhr.
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4: Das Wetter in SWR Dreiland. Heute Morgen ist es noch richtig schön. Später kommen Wolken mit dazu und gegen Nachmittag ziehen von Süden nach Norden her Regen und Gewitter über SWR Dreiland. Das fängt vor allen Dingen in Baden-Württemberg an. Temperaturen heute maximal 18 Grad im Westerwald und bis zu 25 Grad in der Kurpfalz. In die nächste Woche geht es mit vielen Wolken, kräftigem Regen und Wind. 9 bis 17 Grad dann ab Montag. 7.03 Uhr, das Neueste aus dem SWR3-Verkehrszentrum. Vorsicht auf der Autobahn 6, Saarbrücken Richtung Kaiserslautern. Auf der Talbrücke Fechingen liegt ein toter Fuchs auf der Straße. Die A48 Dernbach Richtung Koblenz ist die Ausfahrt Koblenz Nord wegen Bauarbeiten noch bis heute Abend um 22 Uhr gesperrt. Und die A81 Heilbronn Richtung Würzburg ist zwischen Weinsberg, Ellhofen und dem Kreuz Weinsberg wegen Fahrbahnerneuerung noch bis Montag früh gesperrt. Allen unterwegs, eine gute Fahrt.
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4: Hier werden noch schön die Buchstaben sortiert. Mein Name ist Benedikt Laven, herzlich willkommen zu dieser Show. 07221 2011, so sind wir jederzeit erreichbar. Jetzt Musik von Sophie and the Giants, Shut Up and Dance.
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0: Ja, bitte? Ach so, meint ihr das? Herzlich willkommen zu dieser Show. SWR3 Fit am Sonntagmorgen hier. 07221 2011. Wo sind wir heute unterwegs? Ihr habt uns mitgenommen auf den Weg nach Südtirol in den Urlaub. Michael und Annette haben uns da gerade eben Bescheid gesagt an der 07221 2011. Vielen Dank dafür. Außerdem sind wir heute Morgen auch alle zusammen auf dem Weg nach Stuttgart-Obertürkheim zur württembergischen Meisterschaft im Einrad- und Kunstradfahren. Als Vierermannschaft sind sie unterwegs, schreibt ihr gerade Tanja in Klammern Mama und Markus in Klammern Papa mit Jonas, Frieda, Hanna und Lou. Sie grüßen an diesem Muttertag selbstverständlich alle Mütter. Das ist ein gutes Stichwort. Haben wir ja fast gar nicht mehr dran gedacht, nicht wahr? Nein, kleiner Spaß. Happy Muttertag natürlich allen zusammen. Auch natürlich den Bonusmüttern, den Pflegemüttern, den Stiefmüttern, den Großmüttern, den Urgroßmüttern. Die wollen wir an dieser Stelle natürlich nicht vergessen. Und auch nicht Tanja aus Heidelberg.
1: Ja, tatsächlich.
0: Oder? Es ist mega schön.
1: Gerade Nachtdienst und so ein wunderschöner Sonnenaufgang nach dem Nachtdienst ist mal was.
0: Ja, stimmt. Wobei das für dich ja jetzt wahrscheinlich ins Bett geht. Also ist der Sonnenaufgang für dich eigentlich ein Sonnenuntergang?
1: Ja, sozusagen.
0: Sozusagen, ne? Wenn du dich rumdrehst, geht sie unter.
1: Genau, ja.
0: Sehr gut. Aber heute noch Muttertag oder hast du noch was anderes vor?
1: Ja, Muttertag. Um 11 Uhr geht's los mit dem Brunchen.
0: Ja, bei uns also, auch.
1: Lange schlafen geht leider nicht.
0: Happy Muttertag.
1: Ja, gleichfalls.
0: Ciao.

Ein sehr großer Außenspiegel liegt auf der A7 Würzburg Richtung Ulm zwischen Heidenheim und Giengen-Herbrechtingen. Hier bitte besonders vorsichtig fahren. Und ein totes Reh auf der A61 Koblenz Richtung Ludwigshafen zwischen Pfalzfeld und Laudert. Hier auf der linken Spur.

0: Hier ist SWR3 Fit am frühen Sonntagmorgen. Hallo und herzlich willkommen zur Show 07221 2011. Und ihr so an diesem Sonntag, Olli aus Niederstetten sagt, naja, ich bin halt wach, weil meine Frau muss arbeiten. Muss, darf, kann, soll, wie er so schön sagt.
1: Die Arbeit ist Floristin und da ist an Muttertag, Sonntagmorgens das Geschäft offen. Deswegen ist jetzt die ganze Family auch schon wach, dass wir zumindest alle mal zusammen frühstücken können.
0: Auch schön.
1: In dem Sinn auch Grüße raus an alle Mütter und einen schönen Muttertag.
0: Aber Vorsicht beim Zwiebeln schneiden.
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2: 7.30 Uhr ist es. Das Neueste aus dem SWR3-Verkehrszentrum. Vorsicht auf der A61 Koblenz Richtung Ludwigshafen. Zwischen Pfalzfeld und Laudert liegt ein totes Reh auf der linken Spur. Vorsicht auf der A45, A66 Gießen Richtung Aschaffenburg. Zwischen Langenselboller Dreieck und Hanauer Kreuz ein toter Fuchs auf der Straße. Die A48 Dernbach Richtung Koblenz. Hier ist die Ausfahrt Koblenz Nord wegen Bauarbeiten bis um 22 Uhr gesperrt. Und die A81 Heilbronn Richtung Würzburg ist zwischen Weinsberg-Ellhofen und dem Kreuz Weinsberg wegen Fahrbahnerneuerung noch bis Montag früh gesperrt. Allen unterwegs eine gute Fahrt und gleichzeitig einen guten Morgen.

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2: Regierung, ein Jahr schwarz-rot. Die Deutschen sind begeistert. Ja, okay, wegen anderer Sachen. Frühling, Frische, Freiburg im Finale und sowas. Ne? Da kann die Regierung gar nichts für, das ist richtig. Nicht mal für den Frühling. Wir haben Mai, ist so. Ne? Und wir haben März, ist auch so. Und unsere ESC-Sängerin Sarah Engels hat ihren Koffer wieder. Ne? Aber vorher war er dann wohl weg. Ne? Was erzähle ich da eigentlich? Ach ja, ein Jahr Bundeskanzler Friedrich Merz. Bloß noch 13% der Deutschen finden ihn gut. Und auch seine Partei, die CDU, die liegt beim Wahl-O-Mat. Nein, das hat nichts mit dem Wahl zu tun. Wahl-O-Mat. Zumal den Wahl finden 113% sympathisch, aber dem Wahl was gebracht.

macht das auch nichts. Also ich meine den Wahlomaten, der einem sagt, was man wählt, ja? Und daher liegt die CDU beinahe auf SPD-Niveau. Ein gewöhnlicher Mensch kann das mit bloßem Auge. Und jetzt kriselt es auch noch zwischen dem Bundeskanzler und Donald Trump. Sehr schmerzhaft. Au, Trump heulte auf. Da war doch mal zwischen beiden so ein guter Draht. Jetzt weiß Merz, wie gut er trat. Wie gut er trat, offensichtlich. Au, nur ein Satz von ihm, von Merz, zack. Und Trump will zigtausende seiner Soldaten abziehen aus Deutschland. Kein Pazifist hat sowas jemals geschafft, was Merz mit einem einzigen Satz. Aber die Deutschen sind undankbar. Ihre Autos sind untankbar. Zu teuer der Sprit. Bange Frage. Kommen jetzt Kraftstoff, Tafeln? Mensch, Schmerz, Welt, Schmerz. Udo singt. Ich lieb dich überhaupt nicht, Merz.

Kennt ihr das? Sonntags morgens aufzuwachen? Und dann ist die Stimme noch nicht so ganz bereit. Euer Kopf vielleicht schon, aber das Sprechwerkzeug möchte noch nicht. Lena hat das mal als Song gemacht.

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1: Es ist kein Neuanfang, es ist eine Weiterentwicklung, sagen One Republic zum neuen Album. Das siebte Album kommt bald raus. Den neuen Song daraus hören wir aber jetzt schon hier in SWR3, ist Need Your Love.

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1: 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Alles Wichtige von Susan Kallenbach.
2: Auf Teneriffa ist das vom Hunter-Virus betroffene Schiff angekommen. In Denver erfasst ein startendes Flugzeug einen Menschen. Das Wetter zeitweise freundlich, abends teils Regen und Gewitter bis 25 Grad. Das vom Ausbruch des Hunter-Virus betroffene Kreuzfahrtschiff ist auf der Insel Teneriffa in den Hafen von Granadilla eingelaufen. Das zeigen Live-Aufnahmen des spanischen Fernsehens. Die 86 Passagiere, darunter auch Deutsche, und die Crew werden erst einmal untersucht. Danach sollen sie in Beibooten an Land gebracht werden, erklärt Spanien-Korrespondentin Julia Macher.
3: Am Hafen werden sie dann in speziell ausgestatteten Militärfahrzeugen zum 10 Minuten entfernten Flughafen gefahren, wo bereits von den jeweiligen Herkunftsländern gecharterte Flugzeuge und Militärmaschinen bereitstehen. Während der gesamten Transportzeit werde es zu keinem Zeitpunkt zu Kontakt mit der Inselbevölkerung kommen. Das hat die spanische Regierung gestern mehrfach betont.
2: Russlands Präsident Putin spricht von einem Ende des Ukraine-Kriegs. Der Konflikt neige sich dem Ende zu, hat er vor Journalisten in Moskau gesagt. Außerdem hat er Ex-Bundeskanzler Schröder als Vermittler vorgeschlagen. Von allen europäischen Politikern würde er seinen alten Freund bevorzugen, sagte Putin. Am Flughafen von Denver in den

0: In den USA hat ein Flugzeug einen Menschen erfasst und getötet. Dieser sei über den Zaun geklettert und auf die Startbahn gelaufen, hat ein Flughafensprecher gesagt. Dort sei der Mann in eines der Triebwerke einer startenden Maschine gesaugt worden. Daraufhin fing das Triebwerk an zu brennen. Die 224 anderen Passagiere konnten über Notrutschen die Maschine verlassen. 12 von ihnen wurden leicht verletzt. Der FC Bayern hat sich nach seinem Aus in der Fußball Champions League wieder mit einem Sieg in der Bundesliga zurückgemeldet. Beim VfL Wolfsburg hat es am Abend zu einem mühevollen 1:0 gereicht. Bayern-Coach Vincent Kompany lobte trotzdem die Einstellung seines Teams.
1: Ich glaube, die Hauptsache war natürlich auch ein bisschen, wir spielen gegen eine Mannschaft, die einfach bereit war, alles dafür zu tun, dieses Spiel zu gewinnen. Aber es hatte auch viel zu tun, nach meiner Meinung, mit ein bisschen unserer Qualität am Ball. Und dann gibt's die Geschichte vom Fußball, ne? Was dann schwierig ist, ist wieder rauszukommen in die zweite Halbzeit und das trotzdem viel besser machen. Und das hat die Mannschaft gemacht und deswegen auch, obwohl die erste Halbzeit deutlich anders ausgehen könnte, würde ich immer noch sagen, Respekt, wie die Mannschaft dann auch reagiert hat.
0: Zuvor hatte Stuttgart 3:1 gegen Leverkusen gewonnen. Hoffenheim siegte 1:0 gegen Bremen. Stuttgart und Hoffenheim haben damit noch Chancen auf die Champions League Teilnahme. 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
3: Das Wetter in SWR3-Land. Heute wird es relativ schön. Und mit relativ meinen wir heute Vormittag und gegen Mittag scheint auch noch die Sonne. Es kommen aber allmählich Wolken, die über uns hinwegziehen. Von Süden Richtung Norden zieht Regen und Gewitter, vor allen Dingen durch Baden-Württemberg. Temperaturen heute maximal 18 Grad im Westerwald und bis zu 25 Grad in der Kurpfalz. Und in die nächste Woche starten wir mit Wolken, Regen und Wind. Es ist deutlich kühler ab morgen bei 9 bis 17 Grad. 8.03 Uhr, das Neueste aus dem SW3-Verkehrszentrum, die A48, Dernbach Richtung Koblenz. Hier ist die Ausfahrt Koblenz-Nord wegen Bauarbeiten noch bis 22 Uhr gesperrt. Auf der A67, Darmstadt Richtung Mannheim, ist die Ausfahrt Lorsch wegen Fahrbahnerneuerung noch bis Montag früh 5 Uhr gesperrt. Und die A81, Heilbronn Richtung Würzburg, ist zwischen Weinsfeld-Ellhofen und dem Kreuzweinsberg wegen Fahrbahnerneuerung noch bis Montag früh gesperrt. Mensch, allen unterwegs, eine gute Fahrt.
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3: Mit Benedikt Larven einen schönen Sonntagmorgen zusammen. Heute Muttertag, ne? Klar, falls ihr heute zur Mutti fahrt und Blumen dabei habt, vergesst die Handschellen nicht. Wir schauen hier gleich mal auf Muttertagsbräuche international hier in SWR3. Sagen wir mal so, da geht's ordentlich rund. Erst jetzt aber mal Musik von Alex Warren, der Fantastische, mit Fever Dream.
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Einmeldung aus dem Verkehrszentrum. Vorsicht, Falschfahrer auf der B9 Bonn Richtung Koblenz. Zwischen Koblenz Nord und der Andernacher Straße in Koblenz kommt ein Falschfahrer entgegen. Bitte äußerst rechts fahren und nicht überholen. Auf der B9 Bonn Richtung Koblenz zwischen Koblenz Nord und der Andernacher Straße in Koblenz ein Falschfahrer. Vorsicht hier wie immer in beiden Richtungen.

0: Guten Morgen am Sonntag. Hier ist SWR3 Fit, die Frühaufsteher-Show. Guten Morgen auch an alle Mütter, selbstverständlich, die gerade noch im Bett liegen und es gefährlich aus der Küche klimpern hören. Weil die Kinder heute das Frühstück machen. Muttertag ist heute. Linda Molitor aus dem SWR3-Team. Du bist trotzdem schon da.
1: Ja, und wehe, ich komme gleich nach Hause und das Frühstück ist nicht fertig.
0: Also das ist auch ein bisschen der Klassiker, ne? Also Frühstück vorbereiten, ja, oder einen Blumenstrauß hinstellen oder selbstgebastelter Gutschein für einmal Zimmer aufräumen.
1: Und damit können wir als Mamas in Deutschland ja eigentlich auch ganz happy sein. In Serbien läuft es nämlich anders. Da werden Müttern morgens im Bett die Füße gefesselt und so lange nicht losgebunden, bis sie Süßigkeiten rausrücken.
0: Das hat eher was von Halloween. Süßes oder Saures?
1: Oder Zucker oder Mutter.
0: Ja, sehr gut.
1: Der Brauch soll dazu dienen, die Mutter zu ehren und zu zeigen, wie wichtig sie ist. Das Gleiche wird übrigens mit den Vätern an Vatertag gemacht. Also immerhin gerecht. Rüber nach Frankreich, da ist heute nicht Muttertag, sondern erst Ende Mai. Dann wird aber auch da gefeiert und das typische Geschenk ist eine Nudelkette.
0: Ja klar, warum denn auch nicht? Warum Nudelkette?
1: Also Nudeln sind günstig und es ist für Kinder auch echt schwierig, Nudeln so aufzufädeln. Und umso größer ist dann natürlich der Stolz beim Schenken, wenn man sich so richtig Mühe gegeben hat.
0: Ist bei Spaghetti besonders schwer.
1: Ja, da sitzt du sehr lange dran. Noch besser haben es die Mütter in Japan, denn hier gibt es neben Geschenken, Blumen auch noch eine Massage. Und in Äthiopien, da wird zur Muttertag traditionell gekocht, alle zusammen. Die Kinder bringen die Zutaten mit. Gemüse, Butter und Käse wird von den Töchtern mitgebracht. Fleisch von den Söhnen. Das heißt, wenn man nur Töchter hat,
0: dann wird vegetarisch gekocht.
1: Ja.
0: Na ja, gut. Wir wünschen einen schönen Muttertag. Dreht euch nochmal rum und genießt den Tag. Und du jetzt auch, Linda.
1: Ja, ich gehe ja.
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0: Warum gibst du mir eigentlich nicht deine Liebe? Fragen John Newman und Sigala hier in SWR3. Es gibt eine Entwarnung aus dem SWR3 Verkehrszentrum von der B9 Bonn Richtung Koblenz. Kein Falschfahrer mehr. Zwischen Koblenz Nord und Andernacher Straße in Koblenz. Gute Fahrt.
1: Worte. Dorothee Wüst, Evangelische Kirche.
2: Spätestens seit dem Gottesdienst zum Amtsantritt von US-Präsident Donald Trump ist Bischöfin Marian Edgar Buddy auch in Deutschland bekannt. Sie findet, wer Christ ist, muss für Menschenwürde eintreten. Sie sagt, für Christen ist Hoffnungslosigkeit keine Option. Nicht wegen uns, sondern wegen der Tatsache, dass Christus in uns wohnt und unsere letzte Hoffnung auf unsere wahre Heimat in der Liebe Gottes ist. Wir haben unseren Nordstern. In diesem Glauben gehen wir weiter. Es geht jetzt um uns. Für diese Stunde sind wir hier. Geht hinaus, liebe Freunde in Christus, und seid durch Gottes Gnade, wer ihr seid.

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sagt man Worten. 8.31 Uhr, das Neueste aus dem SWR3-Verkehrszentrum. Vorsicht auf der B8 Frankfurt Richtung Königstein zwischen Kelkheim im Taunus und dem Abzweig nach Neuenhain. Hier laufen Pferde auf der Straße. Die A48 Dernbach Richtung Koblenz. Hier ist die Ausfahrt Koblenz Nord wegen Bauarbeiten bis 22 Uhr gesperrt. Und die auf der A67 Darmstadt Richtung Mannheim ist die Ausfahrt Lorsch wegen Fahrbahnerneuerung bis Montag 5 Uhr früh gesperrt. Und die A81 Heilbronn Richtung Würzburg ist zwischen Weinsberg-Ellhofen und dem Kreuz Weinsberg wegen Fahrbahnerneuerung auch noch bis Montagmorgen gesperrt. Allen unterwegs eine gute Fahrt mit SWR3.

0: Oh nein, jetzt sollte ja heute gegen heute Abend kommen die Wolken zurück.
1: Und es kann regnen und Gewitter geben.
0: Oh nein. Und viele Eltern werden sich wahrscheinlich wieder blauäugig dafür entscheiden, mit den Kindern in einen Indoor-Spielplatz hineinzugehen. Blauäugig deswegen, weil das natürlich wieder ganz ohne Vorbereitung passiert. Zum Glück gibt es da mittlerweile was hier in SWR 3.
2: Ich bin ja bei Deutschlands erstem Elternbootcamp, wo sich Eltern auf den ersten Besuch einer sogenannten Indoor-Spielanlage vorbereiten.
3: Nehmt die Hände von den Ohren! Ihr müsst lernen, den Lärm auszuhalten!
4: Ich kann nicht mehr! Ich hab nicht gedacht, dass es so schlimm wird und alles klebt!
3: Das ist Teil der Ausbildung. Die drei Säulen. Lärm, Gestank und Keim.
2: Und dafür steht das Rotzi-Kotzi-Kinderland wie kaum ein anderes. Ausbilder Schneider trainiert deshalb die Eltern auch mit aufwendigen Praxisbeispielen.
3: So, die Birgit kippt jetzt diesen 10-Liter Familieneimer Himbeerslushi da auf die Rampe und die anderen drei Eltern laufen drüber und rutschen dann aus. Und los!
2: Es ist schon verstörend, das mit anzusehen, oder, Herr Ausbilder Schneider?
3: Gegen die Realität ist das noch gar nichts. Wartet, Leute, hier, fasst das mal an.
5: Oh, eine Katze.
3: Nein, das ist ein 3 Monate alter Milchshake. Den kriegt ihr jetzt alle mit für den Rücksitz.
6: Wow. Wo kann man sich hier Tent waschen?
3: Ach, da müsst ihr nur durch diese 500 Meter lange Hartplastikröhre robben. Vorsicht mit dem... Ja, genau. Und danach noch übers Kleckergerüst.
2: Entschuldigung, sagen Sie Klecker oder Kletter?
3: Das ist hier das Gleiche.
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ist SWR 3 am Sonntagmorgen. Vorsicht bitte auf der B294 Autobahnzubringer Nord Freiburg Richtung Haslach zwischen A5 Freiburg Nord und Gundelfingen B3. In beiden Richtungen ungesicherte Unfallstelle. Das war SWR 3 Fit, die Frühaufsteher-Show. Mein Name ist Benedikt Laven. Gleich ab 9 geht's weiter mit Christian Thees im SWR 3 Talk. Schönen Sonntag.

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2: Nach dem Hantavirus-Ausbruch ist die Hondius auf Teneriffa angekommen. Beim Stuttgarter Frühlingsfest wird es wohl einen Besucherrekord geben. Das Wetter? Erst Sonne, dann Wolken, am Abend Regen, Temperaturen bis 25 Grad. Auf Teneriffa ist das Kreuzfahrtschiff Hondius eingelaufen. 3 Passagiere hatten sich an Bord mit dem Hantavirus infiziert und sind daran gestorben. Es gibt massive Sicherheitsvorkehrungen, um nun alle Menschen von Bord zu bringen, berichtet SWR3-Reporterin Katrin Schierwagen.
3: Zunächst werden alle Passagiere und Besatzungsmitglieder an Bord auf Krankheitssymptome getestet. Erst dann werden sie an Land gebracht, in versiegelten und bewachten Fahrzeugen auf direktem Weg zum Flughafen. Dort warten dann schon Evakuierungsflugzeuge. Überwacht wird die Aktion von WHO-Chef Tedros. Er beruhigte die besorgten Menschen auf Teneriffa. Das Hantavirus sei nicht mit Corona vergleichbar. Das Risiko, sich anzustecken, sei gering.
2: Vor der Küste von Katar ist offenbar ein Frachtschiff beschossen worden. Das berichtet die britische Behörde für maritime Sicherheit. Sie hatte einen Funkspruch von dem Frachter erhalten. Der hat gemeldet, er sei am frühen Morgen nordöstlich von Doha von einem unbekannten Geschoss getroffen worden. Daraufhin sei ein kleines Feuer ausgebrochen. Das sei aber schon wieder gelöscht. Es gebe auch keine Verletzten, so die Behörde. Zuvor hatten die iranischen Revolutionsgarden damit gedroht, US-Frachter in der Region anzugreifen. Die A659 zwischen den Autobahnkreuzen Viernheim und Weinheim ist bis etwa 16 Uhr heute gesperrt. Grund ist laut Autobahn AG, dass ein Schutznetz wieder abgebaut werden muss. Patrick Fieger erklärt den Hintergrund genauer.
4: Wegen Arbeiten an einer Hochspannungsleitung

0: die über die Autobahn verläuft, waren Gerüste mit einem Schutznetz als Absturzsicherung aufgestellt worden. Diese werden laut der Mitteilung morgen abgebaut. Der Verkehr werde während der Sperrung umgeleitet, und zwar über die Autobahn 5 und 67 sowie die Bundesstraße 47.
1: Das Stuttgarter Frühlingsfest auf dem Cannstatter Wasen steuert auf einen Besucherrekord zu. Es geht heute nach 3 Wochen zu Ende. Bereits zur Halbzeit wurden dort rund 1 Million Besucher gezählt. Das war mehr als erwartet. Nach Angaben der Veranstalter ist das Frühlingsfest das größte Europas. Auch in diesem Jahr sind mehr als 200 Schausteller, Wirte und Marktkaufleute dabei. 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
3: Das Wetter, zunächst mal scheint heute häufig die Sonne, zwischendurch ziehen aber schon dünne Wolkenfelder vorüber. Und es wird aber noch mal warm mit Höchstwerten zwischen 18 Grad im Westerwald und 25 Grad in der Kurpfalz. Im Laufe des Tages werden die Wolken dann allmählich dichter und heute am späten Nachmittag gibt es dann von Südwesten her immer öfter Regen und einzelne Gewitter. Und wenn wir ein Gewitter haben, dann ist auch Starkregen oder auch Sturmböen möglich. Und heute Nacht regnet es dann auch teilweise kräftig und gewittrig, hier und da auch mit Aquaplaning oder Überflutungsgefahr. Das Neueste aus dem SWR3-Verkehrszentrum. Auf der A48 Dernbach Richtung Koblenz ist die Ausfahrt Koblenz Nord wegen Bauarbeiten bis 22 Uhr heute gesperrt. Auf der A67 Darmstadt Richtung Mannheim ist die Ausfahrt Lorsch wegen Fahrbahnerneuerung bis Montag 5 Uhr früh gesperrt. Und dann haben wir noch die A81 Heilbronn Richtung Würzburg. Die ist zwischen Weinsberg-Ellhofen und Kreuz Weinsberg gesperrt, und zwar bis morgen früh. Dort wird die Fahrbahn erneuert. Gute Fahrt allen unterwegs.
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3: Hallo und guten Morgen. Ich freue mich auf meinen allerersten Gast. Er ist Hamburger und er pfeift nächstes Wochenende sein letztes Spiel in der Bundesliga. Es ist Fußballschiedsrichter Patrick Ittrich. Moin, moin.
4: Moin, moin. Obwohl, das Gesabbel, ne? Das heißt nur moin eigentlich, ne?
3: Ich weiß. Aber ich war heute in Plauderlaune, ja. Weißt du?
4: Hab ich noch gar nicht gemerkt.
3: Heute Morgen. Ja, einer der beliebtesten Schiedsrichter der Fußball-Bundesliga, der seine Karriere beendet. Jetzt ist es bald soweit, nach der Saison. Einer, der sehr beliebt ist bei Fans, bei Spielern, Kollegen. Einer, der seine Entscheidung auch immer transparent gemacht hat, der Humor gezeigt hat, der auch weiß, wie Kommunikation geht. Ja, der zu Leo Goretzka gesagt hat, Leon, lass das, das ist Kacke. Was war das da für eine Situation?
4: Naja, also so, es war beim Spiel Köln gegen Bayern schon ein brisantes Spiel, weil auch Köln 1-0 geführt hat. Und das war eine Situation, in der er einen Schlag bekommen hat und dann lag er auf dem Boden und dann wollte er selber nochmal schlichten zwischen zwei anderen und dann haben die sich aber schon vertragen und dann braucht kein Dritter noch dazukommen. Und da habe ich das versucht dann auf die Art und Weise zu lösen mit einem lockeren, flapsigen Spruch. Hat ganz gut funktioniert.
3: Leo, das ist Kacke.
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Achtung, Autofahrer. Falschfahrer auf der A60 Mainz-Mönchhof-Dreieck zwischen Rüsselsheim-Königstetten und Mönchhof-Dreieck. Falschfahrer kommt Ihnen dort entgegen. Bitte äußerst rechts fahren und nicht überholen. Auf der A60 Mainz-Mönchhof-Dreieck zwischen Rüsselsheim-Königstetten und Mönchhof-Dreieck. Bitte Vorsicht in beiden Richtungen.

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Hier ist der Talk am Sonntagvormittag. Und was Schiedsrichter in der Fußball-Bundesliga körperlich leisten, das wird einem klar, wenn man sich die ganzen Operationen

0: von Patrick Ittrich anschaut, der nächstes Wochenende sein allerletztes Spiel pfeifen wird, der ja jetzt fit ist, gerade mal wieder. Und das war nicht immer so. Oder wo zwickt's gerade?
1: Es zwickt gerade nirgendwo.
0: Das ist doch aber ganz ungewöhnlich.
1: Das ist total ungewöhnlich und ich bin total froh drüber. Und deswegen bin ich also wirklich, ich bin 47, ja, und ich habe schon so viel Verletzungen hinter mir und natürlich steht man mal auf oder man hat mal trainiert oder denkt mal so, aber diese kleinen, sag ich mal, Muskelkater oder diese kleinen Wehwehchen, die man so ein bisschen hat, das ist jetzt nichts, was mich jetzt irgendwie stören würde. Aber es ist nicht so, dass ich sage, oh, ich merke, aber heute ist nicht so gut oder ich merke, oh, da tut was weh oder da tut was weh. Momentan, geht es mir wirklich gut, körperlich.
0: Wie geht es dir eigentlich morgens an, nehmen wir mal an, Samstagnachmittag ist Partie, so der Klassiker. Wie geht es dir an einem Samstag früh? Denn, ich weiß noch, Dr. Felix Brüch hat mal erzählt, er neigt dann auch wirklich dazu, sich krank zu fühlen und geht auch gerne mal irgendwie ins Krankenhaus, weil er einfach glaubt, oh mein Gott, und du willst ja 100% sein. Wenn du nicht bei 100% Fitness
1: vorm
0: bist,
1: Spiel,
0: dann wird es schwer. Vorm Spiel, Samstagmorgen. Also, weil ich fand es so interessant, dass er so erzählt hatte, er tendiert einfach dazu, sich irgendwie krank zu fühlen. Und er will das aber, er will das aber abgesegnet haben, dass er fit ist.
1: Ja, das ist eine Kopfsache. viele von uns, natürlich sind wir auch gut vernetzt untereinander und viele von uns haben natürlich auch mal, und je älter sie werden, auch mal wie ich, und natürlich willst du topfit in ein Match gehen. Aber man muss sich auch nicht glauben, dass man topfit ist, wenn man es nicht ist. Also man kann ein Spiel leiten mit einer guten Gesundheit. Ja? Also man muss jetzt nicht der Topfitteste und die 100 Meter in 10 Sekunden laufen. Also die Zeit ist eh vorbei, gerade in meinem Alter. Deswegen würde ich da gar nicht so drauf pochen, dass ich jetzt topfit bin. Aber ich bin gesund und es ist ohne Probleme für mich möglich, ein Bundesligaspiel zu leiten. Nur wir sind alle so ein bisschen hypochondrisch unterwegs als Schiedsrichter. Das muss man schon sagen. Dass man, gerade wenn man auch oft öfter verletzt war oder auch mal eine schwere Verletzung hatte, wie bei Felix ja auch, der dann mit dem Kreuzbandriss, das ist schon schwierig, da wiederzukommen. Du hörst mehr in den Körper rein als jeder andere auch. Ich weiß nicht, wie es bei Fußballern ist. Und vor allem sind ja die meisten Fußballer auch jünger. Aber ich jetzt mit Mitte 40 oder mit 47 und viele von uns auch, die in dem Alter sind, die hören so extrem in den Körper rein, weil die wollen. Und das ist ein total interessanter Punkt. Man will sich auch nicht die Blöße geben, im Spiel aufhören zu müssen. Denn ganz viele Schiedsrichter, die das mal hatten, da wirkt es so, als der wäre nicht fit. Und wie oft kommt es vor, dass ein Schiedsrichter aufhört oder verletzt ist während des Spiels? Das kommt so gut wie nie vor. Obwohl wir, sagen wir mal, zwischen 9 und 12 Kilometer mit allem, was die Sportart hergibt, an Sprints und an Intervallläufen, Rückwärtsläufen, Dauerläufen abbilden. Also wir sind schon sehr, sehr fit, ne? Aber du willst dir die Blöße nicht geben und trotzdem, ja, dann ist es halt mal so. Dann passiert es halt mal, dass du einen Faserriss hast oder eine Zerrung oder sagst, jetzt habe ich einen Krampf. Das kann mal passieren, aber du willst dir um Gottes Willen diese Blöße nicht geben, und dann aufhören zu müssen.
0: Und dann ist es gut, wenn der DFB-Schiedsrichterbeobachter gesehen hat, wie geil du dich warm gemacht hast, oder?
1: Das ist das Wichtigste überhaupt. Deswegen versucht man da schon mal eine Top-Performance abzuliefern beim Warmmachen.
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SWR 3 läuft bei euch heute Vormittag. Hier ist der Talk und wir werfen einen kleinen Blick hinter die Kulissen der Fußball-Bundesliga in das Leben eines Schiedsrichters zusammen mit Patrick Ittrich, der nächstes Wochenende seine Karriere beenden wird. Und du hast mir gerade gesagt, manchmal hast du auch unter der Woche trainingsmäßig zu viel gemacht.

0: das war falscher Ehrgeiz und schon wieder eine Verletzung. Ja, wenn du es nicht gemerkt hast, hat es deine Frau manchmal gemerkt?
1: Also meine Frau hat dann ein ganz gutes Gespür dafür, wann ich was zu viel mache. Und dann sagt sie immer, sprich mal mit Ole.
0: Aha. Wer ist Ole?
1: Ole Bentin ist mein Sportpsychologe.
0: Der, okay. In Hamburg, also sie, oder ist er in Frankfurt?
1: Der ist in Potsdam. Den habe ich schon seit Ewigkeiten. Der ist auch der Grund dafür, das sage ich ganz offen, mit mir zusammen, warum ich in die Bundesliga aufgestiegen bin. Also der hat mir da ganz extrem geholfen. Aber natürlich kannst du mit einem Sportpsychologen über alle anderen Dinge reden. Ne? Deswegen bin ich da auch nicht... Es ist mir völlig klar, dass wenn man sich nicht selber helfen kann, dann holt man sich Hilfe, egal worin. Und das finde ich ein ganz, ganz wichtiger Ansatz, dass man das tun sollte. Also meine Frau hat ein ganz feines Gespür dafür, wenn sie merkt, irgendwas stimmt nicht mit dir, du benimmst dich anders oder irgendwas ist nicht okay, dann macht sie mir meistens diesen Vorschlag.
0: Was war der nachhaltigste Tipp, Vorschlag von Ole, den du heute noch in deinem Herzen trägst und dann auch an jüngere Kolleginnen und Kollegen natürlich weitergibst?
1: Ich weiß gar nicht, ob es der eine Tipp war oder dieser eine Satz, der mir geholfen hat, aber Ole hat mich durch Fragen vom Detail ins Detail immer wieder aufs Neue provoziert. Um vielleicht ein Beispiel zu nennen. Also ich habe ganz häufig, habe ich es früher nicht geschafft, zwischen zu doll und zu langsam. Also ich habe entweder eine Rudelbildung daneben gestanden und Däumchen gedreht oder ich habe einen Spieler einzeln aufgefressen, weil ich den nicht so geil fand. So, und dazwischen habe ich nie die Mitte gefunden. Das ist immer so das Grundkonstrukt. Da hat er einfach gesagt, wie sehen dich deine Assistenten von außen? Was glauben sie in dem Moment, wo du den jetzt machst? Wie sehen sie dich da? Und das hat er dann mit Nummern beziffert. Das heißt also, als Beispiel, wie fandst du heute deine Entscheidungsqualität bei dieser einen Situation? Um ein einfaches Beispiel zu nennen. Dann sage ich, heute die Entscheidung war okay, die war gut, das war eine 7. Was musst du denn machen, um auf eine 8 zu kommen? Und dann musste ich das erklären. Und dann, wenn ich das erklärt habe, hat er gesagt, was würden deine Assistenten denken? Was musst du tun, um auf eine 8 zu kommen? Du musst also einmal wegen so einen Rundumblick. Aber am Ende, der Tipp, den man allen geben kann und den ich mir am Ende auch gegeben habe, ist auffallen, ohne aufzufallen.
0: Sagt Patrick Ittrich, der Dortmund gegen Frankfurt am Freitagabend gepfiffen hat. Gleich weiter hier in SWR 3.

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3: Gleich weiter mit Patrick Ittrich, dem Bundesliga-Schiedsrichter. Aber vorher kurz auf die Straßen geschaut. Das Neueste aus dem SWR3-Verkehrszentrum. Vorsicht im Kreis Merzig-Wadern auf der Landesstraße zwischen Badenbach und Nooswendel. In beiden Richtungen Gefahr durch 10 Rinder auf der Fahrbahn. Dann auf der A48 Dernbach Richtung Koblenz ist die Ausfahrt Koblenz-Nord wegen Bauarbeiten bis 22 Uhr heute Abend gesperrt. Auf der A67 Darmstadt Richtung Mannheim ist die Ausfahrt Lorsch wegen Fahrbahnerneuerung bis morgen früh 5 Uhr gesperrt. Und dann haben wir noch die A81 Heilbronn Richtung Würzburg. Die ist zwischen Weinsberg-Ellhofen und Kreuz-Weinsberg gesperrt wegen Fahrbahnerneuerung. Das Ganze bis morgen früh. Gute Fahrt hier, allen unterwegs mit SWR 3. Mein Name ist Christian Thees, heute Vormittag auch noch Tom Keune. Schauspieler, der gerade in Nürnberg in dem Hollywood-Film zu sehen ist und mit Russell Crowe und Rami Malek zusammengedreht.

0: Aber gleich geht's weiter mit Patrick Ittrich, Bundesliga-Schiedsrichter, der nächstes Wochenende seine Karriere beenden wird. Es gab jetzt auch genug Verletzungen. Was ist eigentlich mit deinem Knie? Ist das schon ein Ersatzteillager?
1: Eigentlich sind Ersatzteile drin. Also das linke Knie hat 2 Kreuzbandrisse mit 2 Ersatzsehnen. Das ist die sogenannte Semitendinosus-Sehne. Okay. Die liegt in den Hamstrings, in den hinteren Oberschenkelmuskeln, und die wird eigentlich obligatorisch als Ersatz fürs Knie, für das Kreuzband benutzt. Und weil ich da 2-mal einen Riss drin hatte, haben sie von der Gegenseite die Semitendinosus-Sehne rausgenommen. Das war dann 2-mal nacheinander. Die ist da drin. Dann ist links noch, habe ich auch noch eine Meniskusverletzung gehabt. Da musste mir ein Teil vom Meniskus rausgenommen werden. Und das Ganze ist dann rechts auch nochmal passiert. Und da ich ja keine Semitendinosus-Sehne im Ansatz mehr hatte, die rausgenommen werde, muss ja ein anderes Ersatzteil genommen werden für den dritten Kreuzbandriss, und ja, das ist dann die Patellasehne. Dann wird aus der Patellasehne, aus dem mittleren Drittel, ein Stück vom Knochen rausgenommen, die Sehne aus der Mitte von der Patella und unten vom Schienbein ein kleiner Knochen, dann wird das rausgefräst und wird das da wieder eingebaut, und dann ist das, und da auch da, dann 2024 dann auch nochmal, auch ebenfalls ein Meniskusriss, und da muss ich auch operiert werden. Also das muss man sagen, ich habe ehrlicherweise auch keine Lust mehr auf Reha. Also ich habe so viel, ich war so oft in der Reha, und ich habe da keine Lust mehr zu.
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0: Hier in SWR 3 spreche ich mit Patrick Ittrich. Er ist Bundesliga-Schiedsrichter, beendet nach der Saison seine Karriere. Und Patrick, ich weiß, du bist unparteiisch, aber du bist auch Musikfan. Welche Hymne in welchem Stadion findest du beim Einlaufen besonders gut?
1: Köln ist schon gut.
0: Mit dem Karnevalsding da.
1: Ja, das ist schon nicht schlecht.
0: Ach, echt?
1: Das, schon, das hat schon was, muss ich schon sagen. Also, das hat schon was. Also,
0: ist das der außergewöhnlichste Song? Nein, Augsburg hat die Augsburger Puppenkiste, stimmt
1: Augsburger das? Augsburger Puppenkiste, das stimmt. Das finde ich auch immer sehr interessant, weil ich ja selber auch lange Zeit als Hamburger Verkehrswasser Puppenspieler war. Und das ist immer ganz gut,
0: genau,
1: wenn sie die Puppen dann an übergeben. Das ist natürlich Weltklasse. Also, es hat schon viele tolle Spielorte mit vielen Top-Hymnen. Jetzt in Hamburg laufe ich ja nie auf. Also St. Pauli, Hell's Bells oder...
0: Du darfst nie in Hamburg auflaufen, weil du ja Hamburger bist.
1: Ich bin Hamburger, genau.
0: Und deswegen darfst du nie pfeifen.
1: Richtig.
0: Stimmt, du hast recht. Genau. Okay, also Hell's Bells kriegst du bei AC/DC nicht mehr.
1: Bei AC/DC, dann hast du ja zum Beispiel auch eine Torhymne beim HSV mit Scooter oder so. Das ist schon irgendwie, da gibt es schon richtig tolle Songs. Also es gibt schon gute Dinge. Ich saug das eigentlich alles auf, muss man schon sagen. Ich genieße das wirklich.
0: Okay, was ist denn in Heidenheim? Was wird in Heidenheim gespielt?
1: Tja.
0: Also wenn wir das im Fernsehen gucken, ja, dann kriegen wir das ja nie mit.
1: Ja.
0: Also oft, man hört es ja nicht so wirklich.
1: Ja.
0: Was wird in Heidenheim gespielt? Oder in Stuttgart? Was machen sie in Stuttgart?
1: Tja, das ist eine gute... Manche Dinge entweder die schießen keine Tore, also jetzt bei der Torhymne, wenn man da ist, ja. Aber gut, das kann ich nicht sagen, weil ich habe Stuttgart gegen Wolfsburg gepfiffen, die haben relativ viele Tore geschossen, aber manchmal merkt man sich's nicht, weil es vielleicht auch nicht für einigen so eindrucksvoll ist oder in dem Moment das auch so wahrnimmt. Aber oft ist auch eine Einlaufhymne schon vorbei, wenn du aufgelaufen bist. Also, die wird dann gespielt gerade zu Beginn und dann irgendwie, man auch manchmal erstmal so fokussiert, aber wenn du in einem Stadion schon keine Ahnung wie oft gewesen bist, dann merkt man sich das auch öfter. Ne?
0: Die Champions League Hymne, die ist cool, ne?
1: Ja, die ist cool, ja. Das ist schon...
0: Die wird auch beim Auflaufen gespielt,
1: die wird auch beim Einlaufen gespielt, bei einer Champions League, und davor wird

0: auch, glaube ich, der eigene Song der Mannschaft noch gespielt. Ich weiß, ich war mal in Sevilla gegen Liverpool. Da haben sie die Stadionbeleuchtung ausgemacht. Dann stehen sie mit ihren Lichtern, der Sevilla-Song ist vor der. Das ist schon crazy. Also das ist schon, das war wirklich unfassbar. Da muss ich mal schon sagen. Da kriegst du die Vibration im Gang schon mit. Das ist schon cool. Mhm.
1: Toller Moment. Und ja, und der VfL Stuttgart ist mir auch gerade eingefallen. Wir sehen ja immer die weiß-roten Fahnen von den Ultras in der Cannstatter Kurve zu Enter Sandman Metallica. So, gleich weiter hier mit Patrick Ittrich in SWR 3.
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0: So klingt der Sonntagvormittag hier in SWR 3. Hier ist der Talk und ich spreche mit Bundesliga-Schiedsrichter Patrick Ittrich, der in seiner Karriere, die nächstes Wochenende zu Ende geht, auch regelmäßig in Dortmund zum Beispiel gepfiffen hat. Ich suche gerade das Stadion raus, weil ich mir die Situation vorstelle, ein ganzes Stadion pfeift gegen dich. Und von den 85.000 in Dortmund sind ja bestimmt 70.000 Dortmunder und die pfeifen jetzt gegen dich persönlich. Sie möchten dir am liebsten im Mondschein begegnen. Patrick, wie fühlt sich das für dich in dem Augenblick an?
1: Ist mir völlig Latte. Ja. Aber wirklich, zu 100%. Es gibt ja einmal Rufe gegen die Organisation und einmal gegen dich persönlich. Also entweder, ich weiß nicht, darf man das sagen, Schiri, du Arschloch, ja?
0: Absolut, natürlich. Man,
1: das ist so das,
0: was... Das. Und das auf Kreisliga-Niveau oder noch weiter drunter.
1: Genau, also das als ganze Stadion, kann schon sein. Ne? Fußballmafia DFB wird auch mal gern genommen. Ne?
0: Fußball was?
1: Fußballmafia DFB wird immer ganz, ganz häufig als kompletter Spruch in einem ganzen Stadion genommen.
0: Okay, gut.
1: Also wie gesagt, aber das ist mir völlig lax. Und das ist auch einfach, ich meine, man darf ja eins nicht vergessen. Es gibt... die Fußballkultur in Deutschland, die gibt es fast nirgendwo so ausgeprägt und das ist auch gut so. Ich finde nicht alles gut, was an Beleidigungen und Diskriminierung im Fußball abläuft, das finde ich schon widerlich, muss ich sagen. Das ist auch nicht meine Welt und trotzdem ist es besser, lieber eine Beleidigung und eine Aggression auf der Tribüne rauszulassen, im Sinne von Aggression meine ich vielleicht mal abzuwinken und zu schreien, als vielleicht zu Hause.
0: Über welche Beleidigung kannst du denn aber auch lachen?
1: Weil ja, gut. Man hört ja nicht den einzelnen Ton. Ne? Das ist was anderes. Ich habe vor kurzem ein Pokal-Halbfinale gepfiffen in Hamburg und da waren 800 Leute auf der Anlage und auf der einen Seite waren halt nicht so viele Leute und da hörst du halt den einzelnen. So. Und deswegen haben es die Schiedsrichter eigentlich in den unteren Ligen auch viel, viel schwieriger, ein Spiel zu leiten, weil

0: sie jeden Einzelnen hören, der dich auch konkret beleidigt.
1: Ja.
0: Und dich konkret anspricht. Diese einzelne Masse von 80.000, die kriegst du manchmal auch nur als Masse mit. Da hörst du ja den Einzelnen gar nicht. Es sei denn, vielleicht du gehst zum Kabinentrakt und ja, da pöbelt von oben dich einer an oder so. Aber
1: das ist ein Vorteil. Auf dem kleinen Platz musst du dann auch noch nach dem Spiel direkt an diesen Menschen vorbeigehen.
0: Ja, ja. Ich finde eigentlich generell, gut, das liegt nicht daran, dass ich Polizeibeamte, ich finde generell rechtfertigt keine Beleidigung, ob sie so groß oder klein ist, jemand anderen damit so anzugehen.
1: Was ist eigentlich mit dem Klassiker? Schiri, wir wissen, wo dein Auto steht. Sagt das heute noch jemand?
0: Selten, eher so als Joke oder so, ja, vielleicht mal so zwischendurch. Aber diesen Spruch habe ich noch im Stadion, glaube ich, seit Ewigkeit nicht mehr gehört.
1: Denn der ist ja auch irgendwie auch lustig.
0: Ja, Schiri, wir wissen, wo dein Auto steht, ist auch geil. Ne?
1: Also ich. Ja. Wir wissen, wo dein Auto steht. Also, ja. Ja. Wobei, ich habe von einem Bundesligaspieler mal gehört, der wurde nach schlechten Leistungen der Mannschaft, der kam an sein Auto und dann sind da Botschaften unter dem Auto, unter der Windschutzscheibe oder in den Dreck geschrieben. Das ist bedrohlich. Also das macht Angst.
0: Ja, das macht definitiv Angst. Also ich weiß auch, ich habe ja auch mal in einer Saison die Derbys Braunschweig gegen Hannover gepfiffen. Das ist, finde ich, mir so, als Derby finde ich das schon an der Art und Weise der Aggression von beiden Lagern gegenüber schon mit am heftigsten, muss ich sagen, dieses Derby.
1: Habe ich gar nicht drauf gehabt.
0: Niedersachsen-Derby ist richtig übel.
1: Nicht drauf gehabt.
0: Ist richtig übel und da kommen dann auch teilweise schon echt heftige Sachen zum Vorschein, die da gemacht werden mit irgendwelchen Schweineköpfen und keine Ahnung was. Also da ist schon Abgetrennten, die dann irgendwo rumliegen und das ist schon crazy, was da abgeht. Und und ich finde, die Frage ist, wie ernstzunehmend ist eine Bedrohung? Ich finde, nochmal, ich bin ganz fest davon überzeugt, dass man im Affekt manchmal Sachen sagt, die man nicht so meint. Aber man darf trotzdem vorher einmal den Kopf einschalten. Egal, ob ich 14 bin oder 45 oder 70 bin, bevor ich irgendwas sage und vor allen Dingen auch in beleidiger Art und Weise, weil das würde niemand auf der Straße mir gegenüber ins Gesicht sagen.
1: Gleich zurück nach 10 hier in SWR 3 mit Patrick Ittrich.

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3: Russland bringt im Ukraine-Krieg Altkanzler Schröder als Vermittler ins Spiel. Im Rathaus von Rauenberg. In Baden-Württemberg hat es gebrannt. Das Wetter? Erst Sonne, dann Wolken, abends Regen, Temperaturen bis 25 Grad. Ex-Bundeskanzler Schröder könnte im Ukraine-Krieg vermitteln. Das hat Russlands Präsident Putin vorgeschlagen. Bei einer Pressekonferenz nach der Militärparade in Moskau hat Putin erklärt, von allen europäischen Politikern würde er Gespräche mit Schröder bevorzugen. Wie wahrscheinlich das ist, erklärt Russland-Korrespondent Björn Blaschke.
4: Der 82-jährige Sozialdemokrat, von 1998 bis 2005 Kanzler, steht seit Jahren unter anderem wegen seiner Freundschaft zu Putin in der Kritik. Da wirkt es unwahrscheinlich, dass gerade er als offizieller Vermittler der EU benannt wird. Der Kreml-Chef gibt Gesprächsbereitschaft und Friedenswillen vor und handelt völlig anders. Davon will er wahrscheinlich sein eigenes Volk, das zunehmend kriegsmüde ist, ablenken und auch US-Präsident Donald Trump, den Putin nicht verprellen möchte.
3: Das vom Ausbruch des Hunter-Virus betroffene Kreuzfahrtschiff ist auf der Insel Teneriffa in den Hafen von Granadilla eingelaufen. Die 86 Passagiere, darunter auch Deutsche und die Crew, werden jetzt erst einmal untersucht. Danach sollen sie in Beibooten an Land gebracht werden, erklärt Spanien-Korrespondentin Julia Macher.
5: Am Hafen werden sie dann in speziell ausgestatteten Militärfahrzeugen zum 10 Minuten entfernten Flughafen gefahren, wo bereits von den jeweiligen Herkunftsländern gecharterte Flugzeuge und Militärmaschinen bereitstehen. Während der gesamten Transportzeit werde es zu keinem Zeitpunkt zu Kontakt mit der Inselbevölkerung kommen. Das hat die spanische Regierung gestern mehrfach betont.
3: Am Flughafen von Denver in den USA hat ein Flugzeug einen Menschen erfasst und getötet. Dieser sei erst über den Zaun geklettert und dann auf die Startbahn gelaufen, hat ein Flughafensprecher gesagt. Dort sei der Mann in eines der Triebwerke einer startenden Maschine gesaugt worden. Das Triebwerk fing daraufhin an zu brennen und der Airbus-Pilot musste den Start abbrechen. Die 224 Passagiere konnten über Notrutschen die Maschine verlassen. Im Sitzungssaal des Rathauses von Rauenberg nahe Heidelberg

0: hat es in der Nacht gebrannt. Laut Polizei konnte die Feuerwehr die Flammen löschen. Der Schaden wird auf etwa 25.000 Euro geschätzt. Verletzt wurde niemand. Die Brandermittler gehen von einem technischen Defekt als Ursache aus. Ob der Rathausbetrieb morgen wie gewohnt starten kann, ist noch unklar. 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
2: Heute zunächst mal oft Sonnenschein zwischendurch, aber schon so ein paar dünne Wolkenfelder, die vorüberziehen. Bei Temperaturen bis 25 Grad, aber im Laufe des Tages werden die Wolken dann allmählich dichter. Und heute am späten Nachmittag gibt es dann von Südwesten her immer öfter Regen und auch einzelne Gewitter, möglicherweise mit Starkregen und Sturmböen. Das Neueste aus dem SWR3-Verkehrszentrum. Die A659 Weinheim-Viernheim ist zwischen Kreuz Weinheim und Viernheim-Ost in beiden Richtungen wegen einer Baustelle bis 16 Uhr gesperrt heute. Vorsicht auf der B49 Limburg Richtung Gießen. Zwischen Oberbiel und Wetzlar-Dahlheim sind Kinder auf der Fahrbahn. Die A81 Heilbronn Richtung Würzburg ist zwischen Weinsberg-Ellhofen und Kreuz Weinsberg wegen Fahrbahnerneuerung bis Montag früh gesperrt. A81 noch, Stuttgart Richtung Heilbronn, zwischen Dreieck Leonberg und Stuttgart-Feuerbach 2 Kilometer Stau, Verzögerung bis zu 20 Minuten. Und die B9 ist in Koblenz, zwischen der Eifelstraße und der A48 in beiden Richtungen, wegen einer Baustelle, bis ca. 14 Uhr heute gesperrt. Die Autobahnanschlussstelle Koblenz Nord ist länger gesperrt, voraussichtlich bis 22 Uhr. Bitte den Umleitungen folgen. Gute Fahrt!
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2: Hallo, mein Gast ist Bundesliga-Schiedsrichter Patrick Ittrich, der seine Karriere nach vielen, vielen Jahren nach der Saison beenden wird. Und weil du ja schon wirklich von deiner Jugend an gepfiffen hast, müssen wir wirklich feststellen, du hast fast noch nie so richtig Wochenende gehabt.
3: Ich kenne ich nicht. Und das ist natürlich auch ein großes Lob an meine Familie, dass sie das so über Jahre mitgemacht haben. Wobei die damit aufgewachsen sind und mitgewachsen sind. Ne? So, und dann musst du dir immer versuchen, Freiräume zu binden. Und dann dieser Fußball ist ja trotzdem präsent. Das ist ja auch mal eine Schwierigkeit, denn wenn du ein Freitagsspiel hast, dann kommst du Samstag wieder, guckst du Samstag trotzdem Bundesliga. Also das ist schon, also da muss man schon, da hat man schon...
2: Deine Frau ist aber Fußballfan mittlerweile.
3: Nee,
2: gar nicht.
3: Nein.
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0: Der Sonntagmorgen hier in SWR 3. In dieser Stunde noch mit Schauspieler Tom Keune, der in dem Kinofilm Nürnberg mitspielt, neben Russell Crowe und Rami Malek. Ja, aber jetzt sind wir noch bei Patrick Ittrich, Bundesliga-Schiedsrichter. Ein Schiedsrichter muss pro Partie so circa 250 Entscheidungen treffen. Wir wollen mal gucken, wie entscheidungsfreudig du an einem freien Morgen bist. Kleine Runde, entweder oder. Patrick, entweder Pokalspiel nach 90 Minuten Schluss oder Verlängerung?
1: Immer nach 90 Minuten Schluss.
0: Ja. Ja. Weil ich weiß ja, wie toll dieser Beruf für euch ist, weil ihr mittendrin seid. Ja. Weil ihr mitten in den Emotionen drin seid. Das erzählen ja alle Schiedsrichter, Schiedsrichterinnen, erzählen das ja, dass das eigentlich das Allertollste ist.
1: Ja. Das ist auch das Allertollste. Aber wenn du nach 90 Minuten Schluss machen kannst und du bist nicht im Fokus, dann ist super. Weil dann kommt die 92.

0: und du triffst so eine Graupenentscheidung, dann bist du der Durchmann der Nation und deswegen 90 Minuten, alles super, hervorragend.
1: Ein Spiel leiten mit Dauerregen oder bei 35 Grad ohne Schatten?
0: Dauerregen. Komm aus Hamburg.
1: Ja, das Wetter ist besser als man denkt.
0: Ja, stimmt.
1: Also, unsichtbar, gut pfeifen, also niemand bemerkt dich im Prinzip, oder im Mittelpunkt stehen mit vielen Entscheidungen und Bedingungen bei der Beantwortung dieser Frage. Jetzt musst du ganz, ganz, ganz ehrlich sein. Denn die Antwort, die ich erwarte, ist natürlich, ich will im Hintergrund bleiben, wenn man nicht merkt, habe ich meine beste Leistung gepfiffen. Aber natürlich irgendwo auch ganz für alle sichtbar, den Spiel zu leiten und ein paar krassen Entscheidungen, auch mal hier wirklich das Spiel richtig mitgeprägt zu haben, hat ja auch was.
0: Also bei Entweder-Oder-Fragen ja, muss man sich ja eigentlich für eine entscheiden. Ja, das ist jetzt also wirklich, du führst mich aufs Glatteis, muss ich sagen.
1: Ja.
0: Aber es ist kein Problem. Natürlich, und das ist immer noch der Grundsatz, und da hast du natürlich recht, man sagt ja immer, der Spiel, den man nicht sieht, das ist der beste Schiedsrichter.
1: Ja.
0: Aber es gibt für mich eine Aussage, die mir extrem wichtig ist. Und zwar, ich möchte nicht als erstes genannt werden, aber ich möchte mitgenannt werden.
1: Okay.
0: Weil ich auch dafür zuständig sein kann, dass es ein gutes Fußballspiel wird.
1: Ja.
0: Und das darf man auch benennen. Das heißt nicht unbedingt, dass man im Mittelpunkt stehen muss und alles dafür tut, dass man gesehen wird, sondern dass man auch benannt wird, wenn man was gut gesehen hat.
1: Ja.
0: Das ist mir extrem wichtig.
1: Guckst du dir Spielberichte im Nachhinein an? Ja, ja. ARD Sportschau nochmal. Was wurde über mich vom Kommentator gesagt?
0: Ja, ja, okay. Nicht mehr so häufig wie früher, das muss ich sagen. Also mittlerweile ganz, ganz selten. Die Spiele gucke ich mir erst eigentlich aus Selbstanalysezwecken an. Also was war gut, was kann ich weiter so machen, was also war schlecht.
1: Auch
0: also
1: das komplette Spiel?
0: Nicht immer in Teilen. Manchmal, das kommt drauf an, wenn das Spiel wirklich extrem war und eigentlich das ganze Spiel du dir angucken musst, um zu sehen, was ist da eigentlich passiert, dann ja, aber das ist selten geworden. Also schon eher Einzelszenen, Einzelmomente, Entscheidungsmomente, wie bin ich wie umgegangen, wie habe ich welche Entscheidung auf welcher Position getroffen. Das sind eher die Dinge. Und wenn irgendein Kommentator oder eine Kommentatorin über mich irgendwas sagt, krieg ich es eh irgendwie per WhatsApp.
1: Gleich nochmal zurück hier mit Patrick Ittrich in SWR 3. 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

0: SWR3, der Talk mit Bundesliga-Schiedsrichter Patrick Ittrich, der nächstes Wochenende seine Karriere beendet. Ja, du bist ja generell auch bei der Hamburger Polizei angestellt. Mittlerweile arbeitest du in Teilzeit und dennoch kollidiert dir natürlich manchmal der Job mit dem Schiedsrichter-Dasein. Es ist ja nicht so, dass die darauf warten, hey, du pfeifst am Wochenende, ja, dann planen wir mal alles um. Wann bekommst du Bescheid, wann du pfeifst?
1: Zum Ende der Saison bekommen wir am Montag Bescheid für das Wochenende drauf. Okay. Die Öffentlichkeit weiß es dann am Mittwoch. Mhm. Die Öffentlichkeit weiß es immer Mittwoch für das Wochenende. Und regulär am Anfang der Saison wissen wir es ungefähr 9 bis 10 Tage vorher.
0: Okay, alles klar.
1: Genau, ist da trotzdem kurzfristig, ne? Ist ja nicht so. Aber trotzdem musst du, also wenn du jetzt in der Bereitschaftspolizei bist oder wo du Wochenenddienst hast, oder das funktioniert natürlich nicht. Ne? Also du musst dich irgendwie freischaufeln.
0: Was war für dich das stressigste Wochenende, weil du sowohl einen Job als Schiri hattest, als aber auch noch Schicht bei der Polizei? Ja. Denn ich gehe nicht davon aus, dass du permanent Extrawürste bekommen hast und dass du von Wochenenddiensten befreit wirst von allen oder aber auch von Nachtschichten.
1: Ich habe ständig in der Bereitschaftspolizei und an der Wache, ich war ja von 2003 bis 2011 in der Hamburger Bereitschaftspolizei, habe 2008 dann mit Beginn der Bundesliga-Assistenten Laufbahn bin ich in Teilzeit gegangen, weil es dann natürlich auch noch einfacher ist, logischerweise dann auch frei zu bekommen. Und trotzdem gibt es gewisse Stärken, die man stellen muss bei der Bereitschaftspolizei. Und da habe ich mir versucht, immer irgendwie mit Kollegen das so zu drehen, dass ich dann andere Dienste übernommen habe. Ich war dann am Wochenende teilweise, bin ich von den Spielen direkt zum Nachtdienst gegangen.
0: Oh Gott. Direkt zur Nachtschicht.
1: Direkt zur Nachtschicht, ja, ja klar. Direkt zur Nachtschicht. Und gut, man hält ein bisschen was aus, wenn man jünger ist. Ne? Also das hat man schon. Und dann habe ich auch teilweise und relativ häufig auch dann Dienste gemacht wie Ostermontag oder Weihnachten, Silvester. Da bin ich dann Schreibwaren gefahren.
0: Also auch interessant. Schnell mal kurz mal Bayern München gepfiffen und dann abends auf dem Revier.
1: Und dann abends auf dem Revier Handfessel angelegt.
0: Super.

0: Gleich nochmal zurück mit Bundesliga-Schiedsrichter Patrick Ittrich. Aber vorher einmal auf die Straßen geschaut. Das Neueste aus dem SWR3-Verkehrszentrum gibt nur drei kleine Meldungen. Einmal die A659 Weinheim-Viernheim. Die ist zwischen Kreuz Weinheim und Viernheim Ost in beiden Richtungen wegen einer Baustelle bis 16 Uhr heute gesperrt. Und die A81 Heilbronn Richtung Würzburg ist zwischen Weinsberg-Ellhofen und Kreuz-Weinsberg wegen Fahrbahnerneuerung bis morgen früh gesperrt. Und dann noch die B9, die ist in Koblenz zwischen der Eifelstraße und der A48 in beiden Richtungen wegen einer Baustelle bis ca. 14 Uhr gesperrt. Die Autobahnanschlussstelle Koblenz-Nord ist länger gesperrt, voraussichtlich bis 22 Uhr. Bitte den Umleitungen folgen. Gute Fahrt allen unterwegs hier mit SWR 3. Hier ist der Talk. Mein Name ist Christian Thees und Patrick Ittrich beendet jetzt seine Bundesliga-Schiedsrichterkarriere. Für dich hat es ja auch alles angefangen in der Kreisklasse. Welche Erinnerung hast du an das allererste Spiel, das du da gepfiffen hast?
1: Krasse Erinnerung. Mein erstes Spiel in der Kreisklasse war Fenerbahce Hamburg gegen Kurdistan. Also ich habe im Endeffekt Türken gegen Kurden gepfiffen in Hamburg-Hamm auf dem Grandplatz. Beobachter mein damaliger Förderer Uwe Albert. Und es, auf dem, im Hinspiel gab es so ein paar leichte Messerproblematiken wohl, dass also da zwei, drei Polizei-Pederwagen schon in Hamburg, sag mal Pederwagen, ne?
0: Ja, Pederwagen ist in Hamburg, genau.
1: Dort standen und das war mein erstes Kreisklassenspiel, dass ich wirklich gut gepfiffen habe, außer einem Regelverstoß, aber das war egal, weil ich das Spiel gut geleitet habe. Ja. Hab zwar irgendwie einen Fehler gemacht mit Spielfortsetzung, aber das war nicht so schlimm, aber das war mein erstes Kreisklassenspiel.
0: Okay, das vergisst man natürlich
1: nicht. Nee, das vergisst man nicht. Also, das war schon crazy.
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0: Wir verabschieden uns hier in SWR 3 von Bundesliga-Schiedsrichter Patrick Ittrich, der nach dieser Saison seine Karriere beenden wird. Er ist einer der beliebtesten Schiedsrichter gewesen bei Spielern, Funktionären, bei den Fans auch. Ja, du bleibst auf jeden Fall der VD6 Hamburger Polizei erhalten.
1: Ja. Ja,
0: das ist ganz schön.
1: Ja, genau. Verkehrsdirektion 6, sensationell. Ja, ja. Das ist Vorbereitung durch den Moderator.
0: Es gab ja auch schöne Bilder in deiner Karriere. Nicht nur der Spieler gibt sein Trikot her, auch du hast schon dein Schiri-Trikot hergegeben, verschenkst auch mal eine gelbe Karte. Einer wollte, glaube ich, ein Freistoßspray. Als ich die Bilder gesehen habe, habe ich gedacht, irgendwie, muss der das jetzt privat bezahlen oder hast du eine gewisse Ausstattung an Freistoßsprays? Wie viele stehen bei dir im Regal?
1: Nee, bei mir steht gar nichts im Regal. Früher musste ich die mitschleppen, die Freistoßsprays. Das war aber ein Problem, wenn du geflogen bist, dass du die, also und du mit Handgepäck gefahren bist, ging es nicht. Also die stehen mittlerweile in der Kabine und es ist so, wenn man das einmal ansetzt, das Freistoßspray, da müsste man auch mal vielleicht irgendwann über das Thema Nachhaltigkeit nachdenken, muss ich ganz ehrlicherweise, weil das Freistoßspray wird ja benutzt und wenn du es ein- oder zweimal benutzt, dann nimmst du es nicht mehr wieder, weil du gar nicht weißt, wie voll die Flasche ist. Das heißt, du nimmst immer eine neue Flasche. Das heißt, wenn ich es benutze, dann verschenke ich es sozusagen und gebe es einfach weiter an Fans. Aber gelbe und rote Karten kaufen mir alle selber. Also ich habe mir mittlerweile, keine Ahnung wie viele hunderte gelbe Karten, aber ich die mittlerweile alle verschenkt. Das ist unfassbar.
0: Was kostet denn eine gelbe Karte im Einkauf?
1: Ich weiß ja nicht, 30 Cent. Ich
0: Großhandel?
1: Ich weiß nicht. Es gibt einen Einkauf, wo mein gelbe und rote, ich weiß es gar nicht ganz genau, aber ich bestelle mir die dann. Und verschenkt die dann, weil mittlerweile ist egal, wo ich bin. Und das ist einfach auch nochmal auch so ein toller Wertschätzungsmoment, wenn du nach dem Spiel auf der Tribüne nicht ausgepfiffen wärst, sondern Applaus bekommst und alle wollen deine gelben und roten Karten haben. Ich gebe alles her, was ich habe. Ja. Außer ich hab nicht so viele Trikots. Ich muss letztens auch sagen, ich habe keine Trikots mehr, weil man ja nur einen gewissen Satz hat. Ich mache jetzt auch so eine Charity-Aktion und da versucht man das irgendwie dann da auch zu machen. Ja.
0: Patrick, danke dir für viele tolle Momente während deiner Karriere. Jetzt ist bald Schluss. Nächster Spieltag wird der letzte sein für dich. Dann gibt es Wochenenden. Da musst du alles mal mit umgehen lernen. Ja. Danke dir.
1: Sehr gerne.
0: Toi, toi, toi für die Zukunft.
1: Sehr gerne. Vielen Dank.
0: Patrick Ittrich, Bundesliga-Schiedsrichter.
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0: Weiter geht es hier im SWR3-Talk mit Schauspieler Tom Keune, den wir jetzt seit Donnerstag im Kino sehen, in dem Film Nürnberg neben Russell Crowe oder auch Rami Malek. Er spielt dort den NSDAP-Reichsleiter Robert Ley. Guten Tag, Tom Keune.
1: Guten Tag.
0: Du hier und nicht in Hollywood.
1: Nee, nicht mehr.
0: Musstest du überlegen, ob du ihn spielst?
1: Ja, total.
0: Echt okay.
1: Ja, also ich hatte schon häufiger Bücher auf dem Tisch mit dem Thema. Und es ist ja immer so, dass das... Und es ging immer um Nazi-Figuren, Nazi-Charaktere.
0: Ja, Hollywood, ja klar. Die suchen sich ja gerne mal Deutsche aus. Also ist ja klar.
1: Ja.
0: Also die kriegt man immer angeboten.
1: Genau. Und manchmal haben die Figuren halt eine Funktion für die Hauptfigur, die dann ein bisschen NS-romantisch ist. Damit habe ich ein Problem. Wenn der Blickwinkel nicht richtig ist auf eine Verantwortung, die man damit hat, wenn man das spielt.
0: Ja.
1: Und deshalb musste ich mir erstmal klar werden, was wir mit der Figur erzählen wollen und wo unser Fokus liegt. Und als wir uns dann darauf geeinigt haben, habe ich mich aber auch sehr gefreut auf die Dreharbeiten. Aber ich habe es halt schon davon abhängig gemacht, dass ich mich vorher versichert habe, dass wir nicht erzählen, dass er was verstanden hat oder dass er erreichbar war oder dass er das Gefühl von Schuld hat, weil das hatte er nicht. Und als wir uns darauf einigen konnten, war mir klar, dass ich das gerne spielen würde.
0: Wo habt ihr gedreht?
1: In Budapest.
0: In Budapest habt ihr gedreht? Okay. So, und dieses Einvernehmen, wie diese Rolle jetzt anzulegen ist, wie sie dargestellt werden soll, was dir so wichtig war.
1: Ja.
0: Wo fanden diese Gespräche statt und wann?
1: Per Zoom? Mhm. Im Recall fanden die statt.
0: Okay.
1: Und die waren aber nicht geplant, die Gespräche. Sondern es war eigentlich nur noch mal die Versicherung für Produktion und Regie, dass sie das, was ich in meinem ersten Casting auch online angeboten habe, dass sie das richtig gelesen haben und wollten sich durch ein erneutes Spiel nochmal versichern, dass ich die richtige Besetzung bin. Und er sagte dann auch, nachdem ich gespielt habe, okay, thank you. Und ich habe gesagt, oh. Moment, ich möchte noch was sagen. Und er so, okay.
0: Auf Englisch natürlich.
1: Ja. Und dann habe ich das gesagt, dass mir das wichtig ist, dass es für mich nur diese eine Sichtweise für diese Figur gibt und dass ich total verstehen kann, wenn man das anders erzählen möchte, aber dass ich das dann nicht spielen kann.
0: Okay.
1: Und dann hat er gesagt, understood. Und dann haben wir aufgelegt und ich dachte so, okay, das war's mit Hollywood.
0: Was aber auch okay war für dich.
1: Komplett.
0: Also,
1: ja, ja.
0: Also es ist nicht so, dass, ich meine, mal in so einem Hollywood-Film dabei gewesen zu sein, Türen geöffnet zu haben, ja, sein Gesicht mal gezeigt zu haben, andere Leute auf sich aufmerksam gemacht zu haben, das kann ja auch in der Zukunft extrem wichtig sein. Das ist gerade fürs Resümee, ist es fantastisch. Aber es war dir nicht so wichtig.
1: Doch, es war mir schon wichtig, aber die Frage ist, mit was man diese Aufmerksamkeit generiert.
0: Ja.
1: Das ist natürlich sehr verführerisch, ne? dass man sagt, ja, mir egal, ich will Hollywood. Und dann merkt man auf einmal, ach du meine Güte, bin ich überhaupt meiner Verantwortung gerecht geworden, was das Thema betrifft. Und das musste ich abwägen. Und von daher habe ich gesagt, ich nehme das sehr, sehr gerne mit, um das auf meiner Vita quasi prominent zu platzieren und da auch einen schönen Credit zu haben. Aber nicht zu dem Preis von Geschichtsungenauigkeit in diesem Kontext, da war mir das wichtiger.

Tom Keune, dem es nicht leicht gefallen ist, diese Rolle zu spielen in dem Kinofilm Nürnberg. Wir sind gleich zurück hier im SWR3 Talk.

0: Schauspieler Tom Keune ist mein Gast hier in SWR 3 und wir schauen ganz kurz nochmal auf deine Rolle in dem Hollywood-Film Nürnberg. Du spielst ja eine Nazi-Größe, Robert Ley, der sich im Gefängnis der Alliierten das Leben genommen hat, bevor ihm der Prozess in Nürnberg gemacht werden konnte. Er war jemand, der sehr aufbrausend sein konnte. Ne? Es gibt diese eine Szene im Gefängnis, wo er wirklich schreit. Ja, behandeln Sie mich nicht wie einen gewöhnlichen Kriminellen.
1: Das war die allererste Szene, die ich gedreht habe.
0: Ah, echt?
1: Zum Glück.
0: Ich habe nie jemanden getötet. Behandeln Sie mich nicht wie einen gewöhnlichen Kriminellen. Ja. Erschießen Sie mich. Oder auf Englisch hat er es, glaube ich, gesagt. Shoot me. Denkst du, okay, krass, das. Er hat sich danach entschuldigt, sozusagen, für dieses Verhalten, dass er da so ausgerastet ist. Aber das war deine allererste Szene.
1: Ja.
0: Und eine gute Szene zum Drehen.
1: Mega. Ich hatte ja gar keine andere Möglichkeit, als mich da voll reinzuwerfen. Weil die Emotionalität dieser Figur in diesem Moment, die ist ja so exorbitant. Da kannst du dich nicht reinschleichen, ne? Rami Malek hat wahrscheinlich kurz gedacht, okay, wer ist dieser Typ? Und hoffentlich bricht er mir nicht wirklich die Nase. Mhm. Aber als klar war, dass ich da trotz der großen Emotionalität sehr professionell an die Sache rangehe, haben wir uns auch sehr schnell sehr gut gefunden im Zusammenspiel. Und es wurden natürlich auch mit Stuntman erarbeitet und so weiter. Ja. Also das, was wir da gemacht haben.
0: Dafür gab es, also gut, es gibt nämlich so ein Gerangel, weil du ja körperlich ausrastest und sie stürmen auf dich zu und versuchen, dich unter Kontrolle zu bringen. Und da gab es einen Stuntman sogar.
1: Ja, nicht der das übernommen hat, sondern einer, der uns quasi
0: Choreografie mit euch durchgegangen
1: ist. Der das mit uns geprobt hat, wie zu schlagen ist, wie der Sicherheitsabstand zu wahren ist und so weiter.
0: Okay.
1: Weil das ist natürlich krass, ne, wenn du dem Hauptdarsteller am ersten Drehtag von so einer Hollywood-Produktion das Gesicht zertrümmerst. Entschuldige, dann ist es nicht so gut.

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1: Alles Wichtige um 11 Uhr mit Susan Kalmbach.
2: Deutschland lebt ab heute bei Ressourcen auf Pump. In Sinzig werden nach dem Raubüberfall Anwohner befragt. Das Wetter erst Sonne, dann Wolken, abends Regen, Temperaturen bis 25 Grad. Heute ist für Deutschland Erdüberlastungstag. Das heißt, von Jahresanfang bis jetzt haben wir die natürlichen Ressourcen wie Bodenschätze oder auch Holz aufgebraucht, die rechnerisch für das ganze Jahr reichen müssten. SWR 3 aktuell Redakteur Klaus Regeneck hat mehr Infos dazu.
3: Den Erdüberlastungstag errechnet jedes Jahr die Organisation Global Footprint Network. Sie will damit mahnen, maßvoller mit der Natur umzugehen und weniger Müll zu verursachen. 2 Milliarden Tonnen Hausmüll produziert die Menschheit pro Jahr, Tendenz steigend. Und Müll ist so allgegenwärtig, dass Geologen inzwischen davon ausgehen, dass er als Fossilie zum Erbe der Menschheit wird. Der Erdüberlastungstag ist in diesem Jahr übrigens eine Woche später erreicht als im vergangenen Jahr. Kein Grund, sich zurückzulehnen, das liegt nämlich nicht an verbessertem Umweltschutz, sondern nur an anderen Berechnungsmethoden.
2: Russlands Präsident Putin hat über ein mögliches Ende des Ukraine-Kriegs gesprochen. Der Konflikt neige sich dem Ende zu, hat er Journalisten in Moskau gesagt. Außerdem hat Putin Ex-Bundeskanzler Schröder als Vermittler vorgeschlagen. Von allen europäischen Politikern würde er seinen alten Freund bevorzugen. Schröder steht seit Jahren wegen seiner Freundschaft zu Putin und wegen Tätigkeiten für russische Energiekonzerne in der Kritik. Die Polizei hat nach dem Geldtransportüberfall im rheinland-pfälzischen Sinzig keine heiße Spur vom Täter. Ein Sprecher hat gesagt, die Fahndung laufe weiter, ebenso die Ermittlungen. Unter anderem würden Anwohner befragt. Vorgestern hatte ein Mann, einem Mitarbeiter einer Geldtransportfirma, eine Geldkassette abgenommen. Dann sperrte er diesen mit einer weiteren Person in einer Bank ein in Sinzig und floh. Das Stuttgarter Frühlingsfest auf dem Cannstatter Wasen steuert auf einen Besucherrekord zu. Es geht heute nach 3 Wochen zu Ende. Bereits zur Halbzeit wurden dort rund 1 Million Besucher gezählt. Das waren mehr als erwartet. Nach Angaben der Veranstalter ist das Frühlingsfest das größte Europas. Auch in diesem Jahr sind mehr als 200 Schausteller, Wirte und Marktkaufleute dabei. 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
1: Heute häufig Sonnenschein zunächst mal, zwischendurch so ein paar Schleierwolken, die schon vorüberziehen, oder ganze Wolkenfelder sind das. 18 bis 25 Grad die Temperaturen dazu. Und im Laufe des Tages werden diese Wolken dann allmählich dichter. Und heute am späten Nachmittag gibt es dann von Südwesten her immer öfter Regen und auch einzelne Gewitter. Teilweise sind Starkregen und Sturmböen möglich. Und auch

0: Heute Nacht regnet es teilweise kräftig und gewitterig, hier und da Aquaplaning und Überflutungsgefahr. Das Neueste aus dem SWR3-Verkehrszentrum. Die A659 Weinheim-Viernheim ist zwischen Kreuz Weinheim und Viernheim-Ost in beiden Richtungen wegen einer Baustelle bis 16 Uhr gesperrt. A8 Stuttgart Richtung Karlsruhe zwischen Heimsheim und Pforzheim-Nord 4 Kilometer streckenweise stockender Verkehr. A8 Karlsruhe Richtung Stuttgart zwischen Rutesheim und Leonberg-West Baustelle, zwei Spuren sind nur frei, 2 Kilometer Stau. Die A81 Heilbronn Richtung Würzburg ist zwischen Weinsberg-Ellhofen und Kreuz-Weinsberg wegen Fahrbahnerneuerung bis morgen früh gesperrt. Vor der Ausleitung momentan 2 Kilometer Stau. B9, die ist in Koblenz zwischen der Eifelstraße und der A48 in beiden Richtungen wegen einer Baustelle bis ca. 14 Uhr heute gesperrt. Die Autobahnanschlussstelle Koblenz-Nord ist länger gesperrt, voraussichtlich bis 22 Uhr heute Abend. Bitte den Umleitungen folgen. Und dann haben wir noch ganz aktuell Vorsicht auf der B27, Stetten auf den Fildern. Zwischen Leinfelden-Echterding Süd und Leinfelden-Echterding Mitte liegt eine tote Katze auf der rechten Spur und dem Standstreifen. Und A81 Heilbronn Richtung Stuttgart zwischen Mundelsheim und Pleidelsheim. Unfall auf der rechten Spur, 1 Kilometer Stau. Ein unterwegs eine gute Fahrt.
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0: Tom Coyne ist mein Gast, Schauspieler, der mit dabei ist in dem Film Film Nürnberg. Es ist ein Hollywood-Film. Du hast eine Szene auch oben im Flugzeug über Nürnberg zusammen mit Russell Crowe, der natürlich das größte Schwergewicht dort unter den ganzen Schauspielern war. Wie hast du ihn erlebt?
2: Er hat ein Ego. Und das hat er auch zu Recht. Also er kommt in den Raum und das ist schon eine, ich würde sagen, ist schon eine Urgewalt. Ne? Also der hat eine Aura und der ist jemand, der sofort den Raum einnimmt und auch die Leute für sich einnehmen kann. Also der hat ein unglaubliches Charisma. Mhm. Und trotzdem kam er danach und meinte, er hätte Muster gesehen von meiner Figur, wahrscheinlich von dieser Szene, wo ich so, diese erste Szene, wo ich so ausgerastet bin.
0: Ach, okay.
2: Und er hätte nur Gutes auch von mir gehört und das hat mich sehr gefreut,
0: ja.
2: Weil das erlebt man eigentlich selten.
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0: SWR3 läuft bei euch an diesem Sonntagvormittag. Tom Keune, der Schauspieler, ist mein Gast. Ihr kennt ihn aus auch der Eifelpraxis, ist er regelmäßig dabei. Pastewka, unsere wunderbaren Jahre. Cat Weasel, der Kinofilm. Und jetzt für diesen Hollywood-Film Nürnberg, hast du uns vorhin erzählt, hast du dem Regisseur beim Casting auch die Ansage gemacht, ich kann diese Rolle nur so spielen, ansonsten habe ich kein Interesse. Wann hat dein Selbstbewusstsein den größten Sprung gemacht? Warst du in der Schule schon der Selbstbewusst?
1: Großes Thema, sehr großes Thema. Muss ich kurz ordnen. Ich war ja, also ich habe ja an mehreren staatlichen Schauspielschulen vorgesprochen. Und alle haben gesagt, du wirst niemals in diesem Beruf arbeiten. Du hast überhaupt kein Talent. Vergiss es, mach was anderes. Das haben mir 6 Schulen gesagt. Und genau in dieser Form. Nicht als Ich-Botschaft zu sagen, ich sehe da nichts, ich sehe keinen Ansatz. Original, du wirst in diesem Beruf niemals arbeiten. Du hast keine Chance. So. Dann bin ich nach Kiel gegangen, an eine sehr kleine Privatschule. Die haben was gesehen. Die haben lange mit mir gearbeitet. Und die haben eigentlich aber auch, was zum Teil richtig ist, weil es einen ganz schön erdet, gesagt, die Konkurrenz ist so groß, auf dich wird niemand warten. Ich finde das als Grundeinstellung nicht falsch, solange es nicht toxisch wird. Weil ich habe lange gebraucht, bis ich gemerkt habe,

0: krass, doch, ich kann schon sehr mithalten. Auch an Theatern, wo sich dann Ensembles mischen mit Leuten von staatlichen Schulen, zu denen ich immer aufgeschaut habe, weil ich dachte, die müssen ja ein unglaubliches Talent haben, weil ich habe das ja nicht. Ich war ja nicht gut genug, um auf diesen Schulen zu sein. So unglaublich, was so abgefuckte Dozenten von sich geben, die da sitzen und nicht in der Lage sind, Ich-Botschaften zu formulieren, sondern so eine Allgemeingültigkeit in ihre Aussage legen, wo du jemanden echt mit kaputt machen kannst. Und ich glaube, das hat aber gar nichts mit meinem Selbstbewusstsein zu tun, sondern es hat irgendwas mit meiner Leidenschaft zu tun, dass ich wusste, ich muss diesen Beruf machen. Auch wenn mir 6 Leute oder 6 Schulen sagen, ich werde darin nicht arbeiten, ich habe keine Chance. Ich wusste, ich muss das machen.
1: Krass.
0: Und das hat aber nichts, wie gesagt, mit Selbstbewusstsein zu tun, sondern einfach mit einem inneren Motor, der ganz klar gesagt hat, du musst das machen. Oh. Und irgendwann kam dann aber der Punkt, wo ich gemerkt habe, doch, du kannst dir schon leisten, eine Haltung zu haben. Und du kannst dir schon leisten, ohne dass es eitel ist, auf künstlerische Sachen, die dir wichtig sind, zu bestehen. Und das war so ein schleichender Prozess. Und ich habe mir mittlerweile angewöhnt, den Mund nicht zu halten, wenn ich ein Bedürfnis habe, was eine Figur betrifft, was ein Buch betrifft, was auch eine Arbeitsatmosphäre betrifft und so. Und man sagt dann immer, ja, vielleicht wirst du dann nicht mehr besetzt. Und ich denke dann, ja, dann ist das so. Okay. Ja. Weil der Beruf, man ist so viel weg. Und ich habe 3 Kinder und ich habe eine Familie. Ja. Und wenn ich weg bin, dann möchte ich, dass das eine gute Zeit ist. Und ich meine damit nicht, dass man sich nur mit schönen Dingen beschäftigt. Ja. Aber ich möchte gern, dass man sich verständigt, wie man auf Themen guckt, was man erzählen will, dass man Werte teilt, dass man weiß, wie man Dinge, wie man Projektionsflächen schafft für das Publikum. Das ist mir immens wichtig.
1: Ja.
0: Und dazu gehört auch, dass man klar ist. Und was ich mittlerweile unterschreiben kann, ist, das finden die ganz gut, die Leute.
1: Okay. Mhm.
0: Also ich glaube, die mögen eine Haltung.
1: Ja, klar.
0: Sich klein zu machen, ist immer unsexy.
1: Sagt Schauspieler Tom Keune, mit dem wir gleich weitersprechen, hier im SWR 3 Talk.

0: Sonntagvormittag. Hier ist SWR 3, hier ist der Talk und ich spreche mit Schauspieler Tom Keune, zu sehen gerade in dem Hollywood-Film Nürnberg im Kino. Wir haben gerade gehört, Tom, der sich lange minderwertig gefühlt hat, weil er nicht auf einer staatlichen Schauspielschule war. Aber nicht nur das, du hast auch lange Zeit Glaubenssätze mit dir herumgeschleppt.
1: Glaubenssätze sind sehr, sehr stark.
0: Oh ja.
1: Also das ist wirklich etwas, was man ganz schwer überwinden kann. Das Gefühl sagt, das schaffst du nicht, du hast kein Talent, das wurde dir gesagt. Auch diese ganze, ich meine, ist ja kein Geheimnis, ich lebe ja offen homosexuell. Und diese ganze Nummer, die man gerade als junger Mann in der Provinz vermittelt bekommt, ist ja, dass Homosexualität eine Form von Weichheit ist, von Feminismus ist, von Schwachheit und so weiter. Und ich war ja damals noch gar nicht geoutet. Aber so wie Leute in meinem Umfeld über homosexuelle Menschen gesprochen haben, hat mich das natürlich indirekt über Bande erreicht und mir wurden Attribute zugeschrieben, die ich für mich extrem so verinnerlicht habe. Also den Weg zu einer Männlichkeit zu finden, zu einem Gefühl von Männlichkeit, zu einer Authentizität, dass ich zu meinem Körper stehen kann, zu meiner Maskulinität stehen kann, das war ein unglaublich langer Weg.

0: Welche Attribute haben dich erreicht?
1: Damals?
0: Ja.
1: Also das ist eine Geschichte, die habe ich noch nie erzählt, weil es unglaublich privat ist. Aber ich finde, man kann daran ganz gut ablesen, was Glaubenssätze mit einem machen. Ich hatte während meinen Dreharbeiten im letzten Drittel von Nürnberg hatte ich einen Hexenschuss. So. Okay. Und hatte richtig Rückenprobleme und so. Und habe mich dann wieder mit Medikamenten und ein bisschen Sport, so was ich dachte, was Sport ist, habe ich mich da irgendwie rausmanövriert, um diese letzten Drehtage meistern zu können. Ne?
0: Ja.
1: Und dann habe ich gedacht, es muss was passieren. Und dann habe ich mir einen Personal Trainer genommen. Und der hat mir so ein paar Übungen gezeigt. Aber hat beim ersten Treffen mit dem, hat er gesagt, um zu gucken, wie die Entwicklung sein wird in der Zeit des Trainings, nehmen wir jetzt Umfänge. Also wir messen jetzt quasi Taille, Bauch.
0: Ja.
1: Und jetzt messen wir den Oberarmumfang. Und ich habe gedacht, ach du Scheiße. Ich bin knallrot geworden. Ich habe richtig Panik bekommen, weil mir war bewusst, mein Oberarm ist der kleinste der Welt.
0: Meiner ist noch kleiner.
1: Ja, mit diesem Glaubenssatz bin ich mein Leben lang durch das, wirklich 48 Jahre habe ich gedacht, ey, du bist schwach, körperlich und so weiter. Und dann nimmt er diesen Umfang und sagt, das ist stark. Und ich dachte, der will mich verhöhnen, der will mich komplett verarschen. Ich habe das nicht geglaubt. Und dann habe ich das nachgegoogelt und habe mir geguckt, ich habe mich ja nie damit auseinandergesetzt und so. Und es ist völlig normal.
0: Alter, deiner ist doppelt so dick wie meiner, ja, und ich schwör's dir.
1: Völlig im Durchschnitt. Komplett normal. Und es ist wirklich ein Glaubenssatz, der mich mein halbes Leben oder eigentlich mein ganzes Leben bis vor 2 Jahren begleitet hat, wo ich sage, das ist so krass, was solche Attribute mit einem machen. Krass, also das war...
0: Es ist wirklich absurd, denn du hast eigentlich einen relativ dicken Oberarm sogar.
1: Also ich bin kein Bodybuilder und ich gewinne damit keinen Blumen.
0: Guck dir diesen Oberarm an.
1: Ja.
0: Der ist die Hälfte. Ich zeig jetzt gerade meinen. Der ist die Hälfte von dir. Ohne Witz.
1: Ja. Keine Ahnung. Auf jeden Fall. Also ich kriege ein Marmeladenglas auf. So. Und ich,
0: das kriege ich auch auf.
1: Und ich kriege einen Blumentopf hochgehoben. Ich gewinne keinen damit. Aber ich kriege ihn hochgehoben. Ich bin halt völlig in der Norm. Und ich habe 48 Jahre gedacht, ich bin das nicht.
0: Sagt Tom Keune, Schauspieler, zu sehen in Nürnberg im Kino gerade. Gleich zurück.

0: Gleich weiter mit Schauspieler Tom Keune. Aber vorher schauen wir ganz kurz mal auf die Straßen. Das Neueste aus dem SWR3-Verkehrszentrum. Die A659 Weinheim-Viernheim ist zwischen Kreuz Weinheim und Viernheim-Ost in beiden Richtungen wegen einer Baustelle bis 16 Uhr gesperrt. A8 Stuttgart Richtung Karlsruhe, zwischen Heimsheim und Pforzheim Nord, 6 Kilometer stockender Verkehr, Verzögerung bis zu einer Viertelstunde. A8 Karlsruhe Richtung Stuttgart, zwischen Pforzheim West und Pforzheim Süd, Unfall auf der linken Spur, 5 Kilometer Stau und stockender Verkehr, Verzögerung bis zu einer Viertelstunde. Die A8 Karlsruhe Richtung Stuttgart, zwischen Rotesheim und Leonberg West eine Baustelle, 2 Spuren sind nur frei, 1 Kilometer Stau. Die A81 Heilbronn Richtung Würzburg ist zwischen Weinsberg-Ellhofen und Kreuzweinsberg wegen Fahrbahnerneuerung bis morgen früh gesperrt. Vor der Ausleitung momentan 3 Kilometer Stau. Letzte freie Ausfahrt ist Heilbronn unter Gruppenbach. B31 Friedrichshafen Richtung Stockach zwischen Immenstadt und Hagenau am Bodensee 3 Kilometer Stau plus eine Viertelstunde. Und die B9 ist in Koblenz zwischen der Eifelstraße und der A48 in beiden Richtungen wegen einer Baustelle bis ca. 14 Uhr gesperrt. Die Autobahnanschlussstelle Koblenz Nord bleibt länger gesperrt, voraussichtlich bis 22 Uhr. Bitte den Umleitungen folgen. Gute Fahrt allen unterwegs hier mit SWR3. Mein Name ist Christian Thees. Ich spreche mit Tom Keune, gerade Schauspieler, gerade zu sehen in Nürnberg. Er lebt offen homosexuell. Er ist Vater von 3 Kindern, die du mit einem weiblichen Ehepaar hast. Wann hattest du dein Outing?
1: Also das war mein öffentliches Coming Out. Aber ich hatte vorher natürlich im Familien- und Freundeskreis.
0: Klar.
1: Aber nicht, natürlich. Also wann war das? 2007 erst tatsächlich.
0: Mhm.
1: Also sehr, sehr spät.
0: Also öffentlich auch mit Hashtag Act Out dann?
1: Genau.
0: Ach, guck mal.
1: Also öffentlich in erster Linie, dass man sagt, wir müssen nicht sein, was wir spielen. Das war ja die große Überschrift, die da drüber stand. So, weil ich werde ja immer super heteronormativ gelesen. Also ich habe ja Kfz-Mechaniker gespielt, ich habe Ärzte gespielt, ich habe Hausmeister gespielt. Ich habe immer eigentlich das Klischee von heteronormativ gespielt.
0: Ja.
1: Ich hatte einfach keinen Bock mehr, genau wie Godehard, auf dieses, ja, oute dich mal lieber nicht, sonst spielst du diese Rollen vielleicht nicht mehr. Ich dachte, come on, bitte. Ich habe letztens einen Massenmörder gespielt. Also, was muss ich denn dafür getan haben, damit man mir das glaubt? Ich hoffe nicht die Konsequenz, die sich daraus ergeben würde, wenn man das andere ernst nimmt.

0: SWR3, der Talk hier am Sonntagvormittag. Mein Gast ist Schauspieler Tom Kreune, den wir kennen aus 2:1 oder Lucy ist jetzt Gangster aus Catweasel. Er ist mit dabei in dem Kinofilm Nürnberg. Den gibt es jetzt im Kino zu sehen mit Russell Crowe oder Rami Malek. Tom, welche Routinen hast du, bevor du eine Szene drehst? Also vielleicht eine anspruchsvolle Szene. Wie gehst du es zum Beispiel an?
1: Kann ich gar nicht pauschal beantworten. Es kommt wirklich immer darauf an.
0: Hast du viel Konzentration? Bist du 2 Minuten nur für dich?
1: Also ich muss für mich sein, definitiv. Und ich bin auch nicht jemand, es ist ja gerade so ein bisschen der Trend, dass man sagt, man muss sich an- und ausknipsen können und zwischen den Takes ist man dann locker und spricht mit Leuten, bin ich überhaupt nicht der Typ für. Ich bleibe da drin. Das ist bei manchen Situationen wirklich anstrengend. Zum Beispiel in Nürnberg, diese Szene, über die wir gesprochen haben, wo es zu dieser körperlichen Auseinandersetzung kommt, zu dieser großen Emotionalität kommt. Ich war die gesamten Stunden, wo wir das gedreht haben, komplett im Tunnel.
0: Ja.
1: Das ist meine Art zu arbeiten. Ich kann da nicht zwischendurch rausgehen.
0: Wie kommst du in den Tunnel?
1: Da gibt es verschiedene Techniken, wenn ich sie denn brauche. Mhm. Aber oft reicht mir auch wirklich die intensive Auseinandersetzung mit der Wahrhaftigkeit der Figur. Ich arbeite zum Beispiel nicht methodmäßig, dass ich mir Situationen aus meinem eigenen Leben wieder hochhole.
0: Genau, wann war ich mal traurig in meinem Leben?
1: Genau.
0: Damals, als die Person gestorben ist, hole ich mir das und jetzt diese Sekunde, dieses Bild hervor und nutze es für meine Rolle. Das nicht.
1: Das wäre für mich eine Entwertung der privaten Situation.
0: Okay.
1: Ein Missbrauch der privaten Situation, ehrlich gesagt.
0: Was machst du stattdessen? Zum Beispiel, also eine der Techniken?
1: Eine der Techniken ist zum Beispiel die psychologische Geste von Tschechow.
0: Mhm.
1: Das ist, dass sich der Körper über eine Bewegung an eine Emotion erinnert.
0: Okay.
1: Also wenn ich jetzt zum Beispiel dieses Glas hier nehme und stelle das ganz vorsichtig auf die andere Seite.
0: Ja. Du machst das gerade im Zeitlupentempo.
1: Genau, dann erinnert sich der Körper an Alarmismus. Weil die Bewegung, die du so langsam machst, da entsteht sofort ein Gefühl. Das geht auch mit einer Zärtlichkeit.
0: Ja. Das ist, als wäre man handlungsunfähig. Als wäre man unter Schock und ist handlungsunfähig.
1: Genau, und das gibt es halt für alle Emotionen. Also es gibt es halt für eine zärtliche Geste, es gibt es für auf den Tisch schauen. Mhm. So, oder für einen Schlag. Und wenn man das, da kann man quasi sich so ein kleines Vokabelheft anlegen, zu sagen, okay, welche Bewegung löst bei mir welche Emotion aus?
0: Ja.
1: Und wenn man das perfektioniert, dann reicht es am Set einfach nur, die Bewegung mit dem kleinen Finger zu machen oder die Bewegung nur zu denken und dann kommt man in die Emotion.
0: Guck mal. So. Einmal in den Werkzeugkasten geschaut, den Tom Kreune zur Verfügung hat. Gleich weiter im SWR 3 Talk.

0: SWR 3 läuft bei euch. Hier ist der Talk. Tom Keune, der Schauspieler, ist mein Gast. Und er war ja auch dabei bei diesem 30-Minüter an Silvester vor ein paar Jahren, Kurzschluss, wo ein Mann und eine Frau am Silvesterabend im Vorraum einer Bankfiliale eingeschlossen sind, nach einem Stromausfall.
1: Ja.
0: Meine Freundin Anke Engelke hat dort ja gespielt und die steckten ja in der Bank fest. Mhm. Und du kamst von außen. Beschreib mal ganz kurz, was passiert, als du auftauchst.
1: Sie hat keinen Empfang in der Bankfiliale und versucht, außerhalb der Bankfiliale durch ein Kippfenster an ein Signal zu kommen. Und dann rutscht sie aus der Hand und es liegt vor der Bankfiliale, in der sie eingesperrt sind wegen eines Stromausfalls. Und die betrunkene Person, ich, am Silvesterabend, der schon ein bisschen was getankt hat, kommt da an und sie bittet ihn, das Handy, was sie verloren hat, ihr durch den Schlitz zurückzureichen.
0: Das ist diese Situation. So, du hast da einen Betrunkenen gespielt. Mhm. Du wirst dich jetzt wahrscheinlich nicht mehr daran erinnern, wie du dich auf diese Szene vorbereitet hast.
1: Doch, total. Da gibt's auch eine Technik.
0: Ja, ich sag dir jetzt auch, warum ich das frage.
1: Ja.
0: Meine Freundin Anke hat sich Sorgen gemacht, dass du wirklich betrunken warst.
1: Wirklich?
0: Ja, weil sie sagte, der ist irre. Sie sagte, der ist total irre. Und ihr habt kurioserweise auch gar nicht viel vorher und nachher miteinander zu tun gehabt und gesprochen. Du kamst für den Dreh relativ kurz ans Set, ein, zwei Stunden, und musstest dann aber auch wieder weg.
1: Ja.
0: Und ihr habt, glaube ich, privat nicht viel miteinander Worte gewechselt. Denn ich habe gesagt, ja, aber warum hast du ihn nicht gefragt? Und dann meint sie, das hat sich irgendwie nicht ergeben bei diesem Dreh. Und sie hat gesagt, ich glaube, gerade als du zum zweiten Mal dann auftauchst, da hat sie gedacht, ich glaube, der ist wirklich betrunken.
1: Das ist aber geil. War ich natürlich nicht.
0: Nein, davon ging ich aus. Ja. Und das fand ich faszinierend. Erzähl bitte.
1: Oh, das ist aber ein großes Geheimnis.
0: Ach so. Ja. Du wolltest gerade doch erzählen, wie du dich vorbereitet hast.
1: Na, ich habe das ist auch eine psychophysische Übung von Tschechow. Da arbeitet man mit Imagination.
0: Okay.
1: Also zum Beispiel, es ist ein Beispiel für verliebt sein ist, hat mir mal jemand erzählt, ist zum Beispiel, wenn man sich vorstellt, man hat hier zwischen den Augen.
0: Ja, du nimmst gerade die Brille ab und zeigst zwischen den Augen.
1: Ein rosa Marshmallow.
0: Man selber.
1: Ja.
0: Okay.
1: Und dann guckt man das Gegenüber an und ist ganz verliebt. Ganz lustig. Und das, da gibt es auch eine Technik für dieses Betrunkensein und zwar. Ich erzähle es jetzt doch. Ein großes Pendel. Die Imagination eines großen Pendels im Raum, was nach links schwingt, was nach rechts schwingt.
0: Okay.
1: Und dieses Pendel übernimmt man quasi in die Körperlichkeit. Und also das, es gibt tausend, aber das war halt meins, ne? Damit man quasi den Kampf gegen die betrunkene Gestik, die betrunkene Körperlichkeit, das ist ja der Trick. Also nicht, dass man sagt, ich breche zusammen, weil ich so betrunken bin, sondern ich merke, ich bin sehr betrunken, aber es soll niemand merken.
0: Ja, genau, das ist die Schwierigkeit dann. Ja, guck mal.
1: Schön, aber dass es bei ihr überhaupt nicht geklappt hat.
0: Naja, wieso? Die hat gedacht, du bist wirklich betrunken.
1: Ja, eben.
0: Das hat doch perfekt funktioniert.
1: Für mich ja, für die Figur nicht.
0: Kurzschluss, das war also dieser Film, den es auch noch in der ARD-Mediathek zu sehen gibt. Ist ein 30-Minüter und sehr, sehr lohnenswert. So, Tom Keune, wir sind gleich nochmal zurück mit ihm hier in SWR 3 nach 12.

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1: Alles Wichtige um 12 Uhr mit Susan Keimbach.
2: Bundesjustizministerin Hubig will Femizide als Mord einstufen. Ex-FIFA-Chef Blatter kritisiert seinen Nachfolger heftig. Das Wetter: erst Sonne, dann Wolken, abends Regen, Temperaturen bis 25 Grad. Bei sogenannten Femiziden will Justizministerin Hubig das Gesetz verschärfen. Künftig sollen solche Taten auch als Mord gewertet werden können, nicht nur als Totschlag. Frauen und Mädchen müssten besser vor Gewalt geschützt werden, hat die Bundesjustizministerin in der Bild am Sonntag gesagt. Christina Nagel aus Berlin über Hubigs Plan, das Gesetz zu ändern.
3: Es geht darum, dass Täter, die Frauen wegen ihres Geschlechts umbringen, wegen Mordes verurteilt werden. Das ist zwar auch heute schon möglich, aber, so Hubig in der Bild am Sonntag, in der Rechtsprechung gäbe es immer noch Entscheidungen mit Verweis zum Beispiel auf Eifersucht. Dann sei es Rage, der Täter sei vermindert schuldfähig und könne nur wegen Totschlags verurteilt werden. Im Gesetz soll nun klargestellt werden, dass auch Tötungen aus geschlechtsspezifischen Motiven als Mord gewertet werden können. Damit würde sich dann auch das Strafmaß ändern, hin zu einer lebenslangen Haftstrafe.
2: Auf Teneriffa dürfen die ersten Passagiere der Hondius das Kreuzfahrtschiff verlassen. Gegen 8 Uhr ist es in den Hafen von Granadilla eingelaufen. Dann haben Ärzte alle Menschen an Bord auf das Hunter-Virus untersucht. Niemand zeigte Symptome, berichtet Spanien-Korrespondentin Julia Macher.
4: In Gruppen von maximal 5 Personen werden die Menschen von Bord an Land gebracht, dann sofort in Fahrzeugen des Militärs zum 10 Minuten entfernten Flughafen gefahren. Dort warten bereits die von den Herkunftsländern bereitgestellten Maschinen. Zunächst verlassen die Spanierinnen und Spanier das Schiff. Ihnen folgen die Niederländer, die 6 Deutschen sowie die Belgier und Griechen. Sie werden in einem gemeinsamen Flug zunächst in die Niederlande gebracht. Die letzte Maschine soll am Montag starten und Menschen aus Australien und Asien zurück in ihre Heimatländer bringen.
2: Die Menschen in Deutschland haben bis heute die natürlichen Ressourcen aufgebraucht, die rechnerisch für das ganze Jahr reichen müssten. Damit ist der sogenannte Erdüberlastungstag erreicht. Eine Woche später als vergangenes Jahr, das hat die Organisation Global Footprint Network ermittelt. Der Zeitverzug liegt aber nicht an verbessertem Umwelt- und Klimaschutz, sondern an neuen Berechnungsmethoden, hieß es. Umweltschützer kritisieren, dass Deutschland immer noch zu stark auf Kohle, Öl und Gas setzt. Der frühere FIFA-Präsident Blatter beklagt sich weiter über den Fußball-Weltverband und seinen Nachfolger. Unter Gianni Infantino sei die FIFA, so wörtlich, eine Diktatur. Alles, was Infantino sage, werde gemacht, alles andere zum Schweigen gebracht. Außerdem gehe es nur noch ums Geld und nicht mehr ums Spiel. Blatter hat außerdem die Fußball-WM im Sommer mit 48 Mannschaften kritisiert. Dies sei nicht nachhaltig, das wäre anders, wäre er noch da. 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
1: Häufig noch Sonnenschein. Ja, ein paar Wolken seht ihr zwischendurch, die vorüberziehen. Und es ist ja auch unglaublich warm heute, 18 bis 25 Grad. Diese Wolken werden dann aber im Laufe des Tages allmählich dichter. Heute am späten Nachmittag dann von Südwesten her immer öfter Regen, einzelne Gewitter, teilweise Starkregen und sind auch Sturmböen dabei. Und dann heute Nacht regnet es auch teilweise kräftig und gewittrig hier und da mit Aquaplaning und Überflutungsgefahr. Ja, und auch morgen viele Wolken und immer wieder Regen. Das Neueste aus dem SWR 3 Verkehrszentrum. Vorsicht auf der A81, Stuttgart Richtung Singen. Zwischen Empfingen und Sulz liegt ein Eimer. A5 Karlsruhe Richtung Frankfurt. Zwischen Bruchsal und Kreuzwaldorf. Auf 9 Kilometer immer wieder stockender Verkehr. A65 Ludwigshafen Richtung Landau. Zwischen Neustadt-Weinstraße Nord und Neustadt-Weinstraße Süd Brückenarbeiten. Die linke Spur ist gesperrt, 2 Kilometer Stau. Die A659 Weinheim-Viernheim ist zwischen Kreuz Weinheim und Viernheim Ost in beiden Richtungen wegen einer Baustelle bis 16 Uhr gesperrt. A7 Füssen Richtung Ulm zwischen Illertissen und Dreieckittistetten. 5 Kilometer Stau, Verzögerung bis zu 20 Minuten. A8 Stuttgart Richtung Karlsruhe zwischen Heimsheim und Pforzheim Ost 8 Kilometer stockend, Verzögerung bis zu einer Viertelstunde. In der Gegenrichtung zwischen Pforzheim West und Pforzheim Süd noch stockender Verkehr. Die Unfallstelle ist mittlerweile aber geräumt. Und weiter auf der A8 Richtung Stuttgart zwischen Rotesheim und Leonberg West wegen einer Baustelle nochmal 2 Kilometer Stau. Die A81 Heilbronn Richtung Würzburg ist zwischen Weinsberg-Ellhofen und Kreuz-Weinsberg wegen Fahrbahnerneuerung bis morgen früh gesperrt. Vor der Ausleitung momentan 3 Kilometer Stau. Letzte freie Ausfahrt ist Heilbronn unter Gruppenbach. Auf der B27 Tübingen Richtung Stuttgart ist die Ausfahrt Filderstadt Ost gesperrt. Grund ist ein Feuerwehreinsatz. B31 Friedrichshafen Richtung Stockach zwischen Immenstadt und Hagenau am Bodensee. 3 Kilometer Stau plus eine Viertelstunde. Und die B9 ist in Koblenz zwischen der Eifelstraße und der A48 in beiden Richtungen wegen einer Baustelle bis ca. 14 Uhr gesperrt. Die Autobahnanschlussstelle Koblenz Nord bleibt länger gesperrt, voraussichtlich bis 22 Uhr. Bitte den Umleitungen folgen. Gute Fahrt allen unterwegs.
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1: Hallihallo. Ich spreche noch ein bisschen mit Schauspieler Tom Keune aus dem Kinofilm Nürnberg gerade. Tom, kurze Autovervollständigung. Das letzte Mal habe ich geschrien, als...
5: Boah, also wahrscheinlich, als irgendeine Verpackung wieder nicht aufging. Ich hasse es, wenn Verpackungen nicht aufgehen. Ich kriege die Krise. Ich kaufe mir manchmal extra das teurere Produkt, nur weil die Verpackung besser aufgeht. Wenn Verpackungen nicht aufgehen, ich werde irre.
1: Ja, vor allem, wenn es das teurere Produkt war.
5: Also, das passiert aber selten.
1: Das passiert selten, okay. Ja. Sehr, sehr gut. Okay.
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0: 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Ich spreche mit Schauspieler Tom Keuner hier im Talk. Gerade noch. Tom ist ja Vater einer Regenbogenfamilie. Er hat drei Kinder in dieser Patchwork-Familie mit einem weiblichen Ehepaar. Tom, wer hatte die Idee?
1: Die Idee?
0: Ja.
1: Dieser Familie?
0: Das sind ja beides, sind's beides gute Freundinnen von dir gewesen. Nehme ich mal an.
1: Also die eine Mutter der Kinder.
0: Ja.
1: Mit der habe ich am Ritzefeld-Gymnasium in Stolberg den Sommernachtstraum gespielt. Also wir kennen uns wirklich schon sehr, sehr, sehr lange.
0: Okay.
1: Und wir waren auch so ein bisschen verbunden über meinen Beruf, weil sie auch eine Leidenschaft dafür hat und so. Und haben uns dann in Berlin wieder getroffen. Und da habe ich ihre Frau kennengelernt. Und irgendwann ja, kam dann dieses riesengroße Kompliment, das gesagt wurde, sie würden gerne Kinder haben. Und hätten auch gerne einen Vater in der Konstellation und hätten gerne jemanden, der mit beiden Beinen im Leben steht und den einen ähnlichen Blick aufs Leben hat wie sie. Und das hat mich natürlich sehr geehrt. Und so schnell geht es da nicht. Da muss man schon, das war schon eine Entscheidung, wo man gucken musste, wir machen es uns jetzt nicht zu leicht. Das ist ja auch eine Entscheidung, die man abwägen muss und wo man, finde ich, auch klar sein muss, was das bedeutet.
0: Ja. Denn du wolltest auch da sein als Vater. Du
1: Klar.
0: wolltest die Sachen übernehmen.
1: Ja,
0: ja. Also nicht 50-50, aber immer wenn du kannst, du bist voll drin. Ne?
1: Genau.
0: Also,
1: ja, das ist mein Ziel und das habe ich bis jetzt ganz gut verfolgt.
0: Was nicht immer leicht ist, oder? Wenn es gut läuft in der Schauspielerei, da ist man auch noch weg die ganze Zeit, aber so ist es halt.
1: Ja, aber da habe ich natürlich von den beiden auch einen unglaublichen Backup. Also da ein tolles Verständnis und das wird von denen wirklich super aufgefangen. Wirklich.
0: Ihr habt drei Kinder mittlerweile?
1: Ja.
0: Dann hast du auch den ganzen Stress mit irgendwie, oh Gott, Playdates, hin und her fahren, halb durch die Stadt, rein in die U-Bahn, oder?
1: Ja, klar.
0: Du kennst das alles.
1: Ja, ja.
0: Ach,
1: also Termine, Termine, Termine, Fußballtraining und so weiter.
0: Wie alt sind die jetzt irgendwie? 11?
1: Meine Tochter ist 11 und die Jungs sind 7 und 8.
0: Die sind 7 und 8. Was ist denn für deine Kinder, ja, die in dieser Regenbogenfamilie aufwachsen, was ist für deine Kinder typisch Junge, typisch Mädchen? Gibt es das bei denen auch?
1: Ich glaube, das gibt es tatsächlich nicht.
0: Ne? Okay.
1: Also, nee. Weiß ich aber jetzt gerade nicht.
0: Okay.
1: Also das ändert sich auch die ganze Zeit. Also
0: ja. Der Junge bekam jetzt auch nicht ein Auto geschenkt, sondern der Junge hat auch einen rosa Pony bekommen dann, auch durchaus mal.
1: Na, der eine, also einer ist halt voll auf Auto und Bagger und so weiter, komplett.
0: Aber es ist halt so, ne?
1: Es ist halt so.
0: Es kommt einfach so. Also sehen wir ja dann wahrscheinlich daran, irgendwo ist es in den Genen.
1: Der andere ist im Moment voll auf Fußball.
0: Okay, cool.
1: Er wacht morgens auf und denkt an Fußball und geht abends ins Bett und denkt an Fußball und der andere interessiert sich nicht so wirklich dafür.
0: Mhm.
1: Und er hat ja trotzdem die gleichen Bezugspersonen. So. Und meine Tochter, die ist schon, die probiert sich aus. Ne? Die geht zur Tanz-AG, die hat Schlagzeug gespielt, die hat Fußball gespielt. Die ist da total fluid. Also der Kleine, der sich für Autos interessiert, hat auch Bock, sich manchmal die Fingernägel zu lackieren und so. Es macht sehr viel Spaß.
0: Ja, wir sind jetzt heute in Berlin. Also der Lebensmittelpunkt ist bei den beiden Frauen.
1: Ja.
0: Heute, hast du auch heute, bist du heute, und du hast einen Job heute oder kannst du Vater sein?
1: Morgen.
0: Morgen bist du Vater.
1: Ja, morgen habe ich ein paar Programmpunkte auf dem Zettel.
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0: Vokabelbuch erstellen über die Authentizität von Özcan Platt. Ich bin da eher so in der Vokalität und von der Färbung, wie man halt so, wie der Armin Laschet, ne, der kann das ja auch super.
1: Richtig. Wenn du zu Hause bist in Stolberg, verfällst du in den Dialekt oder
0: Nein.
1: bleibst du bei deinem Hochdeutsch?
0: Ich bleibe
1: Hochdeutsch, ja, ne?
0: Also ich merke manchmal, dass ich danach viel, aber nee, eigentlich nicht. Also eigentlich bleibe ich beim Hochdeutsch, ja. Aber ich habe kein Problem, da rein draus zu switchen. Und ich bin sehr unbegabt, was Dialekte betrifft. Also,
1: ist das so?
0: Ja, komplett. Also ich versuche das auch immer zu vermeiden, dass man nicht so eine Dialekt-Shit-Show macht und denkt so, okay. Nö, jetzt spiele ich einen Sachsen oder Hinhalt, bringst du mal einen Müllrenner und so einen Dieter Bohlen-Sound. So. Das ist ganz, ja. ganz, ganz schlimm.
1: Denn so. SchauspielerInnen haben ja oft ein sehr gutes Ohr und ja. sind ja oft gut in Dialekten.
0: Ja, ich nicht.
1: Aber eben nicht alle. Ne? Dann, danke dir. Toi, toi, toi. Nürnberg, jetzt im Kino. Du spielst eine der großen Nazi-Größen an der Seite von Rami Malek und auch Russell Crowe. Tausend Dank.
0: Bis
1: die Tage
0: dir.
1: Wieder.
0: Bis dann.
1: Tom Keune, hier in SWR 3.

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2: Oh, ich hab Hunger.
3: Oh, ich hab Durst.
2: Ja, ich hab Hunger. Ich muss da immer an gutes italienisches Essen denken.
3: Ja, an Urlaub, an Sonne. Mm, toll.
2: Und warum singt er da nicht Parmesan?
3: Ja, was sagt er?
2: Carbonara.
3: Nur Carbonara, ja, aber sagt er sagt una Coca-Cola.
2: Ja, klar, du hast Durst, aber mir fehlt immer noch Parmesan obendrauf.
3: Ja, kommt sofort, singe ich.
2: Nothing but a summer. Sing ich dazwischen, Entschuldigung. Das, was jetzt kommt. Jetzt kommt die größten Hits der 90er. War das nicht diese Werbung? Das fängt doch immer an mit dem Ping.
3: Stimmt.
2: Und dann ging's weiter.
3: Ja, ja. Ah, Summer Jam geht immer, auch im Winter.
4: Oh Gott. Oh Gott.
2: Warum singen wir alle mit bei diesem Song? Warum singen wir alle mit?
3: Pulcino Pio, das kleine Kükenpiep, war sogar mal in den Charts.
2: Das ist ein Top-Song. Ich höre den immer wieder gerne. Ich finde, das ist Kulturgut. Und ich frage mich immer, hat der Hahn sich das so vorgestellt? Dass das Küken dann so einen Riesenerfolg hat und praktisch der Taylor Swift unter diesen Songs wird.
3: Okay. Also ich frage mich ja immer, wie viel Geld man mit so etwas machen kann. Weil es
2: und
3: funktioniert.
2: Warum sind wir nicht auf die Idee gekommen?
3: So.
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0: Es ist kurz nach halb eins. Das Neueste aus dem SWR3-Verkehrszentrum. Vorsicht auf der A3. Würzburg Richtung Frankfurt. Zwischen Würzburg-Heidingsfeld und Würzburg-Kist steht ein defekter Bus. A65 Ludwigshafen Richtung Landau. Zwischen Neustadt-Weinstraße Nord und Neustadt-Weinstraße Süd Brückenarbeiten. Die linke Spur ist gesperrt, 2 Kilometer Stau. Die A659 Weinheim-Viernheim ist zwischen Kreuz Weinheim und Viernheim Ost in beiden Richtungen wegen einer Baustelle bis 16 Uhr gesperrt. A7 Füssen Richtung Ulm, zwischen Illertissen und Dreieck Hittistetten ein Unfall, 7 Kilometer Stau, Verzögerung eine knappe Stunde. A8 Stuttgart Richtung Karlsruhe, zwischen Heimsheim und Pforzheim Ost 8 Kilometer stockender Verkehr, Verzögerung bis zu einer Viertelstunde. In der Gegenrichtung zwischen Rutesheim und Leonberg West wegen einer Baustelle 3 Kilometer Stau. Die A81 Heilbronn Richtung Würzburg ist zwischen Weinsberg-Ellhofen und Kreuz-Weinsberg wegen Fahrbahnerneuerung bis morgen früh gesperrt. Vor der Ausleitung momentan 3 Kilometer Stau. Letzte freie Ausfahrt ist Heilbronn unter Gruppenbach. A81 Heilbronn Richtung Stuttgart. Zwischen Stuttgart-Feuerbach und Dreieck-Leonberg eine Baustelle, 2 Kilometer Stau. Auf der B27 Tübingen Richtung Stuttgart ist die Ausfahrt Filderstadt Ost gesperrt. Grund ist ein Feuerwehreinsatz. Und die B9 ist in Koblenz zwischen der Eifelstraße und der A48 in beiden Richtungen wegen einer Baustelle bis ca. 14 Uhr heute gesperrt. Die Autobahnanschlussstelle Koblenz Nord bleibt länger gesperrt, voraussichtlich bis 22 Uhr heute. Bitte den Umleitungen folgen. Gute Fahrt allen unterwegs. Ja, im Moment ist noch so ganz gut, ne? Sogar ganz, ganz viel Sonne, tolle Temperaturen, aber es wird nasser und es wird kälter in den nächsten Tagen. SWR3-Wettermann Andreas Machalitzer.
1: Und dieser heftige Wetterwechsel startet schon in wenigen Stunden. Heute am späten Nachmittag mit den ersten Gewittern über den Bergen. Und heute Abend breitet sich von Südwesten der Regen mit Gewittern auf SWR3-Land aus. In der Nacht regnet es dann in Rheinland-Pfalz kräftig weiter. Und morgen bleibt es meist bewölkt und ziemlich nass in Baden-Württemberg, auch noch sehr windig. Das alles bei nur noch 8 bis 18 Grad. Noch etwas kühler ist der Dienstag mit Sonne, Wolken und ein paar Schauern. Und im höheren Bergland können noch mal ein paar Schneeflocken mit dabei sein. Der Mittwoch dann wieder etwas schöner und ein klein bisschen wärmer. Trotzdem richtiges Frühlingswetter gibt es die ganze nächste Woche nicht mehr. Die Temperaturen bleiben durchweg unter 20 Grad.
0: Danke, Andreas. Mein Name ist Christian Thees. Ihr hört SWR 3 am Mittag.

0: SWR 3 am Sonntagmittag. 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Wie wäre es mit Jugendbuchautorin Cornelia Funke, mit der wir gerade erst letzte Woche so viel Spaß hatten?
1: Ich glaube, Geschichten schulden es den Kindern, ihnen die Wahrheit über die Welt zu sagen. Sonst erwischt sie die Wahrheit irgendwann wirklich brutal. Und dann sind sie auch nicht vorbereitet. Es gibt so einen schönen Satz, den mal ein Freund von mir gesagt hat, als ich großen Liebeskummer hatte. Da hat er gesagt, Cornelia, deine Freunde haben gerade einen Kreis um dich gebildet und jetzt ziehen sie die Schwerter.
0: Hast du Angst vor dem Tod?
1: Nee, das habe ich noch nie gehabt.
0: Noch nie?
1: Meine Mutter hat das mal sehr ärgerlich gemacht, dass ich das gesagt habe. Ich habe gesagt, nee, das ist nur eine andere Tür. Ich glaube ja auch nicht daran, dass Bösewichte die interessanteren Figuren sind. Putin und Trump, allen Ernstes. Ich meine, da würde ich mich schämen, wenn ich solche Figuren erfunden hätte.
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Es ist kurz vor 13 Uhr und das war der Vormittag hier in SWR 3, gleich Simone Sano und SWR 3 Push nach den Nachrichten. Ich bin Christian Thies, schönen Sonntag.

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1: Alles, was wichtig ist um 13 Uhr jetzt von Susan Kalmbach.
2: Auf Teneriffa gehen Passagiere und Crew von Bord der Hondius. In Berlin gibt es jetzt eine Helmut-Kohl-Allee. Das Wetter erst Sonne, dann Wolken, abends Regen, Temperaturen bis 25 Grad. Die 6 deutschen Passagiere des Kreuzfahrtschiffes Hondius zeigen keine Symptome des Hunter-Virus. Auch die anderen Menschen nicht, wie Spaniens Gesundheitsministerin Garcia gesagt hat. Unter strengen Sicherheitsvorkehrungen dürfen die Menschen auf Teneriffa nach und nach von Bord gehen, wie Spanien-Korrespondentin Julia Macher erklärt.
3: Bisher verläuft die Evakuierung nach Plan. Die MV Hondius ankert seit den frühen Morgenstunden im Hafen von Granadilla im Südosten Teneriffas. In Gruppen von maximal 5 Personen werden die Menschen jetzt in Beibooten an Land gebracht, dann sofort in Fahrzeugen des Militärs zum 10 Minuten entfernten Flughafen gefahren. Dort warten bereits die Maschinen der Herkunftsländer. Die 6 Deutschen an Bord werden in einer niederländischen Maschine heute gemeinsam mit den Niederländern, den Belgiern und den Griechen nach Hause geflogen.
2: Bundesjustizministerin Hubig will sogenannte Femizide härter bestrafen, wenn also getötet wird, weil das Opfer eine Frau ist. Hubig hat der Bild am Sonntag gesagt, wer aus dieser Motivation heraus tötet, solle als Mörder verurteilt werden können. Oft würden Täter als vermindert schuldfähig erklärt, weil sie eifersüchtig und wütend gewesen seien. Nach Hubigs Plan könnten sie bald eine lebenslängliche Haftstrafe bekommen. Die Polizei hat nach dem Geldtransportüberfall im rheinland-pfälzischen Sinzig keine heiße Spur vom Täter. Ein Sprecher hat gesagt, die Fahndung laufe weiter, ebenso die Ermittlungen. Unter anderem würden Anwohner befragt. Vorgestern hatte ein Mann einem Mitarbeiter einer Geldtransportfirma eine Geldkassette abgenommen. Dann sperrte er den Mann mit einer weiteren Person in einer Bankfiliale ein und floh. In Berlin gibt es jetzt eine Helmut-Kohl-Allee. Bisher hieß sie Hofjäger-Allee. Berlins regierender Bürgermeister Wegner hat bei der feierlichen Einweihung gesagt, Europa, Deutschland und Berlin hätten dem ehemaligen Kanzler viel zu verdanken. In Kohls Amtszeit fällt die deutsche Wiedervereinigung und er gilt als Kanzler der Einheit. Viele Städte haben in den vergangenen Jahren Straßen oder Plätze nach ihm benannt. 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
1: Sonne tanken ist heute das Motto, bevor es doch useliger wird. Momentan bei vielen noch richtig schön, aber im Südwesten, da rücken schon die dicken Wolken an. Und in der Nacht regnet es vor allem in Rheinland-Pfalz. In Baden-Württemberg wird es kurz trockener. Morgen dann aber nur noch selten Sonne, etwas kühler, maximal 18 Grad bekommen wir dann noch. Und Regen, bevor es am Dienstag im höheren Bergland, Achtung, sogar ein paar Schneeflocken geben kann. Brr. 3 nach 1, das Neueste aus dem SWR3-Verkehrszentrum. Vorsicht auf der A8 Stuttgart Richtung München. Zwischen Stuttgart-Möhringen und Flughafen-Messe, da liegen Metallteile auf der rechten Spur. A61 Speyer Richtung Koblenz, zwischen dem Kreuz Mutterstadt und dem Kreuz Frankenthal 4 Kilometer Stau, Viertelstunde mehr Zeit einplanen. Die A659 Weinheim-Firnheim ist zwischen dem Kreuz Weinheim und Firnheim-Ost in beiden Richtungen wegen einer Baustelle bis 16 Uhr gesperrt. Dreiviertelstunde mehr Zeit einplanen für die A7 Füssen Richtung Ulm zwischen Illertissen und Dreikittistetten 4 Kilometer Stau. A8 Stuttgart nach Karlsruhe zwischen Heimsheim und Pforzheim Ost 8 Kilometer Stop and Go dauert etwa eine Viertelstunde länger. In der Gegenrichtung zwischen Rutesheim und Leonberg West wegen einer Baustelle 3 Kilometer Stau. Die A81 Heilbronn Richtung Würzburg ist zwischen Weinsberg-Ellhofen und dem Kreuz Weinsberg wegen Fahrbahnerneuerungen bis morgen früh gesperrt. Vor der Ausleitung momentan 3 Kilometer Stau. Letzte freie Ausfahrt ist Heilbronn unter Gruppenbach. Dann die A81 Heilbronn nach Stuttgart zwischen Stuttgart-Feuerbach und dem Dreieck Leonberg 2 Kilometer Baustellenstau. Auf der B27 Tübingen Richtung Stuttgart ist die Ausfahrt Filderstadt Ost gesperrt. Grund ist ein Feuerwehreinsatz. Und die B9 ist in Koblenz zwischen der Eifelstraße und der A48 in beiden Richtungen wegen einer Baustelle etwa noch eine Stunde gesperrt. Die Autobahn

0: Stelle Koblenz-Nord bleibt länger dicht. Voraussichtlich bis 22 Uhr. Bitte hier den Umleitungen folgen. Alle Infos natürlich auch jederzeit in unserer App. Gute Fahrt.
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0: Mit Simone Sarno, hello. Ist auf eurem Balkon, Terrasse oder wo auch immer ihr gerade seid, noch ein kleines Plätzchen für unseren SWR 3 Elch frei? Um den gequissen wir gleich. Wir suchen den schnellsten Hit des Sonntags. Vorher gibt's natürlich in voller Länge Robin Schulz zusammen mit Fastboy Million Good Reasons.
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Schönen Sonntag, hier ist SWR 3 Push. Ein bisschen was vom Anfang, ein bisschen was vom Ende, rauskommt der schnellste Hit. Und wenn ihr wisst, welcher Song da quasi dazwischen gehört, dann kann es ja sein, dass gleich und bald ein SWR 3 Elch bei euch einzieht. So einfach ist es und so klingt's. Das ist der schnellste Hit des Sonntags. Ich glaube, das ist ziemlich wiedererkennbar, oder? Welchen schnellsten Hit des Sonntags suchen wir? 07221 2011, 07221

0: Leonie, Don't Worry in SWR 3. Und wir suchen gerade den schnellsten Hit des Sonntags. Und Mario sitzt gerade neben seiner Frau im Auto auf dem Weg zur Schwiegermama zum Muttertagsessen. Richtig?
1: Richtig.
0: Schwiegermama oder Schwiegermonster?
1: Schwiegermama.
0: Kannst ja auch gar nichts anderes sagen, wenn deine Frau nebendran sitzt, wa?
1: Ah, ich bin zufrieden.
0: Sehr gut. Wir feiern natürlich heute alle Mamas, auch die Schwiegermamas. Und was gibt's zu essen? Lohnt sich's vorbeizukommen?
1: Wir haben noch Reste von gestern übrig, so in Richtung Schnitzel, Kartoffelgratin, Frikadellen. Bisschen Gemüse dabei.
0: Alles klar, ich glaube, da kann man sehr gut rumkommen. Vielleicht kannst du ja dann als Präsent, zumindest beim nächsten Muttertag, dann einen kleinen SWR3-Elch mitbringen, wenn du denn den schnellsten Hit erkannt hast, der da so klingt. Und das ist ja ganz schön prägnant. Was sagst du, was ist es?
1: Das ist Colorado von Milky Chance.
0: So ist es, ganz genau. Damit kommt der Elch zu dir und euch wünsche ich einen wundervollen gemeinsamen Nachmittag. Genießt ihn.
1: Dankeschön, euch auch.
0: Ciao.
1: Macht's gut, ciao.

Muse Starlight im SWR 3. Update aus dem Verkehrszentrum. Vorsicht auf der B294 Freudenstadt Pforzheim zwischen dem Abzweig nach Engelsbrand und Birkenfeld. In beiden Richtungen eine ungesicherte Unfallstelle. Fahrt vorsichtig, kommt gut an. Jetzt mit Dua Lipa und Pierre Demier. These Walls.

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2: Bei vielen ist es noch richtig schön sonnig, aber so allmählich rücken die dicken Wolken immer mehr an. Bei 18 bis 25 Grad, aktuell bedeckte 20 Grad in Waldkirch, leicht bewölkte 22 in Alzenau und 23 Grad und auch da momentan noch nur leicht bewölkt in Bad Dürkheim. Ab morgen wird's dann useliger. Es ist kurz nach 13:30 das Neueste aus dem SWR3-Verkehrszentrum. Auf der A3 wird Nürnberg Richtung Frankfurt zwischen Würzburg-Randersacker und Kist. Defekter Bus, 4 Kilometer Stau, gute Viertelstunde mehr Zeit einplanen. Die A659 Weinheim-Firnheim ist zwischen dem Kreuz Weinheim und Firnheim-Ost in beiden Richtungen wegen einer Baustelle bis 16 Uhr gesperrt. A7 Würzburg Richtung Ulm zwischen Wörnitz und dem Kreuz Feuchtwangen-Kreilsheim 2 Kilometer Baustellenstau. A8 Stuttgart nach Karlsruhe. Zwischen Heimsheim und Pforzheim Nord stockt's auf 8 Kilometern immer mal wieder. Viertelstunde mehr Zeit einplanen. In der Gegenrichtung zwischen Rutesheim und Leonberg West wegen der Baustelle 2 Kilometer Stau. Die A81 Heilbronn Richtung Würzburg ist zwischen Weinsberg-Ellhofen und dem Kreuz Weinsberg wegen Fahrbahnerneuerungen bis morgen früh gesperrt. Vor der Ausleitung momentan 3 Kilometer Stau. Und die letzte freie Ausfahrt ist Heilbronn unter Gruppenbach. Auf der B27 Tübingen Richtung Stuttgart ist die Ausfahrt Filderstadt Ost gesperrt. Grund ist ein Feuerwehreinsatz. Und die B9 ist in Koblenz zwischen der Eifelstraße und der A48 in beiden Richtungen wegen einer Baustelle noch etwa eine halbe Stunde gesperrt. Die Autobahnanschlussstelle Koblenz Nord, die bleibt länger gesperrt, voraussichtlich bis 22 Uhr. Bitte den Umleitungen folgen. Momentan staut sich auf der B42 zwischen der A48 Anschlussstelle Bendorf-Neuwirth und Urbahn in beiden Richtungen auf etwa 3 Kilometer. Hier solltet ihr gut 20 Minuten mehr Zeit einplanen. Alle Infos auch jederzeit in unserer App. Eine gute und sichere Fahrt in den Sonntag. SWR3 Push hier. Mein Name ist Simone Sano und das ist Benson Boone.

0: Liebe und Frieden und so, das passt eigentlich ganz gut. Monika?
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2: Heute ist ein ganz besonderer Tag und dem zu Ehren habe ich ein paar Sprüchle mitgebracht. Natürlich zum Thema Muttertag. Mutter reimt sich auf Butter, weil man hinter beide Wörter das Wort Milch setzen kann. Die Mutter ist nicht nur die Mutter vom Menschen, sondern auch von der Natur. Mama, du bist die schönste Blume von allen. Lass dir von niemand einreden, dass die Blütenblätter an deinem Kopf komisch aussehen.
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Kurz vor zwei Update aus dem SWR3-Verkehrszentrum. Vorsicht auf der A6 Mannheim Richtung Heilbronn in Höhe des Kreuzes Walldorf ist eine ungesicherte Unfallstelle. Fahrt vorsichtig, kommt gut an diesem Sonntag. Jetzt mit neuer Musik. Es geht

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1: Alles Wichtige um zwei jetzt von Simon Dörr.
2: Auf Teneriffa starten die Evakuierungsflüge nach dem Hantavirus-Ausbruch auf einem Kreuzfahrtschiff. Beim Halbmarathon in Mainz haben ein Kenianer und eine Kenianerin neue Streckenrekorde aufgestellt. Das Wetter, immer mehr Wolken, später Regen und Gewitter, 18 bis 25 Grad. Die ersten 14 Schiffspassagiere der MV Hondius sind vor einer knappen Stunde von Teneriffa losgeflogen. Sie waren von dem Kreuzfahrtschiff evakuiert worden, auf dem das Hantavirus ausgebrochen war. Aus Spanien berichtete SWR3-Korrespondentin Julia Macher.
3: Die 6 Deutschen an Bord werden in einer niederländischen Maschine heute gemeinsam mit den Niederländern, den Belgiern und den Griechen nach Hause geflogen. Die Evakuierung und Rückführung werde wie geplant vonstatten gehen, ohne Risiko für die Inselbevölkerung, so die Madrider Regierung. Abgesehen von diesem politischen Streit gab es auf der Urlaubsinsel aber bisher keine größeren Proteste. Das letzte Flugzeug soll morgen Nachmittag von Teneriffa starten.
2: Justizministerin Hubich will, dass Männer leichter wegen Mordes verurteilt werden können, wenn sie eine Frau umbringen. Solche geschlechtsspezifischen Tötungen werden auch Femizid genannt. In der Bild am Sonntag sagte Hubich, dass man dafür jetzt einen Weg gefunden habe. Aus Berlin berichtet SWR3-Hauptstadtkorrespondentin Christina Nagel.
4: Das stellte die Justizministerin Ende November im Gespräch mit Phoenix klar, sei grundsätzlich auch schon heute möglich.
5: Wenn ein Mann Besitzdenken hat und sagt, weil die Frau sich von mir trennen will, töte ich sie, dann ist es schon von Gerichten als Mord verurteilt worden aus niedrigen Beweggründen. Und das sind auch aus meiner Sicht niedrige Beweggründe.
4: Aber so Hubich in der Bild am Sonntag, in der Rechtsprechung gebe es auch immer noch Entscheidungen mit Verweis zum Beispiel auf Eifersucht. Dann sei es Rage, der Täter sei vermindert schuldfähig und könne wegen Totschlags verurteilt werden, was zu einer geringeren Strafe führt.
2: Die Menschen in Deutschland haben bis heute die natürlichen Ressourcen aufgebraucht, die rechnerisch für das ganze Jahr reichen müssten. Damit ist der sogenannte Erdüberlastungstag erreicht, eine Woche später als im vergangenen Jahr. Das hat die Organisation Global Footprint Network ermittelt. Der Zeitverzug liegt aber nicht an verbessertem Umwelt- und Klimaschutz, sondern an neuen Berechnungsmethoden, hieß es. Umweltschützer kritisieren, dass Deutschland immer noch zu stark auf Kohle, Öl und Gas setzt. Als erstes Land der Welt hatte Katar in diesem Jahr den nationalen Erdüberlastungstag erreicht. Das war schon am 4. Februar. Beim Halbmarathon in Mainz haben heute ein Kenianer und eine Kenianerin den Streckenrekord geknackt. Dennis Kipkemoi schaffte die gut 21 Kilometer in unter einer Stunde. Er führte die Rangliste an, auf deren ersten 9 Plätzen Männer aus Kenia landeten. Bei den Frauen brauchte Beatrice Chepchirchir-Cheserek gut 68 Minuten. 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
1: Für ein paar ist es noch ein richtig schönes Sonntagswetterchen, aber die dicken Wolken, die rücken von Südwesten her an und in der Nacht regnet es dann. Vor allem in Rheinland-Pfalz, in Baden-Württemberg ist es ab und zu noch mal kurz trockener. Morgen dann aber nur ganz selten Sonne, etwas kühler bei maximal 18 Grad und ordentlich Regen. Bevor es dann am Dienstag noch ein bisschen frischer wird in den Höhen des Berglandes, kann dann sogar mal eine Schneeflocke dabei sein. 3 nach 2, das Neueste aus dem SWR3-Verkehrszentrum. Vorsicht auf der A8 Karlsruhe Richtung Stuttgart. Zwischen Leonberg Ost und dem Kreuz Stuttgart. Ungesicherte Unfallstelle auf der rechten Spur. Ein defekter PKW steht auf der A81 Singen nach Stuttgart. Zwischen Engen und Geisingen. Außerdem liegen hier Gegenstände rum. Auch da ganz besonders aufpassen. A3 Nürnberg Richtung Frankfurt. Zwischen Würzburg-Randersacker und Würzburg-Kist. Defekter Bus auf der rechten Spur. 4 Kilometer Stau, deshalb Viertelstunde mehr Zeit einplanen. Die Viertelstunde on top braucht ihr auch für die A60 Rüsselsheim Richtung Mainz. Zwischen Rüsselsheim Mitte und dem Mainz-Spitz-Dreieck, da hat es auf der linken Spur einen Unfall gegeben. 3 Kilometer Stau. Die A659 Weinheim-Firnheim ist zwischen dem Kreuz Weinheim und Firnheim-Ost in beiden Richtungen wegen einer Baustelle gesperrt. Und das voraussichtlich noch 2 Stunden. A8 Stuttgart Richtung Karlsruhe zwischen Heimsheim und Pforzheim Ost 6 Kilometer Stop and Go, dauert eine Viertelstunde länger. In der Gegenrichtung zwischen Rotesheim und Leonberg West 2 Kilometer Baustellenstau. Die A81 Heilbronn nach Würzburg ist zwischen Weinsberg-Ellhofen und dem Kreuz Weinsberg gesperrt. Bis morgen früh, da wird die Fahrbahn erneuert. Vor der Ausleitung aktuell 3 Kilometer Stau. Die letzte freie Ausfahrt ist Heilbronn unter Gruppenbach. Auf der B27 Tübingen Richtung Stuttgart ist die Ausfahrt Filderstadt Ost gesperrt. Da ist die Feuerwehr im Einsatz. Und die B9 ist im

0: Koblenz zwischen der Eifelstraße und der A48 in beiden Richtungen wegen einer Baustelle. Im Moment noch gesperrt, sollte sich an der Stelle zumindest auch gleich auflösen. Aber der Autobahnanschluss Koblenz Nord, der bleibt bis 22 Uhr voraussichtlich gesperrt. Umleitung folgen und auf der staut sich's gerade auf der B42 zwischen der A48 Anschlussstelle und Urbar in beiden Richtungen etwa auf 3 Kilometern. In beiden Richtungen jeweils gute 20 Minuten mehr Zeit einplanen. Alle Infos für eure Strecke gibt's auch jederzeit in unserer App. Viel Geduld, kommt gut an.
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0: Mit Simone Sano, hi. Gleich gibt's hier eine Ladung Frauenpower. Beziehungsweise es geht um eine absolute Powerfrau. Sienna Spyro ist mit ihren 20 Jahren dabei, sich an die Spitze des Musikbiss zu singen. Uns hat sie verraten, wer sie so alles inspiriert hat und dass sie dafür kämpft, dass Frauen besser behandelt werden. Das gleich jetzt erstmal Clock Clock Out of the Dark. Schönen Sonntag.
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0: Mando Diao, Down in the Past in SWR3. Push am Sonntag Nachmittag. Sienna Spyro, 20 Jahre aus London. Wenn man so ihren Look anguckt, zumindest mal die Haare, da ist sie eindeutig in den 60s. So ein bisschen Stil von Liz Taylor. Und man kann sagen, Sienna Spyro ist so die Durchstarterin des Jahres. Und den großen Durchbruch geschafft hat sie mit diesem Song. Die on this hill. Und damit ist sie jetzt auch nominiert für beste Gesangsleistung bei den American Music Awards. Und zwar neben so Namen wie Ray, Alex Warren oder Lady Gaga. SWR3 Musikredakteurin Helena Stössel hat sie in Köln getroffen und sie hat gesagt, sie kann es gar nicht glauben, dass sie nominiert ist und erst recht glaubt sie nicht dran, dass sie gewinnt. Ach, pappalapapp.
1: Sienna Spyro brennt so sehr für die Musik, dass man es ihr nur wünschen kann. Einen Plan B gab es zumindest nie.
2: Music has been part of my life since I can remember.
3: Musik ist schon immer Teil meines Lebens. Mein Vater hat immer Platten aus den 60ern aufgelegt. Nina Simone, Frank Sinatra, Nat King Cole, Ella Fitzgerald, Etta James oder Barbara Streisand. Ich war so fasziniert davon. Als ich dann älter wurde, war ich komplett besessen von Popmusik. Jedes Mal, wenn ich jemanden auf der Bühne gesehen habe, hatte ich dieses Gefühl von total inspiriert sein, aber auch Eifersucht. Ich wollte da auch unbedingt stehen.
2: I wanted to be up there so badly.
1: Und heute steht sie da, weil sie ihrem Herzen gefolgt ist. Ihr Motto: lieber etwas wagen, als es unversucht lassen. Dabei sind es vor allem Frauen, die sie unterstützen.
2: The way women just get treated.
3: Wie Frauen jeden Tag behandelt werden, ist einfach falsch. In meinem Team sind überwiegend Frauen. Für Künstlerinnen scheint es vielleicht besser geworden zu sein, aber hinter den Kulissen ist es schrecklich. Zudem bin ich noch sehr jung, da hat man schon mal weniger Respekt vor mir. Oder traut mir weniger zu. Es sind überwiegend die Frauen in meinem Team, die zu mir stehen. Das ist sehr trostlos, besorgniserregend und grausam. Das muss sich ändern. Nicht die Frauen, sondern wie man sie behandelt.
1: Denn was Sienna Spyro ausstrahlen will, ist immer sie selbst sein. Und daran hat sie hart gearbeitet.
2: The first person in my life.
3: Die erste Person in meinem Leben, die ich so erlebt habe, ist meine beste Freundin Jessie. Menschen folgen irgendwelchen Trends oder machen alles nach. Aber sie war nie so. Sie hat immer ihrs gemacht. Und ich erinnere mich noch, als wir jünger waren. Mir ging es total schlecht.

0: ich war total depressiv. Und ich bin zu einigen Therapeuten gegangen und habe gesagt, bitte macht, dass ich auch so bin. Ich wollte wie sie sein, einfach frei.
1: I just wanted to be like free.
2: Und das ist ihr erster ganz, ganz großer Hit. Sienna Spyro, Dion on this Hill in SWR 3.

Sienna Spiro, Die on this Hill. Die Nominierung für die American Music Awards ja wohl absolut verdient. Und dieser Song hat den Preis für den Never Ending Ohrwurm doch schon längst

0: Achtung!
1: Attention!
0: Attention!
1: Aufpasse!
2: Ein Blitzwitz.
0: Tut mir leid, Torben. Für deinen Französisch-Vortrag kann ich dir leider nur eine 5 geben.
3: Grazias!

Michael Patrick Kelly in SWR 3. Und so ganz langsam knubbeln sich diese Wolken etwas mehr. Auch schon in Kirn, wolkige 22 Grad, bedeckte 24 in Öhringen und in Loma ist es auch bedeckt bei 20 Grad. Und die Wolken nehmen in den nächsten Stunden eben immer mehr zu. Heute Abend dann Regen und örtlich auch mal Gewitter. Es ist 14:30, das Neueste aus dem SWR3-Verkehrszentrum. Vorsicht auf der A6 Mannheim Richtung Heilbronn. In der Ausfahrt Mannheim-Schwetzingen, da liegt ein Stein auf der Fahrbahn. Defekter PKW steht auf der rechten Spur auf der A81 Würzburg Richtung Heilbronn zwischen Boxberg und Osterburken. A3 Würzburg Richtung Frankfurt zwischen Würzburg-Heidingsfeld und Würzburg-Kist. Defekter Bus auf der rechten Spur, 3 Kilometer Stau, Viertelstunde mehr Zeit einplanen. Die A659 Weinheim-Firnheim ist zwischen dem Kreuz Weinheim und Firnheim-Ost in beiden Richtungen wegen einer Baustelle noch etwa 1,5 Stunden gesperrt. A8 Stuttgart Richtung Karlsruhe zwischen Heimsheim und Pforzheim-Ost. An der Baustelle geht es auf 6 Kilometer nur stockend vorwärts. Auch da eine gute Viertelstunde mehr Zeit einplanen. Die A81 Heilbronn Richtung Würzburg ist zwischen Weinsberg-Ellhofen und dem Kreuz Weinheim.

Kreuzberg gesperrt, und zwar bis morgen früh, weil die Fahrbahn erneuert wird. Vor der Ausleitung 3 Kilometer Stau und die letzte Ausfahrt ist Heilbronn unter Gruppenbach. Und die B42 Bonn-Koblenz ist zwischen der A48 Bendorf-Neuwied und Urbar in beiden Richtungen wegen einer Baustelle gesperrt. 3 Kilometer Stau, hier gute 20 Minuten mehr Zeit einplanen. Euch allen eine gute Fahrt, kommt gut an diesem Sonntagnachmittag. SWR3 Pushes hier mit Simone Sano und mit SZA und Justin Timberlake.

Seit Tagen kommen wir nicht daran vorbei, egal ob in einem Newsletter, oder in jedem Newsletter eigentlich, der in unserem Postfach landet, in Schaufenstern, in der Warenauslage, in jedem Supermarkt. Es ist Muttertag heute. Hi, hier ist SWR 3. Und wir feiern natürlich die Mamas und Schwiegermamas da draußen in SWR 3 Land. Ihr seid die allerbesten. Aber wir wollen auch die anderen nicht vergessen. Sarah zum Beispiel, WhatsApp an die 07221 2011. Könnt ihr mal bitte alle grüßen, die Mamas

im Herzen sind, die gerne ein Kind hätten und aber keins haben und für die dieser Muttertag heute besonders schwer ist. Dann machen wir es doch einfach noch so und schicken Grüße raus, auch an alle, die ihre Mama vielleicht gar nicht kennen oder die kein gutes Verhältnis haben oder auch an alle, die heute diesen Muttertag ohne ihre Mama feiern müssen, weil sie nicht mehr da ist. Deshalb nicht vergessen, Muttertag ist an 365 Tagen im Jahr.

Hi, hier ist SWR 3 am Sonntag. Wenn unter anderem Bruno Mars, Dua Lipa, Post Malone und Lola Young deine Fans sind, dann hast du was drauf. Und das sehen auch die Fans von Sekou so. 21 Jahre ist er jung, kommt aus Großbritannien und er gilt als der neue Star der R&B und Soul-Stimmen. War schon vor 2 Jahren als bester Newcomer für die Brit Awards nominiert. In diesem Jahr geht er auf Tour. Einige Shows sind auch schon ausverkauft und da kommen doch sicher durch den neuen Hit auch noch ein paar Fans dazu. Ich finde, der klingt ein bisschen nach Cabrio fahren, am See chillen, einfach nach sehr entspannten Sommervibes. Dangerous Lover, Sekou, neu in SWR 3.

Mr. Charlie Winston, Like a Hobo in SWR 3 und ein Update aus dem Verkehrszentrum. Vorsicht auf der A5 Frankfurt Richtung Karlsruhe zwischen Weiterstadt und dem Dreieck Darmstadt. Da sind Fahrradfahrer auf dem Standstreifen unterwegs. Und Vorsicht auch auf der A7 Füssen Richtung Ulm zwischen Füssen und Nesselwang. Hier liegen Metallteile. Euch allen eine gute und sichere Fahrt in diesen Sonntag jetzt mit Bleu Soleil, Soleil Bleu in SWR 3.

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1: Alles Wichtige um 3 jetzt von Simon Dörr.
2: Der Deutsche Gewerkschaftsbund trifft sich in Berlin aktuell zu seinem Bundeskongress. Ein katarischer Flüssigerdgastanker hat die Straße von Hormus passiert. Das Wetter, immer mehr Wolken, später Regen und Gewitter. 18 bis 25 Grad. Die Chefin des Deutschen Gewerkschaftsbunds, Fahimi, warnt vor neuen Angriffen auf den Sozialstaat. Beim DGB-Bundeskongress sagt

0: Sie aktuell würden der 8-Stunden-Tag in Frage gestellt oder soziale Sicherungssysteme ausgehöhlt. Beschäftigte sollten nicht zur Ursache der Krise erklärt werden. Auf dem Kongress wollen die DGB-Gewerkschaften beraten, woran sie in den kommenden 4 Jahren arbeiten wollen. Er läuft noch bis Mittwoch. Der Marburger Bund will, dass es hochprozentigen Alkohol nur noch in speziellen Shops zu kaufen gibt, um vor allem junge Menschen besser zu schützen. Das hat die Ärztevereinigung auf ihrer Hauptversammlung in Hannover gefordert. In einigen Ländern wie Skandinavien gibt es das schon so. Mehr dazu von Ilka Starosta aus der SWR3-Nachrichtenredaktion.
1: Wenn es nach dem Marburger Bund geht, sollen Supermärkte, Tankstellen und Kioske gar keinen hochprozentigen Alkohol mehr verkaufen dürfen, sondern nur spezielle Läden mit Lizenz, sogenannte Alkoholshops. Zur Begründung hieß es, Alkoholkonsum gehöre zu den größten vermeidbaren Gesundheitsrisiken in Deutschland. Der Ärzteverband unterstützt auch die Gesetzespläne des Bundesfamilienministeriums, das sogenannte begleitete Trinken für Jugendliche ab 14 abzuschaffen.
0: Am Mittag ist auf Teneriffa das erste Flugzeug mit Evakuierten der MV Hondius gestartet. Die 14 Spanierinnen und Spanier waren vorher von dem Kreuzfahrtschiff evakuiert worden, auf dem das Hantavirus ausgebrochen war. Symptome hätte niemand gehabt, so das spanische Gesundheitsministerium. Die 6 Deutschen an Bord des Schiffes werden heute von einer niederländischen Maschine nach Hause geflogen. Zum ersten Mal seit Beginn des Iran-Krieges ist ein Tanker mit Flüssigerdgas aus Katar durch die Straße von Hormus gefahren, ohne Zwischenfälle. Daten von Fachleuten zeigen, dass das Schiff auf dem Weg nach Pakistan war. Insider sagen, dass der Iran die Durchfahrt genehmigt hat, um Vertrauen zu schaffen. Katar und Pakistan vermitteln in dem Konflikt zwischen dem Iran und den USA. Das Gas wird in Pakistan dringend gebraucht. Weil es dort knapp ist, hat es schon einige Stromausfälle gegeben. 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
3: Wie auch das Wochenende geht das Sonnenwetter so ganz langsam, aber sicher dem Ende entgegen. Momentan ist es bei dem einen oder anderen vielleicht noch ganz schön, aber von Südwesten her rücken die dicken Wolken an. In der Nacht regnet es vor allem in Rheinland-Pfalz. In Baden-Württemberg wird es mal kurz trockener. Morgen gibt es dann aber nur ganz selten Sonne. Etwas kühler wird es bei maximal 18 Grad und da regnet es teilweise ordentlich, bevor es am Dienstag im höheren Bergland sogar ein bisschen Schnee geben kann. 3 nach 3, das Neueste aus dem SWR3-Verkehrszentrum. Vorsicht auf der A3 Frankfurt Richtung Köln zwischen Niedernhausen und Idstein. Da ist eine ungesicherte Unfallstelle. Menschen sind auf der B14 Herrenberg-Stuttgart im Heslacher Tunnel in beiden Richtungen bei einer ungesicherten Unfallstelle. A3 Würzburg Richtung Frankfurt zwischen Würzburg-Heidingsfeld und Würzburg-Kiss. Defekter Bus auf der rechten Spur. 3 Kilometer Stau, Viertelstunde obendrauf. Die A659 Weinheim-Firnheim ist zwischen dem Kreuz Weinheim und Firnheim-Ost in beiden Richtungen wegen einer Baustelle noch etwa eine Stunde gesperrt. In Frankfurt sind die A66 Wiesbaden Richtung Frankfurt zwischen Nordwestkreuz Frankfurt und Frankfurt-Mikel-Allee und die A648 Frankfurt-Eschborn zwischen Katharinenkreisel und Eschborner Dreieck in beiden Richtungen wegen einer Demonstration gesperrt. A8 Stuttgart Richtung Karlsruhe zwischen Heimsheim und Pforzheim-Ost Baustelle, Stop and Go über 6 Kilometer, Viertelstunde mehr Zeit einplanen. Die A81 Heilbronn Richtung Würzburg ist zwischen Weinsberg-Ellhofen und dem Kreuz Weinsberg. Bis morgen früh gesperrt, weil die Fahrbahn erneuert wird. Vor der Ausleitung 3 Kilometer Stau und die Ausleitung ist eben vor der letzten freien Ausfahrt Heilbronn unter Gruppenbach. Und die B52 Bonn-Koblenz zwischen A48 Bendorf-Neuwied und Urbar in beiden Richtungen ist eine Baustelle. 3 Kilometer Stau jeweils, gute 20 Minuten mehr Zeit einplanen. Allen unterwegs, eine gute Fahrt.
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3: Mit Simone Sarno. Hallo, happy Sonntag. Es ist wahrscheinlich der Ton der Woche, zumindest für Fußball- und Freiburg-Fans.
4: Ist geil.
3: Ist geil. Der SC ist ja sensationell ins Europa-League-Finale eingezogen. Lange feiern konnten die Jungs aber nicht. Heute ist wieder Liga-Alltag. Vorletztes Spiel der Bundesliga in Hamburg beim HSV. Gucken wir gleich drauf. Vorher gibt's Loi und Get Lucky.
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0: Happy, Pharrell Williams in SWR 3 und bei Happy können wir eigentlich genau bleiben. Es geht nämlich um die große Liebe in Feyans neuem Hit.
1: Versprich mir einfach, dass du bei mir bleibst.
0: Ganz neu in SWR 3.

0: Ist Freiburg aus dem Europa-League-Final-Einzug Freudentaumel wieder im Hier und Jetzt angekommen? Wir werden es gleich sehen. Hi, hier ist SWR 3. In nicht mal mehr als 20 Minuten ist Anpfiff beim HSV. Deren Trainer Merlin Polzin hat im Vorfeld auch erstmal brav gratuliert.
1: Nicht nur Glückwunsch an Julian, sondern an den gesamten SC. Drücken wir die Daumen dann auch fürs Finale, dass die Reise dann mit einem schönen Ende dann auch am 20. Mai dann auch beendet wird.
0: Das ist lieb. Damit, dass der SC mit einer B11 oder am besten noch geschwächt vom vielen Feiern und dem auch krassen Spiel vielleicht aufläuft, damit rechnet Polzin aber nicht.
1: Wenn du das erreicht hast, was die geschafft haben, dann wirst du hier voller Energie und Power und Euphorie und auch einer gewissen Leichtigkeit antreten. Dazu geht es ja für sie in der Liga auch noch um den einen oder anderen Platz. Also wir erwarten die bestmögliche Freiburger Mannschaft und wir freuen uns auch darauf, weil wir uns auch mit den Besten messen wollen.
0: Gleich geht's also los in Hamburg. Wir halten euch natürlich informiert hier in SWR 3.

Sonntag. Hier ist SWR 3. Es ist kein normaler Sonntag. Für die einen ein ganz schwerer Tag, für den anderen ein Tag zum Feiern. Wobei, Muttertag habe ich für mich abgeschafft. Ich habe keine Lust auf diesen Kommerz. Mit krampfhaft gekauften Blumen, überfüllten Restaurants, Cafés, Hähnchen-Nuggets und Krempel in Herzform und was dieser unersägliche Auswüchse es sonst noch gibt, macht sich gerade Andrea Luft über die 07221 2011 per WhatsApp. Und Andrea, ich glaube, ganz viele würden das so unterschreiben. Britta aus dem Westerwald zum Beispiel, die schreibt nämlich: Leute, wer die restlichen 364 Tage nicht an mich denkt, der braucht heute auch nicht ankommen. Und wer den Rest des Jahres immer wieder da ist, der braucht diesen dummen Tag nicht. So nämlich.

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2: So ganz langsam hat sich die Sonne überall verzupft. Wolkige 22 Grad sind es in Boppard bedeckt, um 22 Grad in Tettnang und viele Wolken auch über Heppenheim bei 24 Grad am Abend und in der Nacht. Und auch morgen immer wieder Schauer und Gewitter bei maximal 8 bis 18 Grad. Jetzt ist es gleich 16:30. Das Neueste aus dem SWR3-Verkehrszentrum. A3 Würzburg Richtung Frankfurt zwischen Würzburg-Heidingsfeld und Würzburg-Kister. Da steht immer noch ein defekter Bus auf der rechten Spur. 3 Kilometer Stau, Viertelstunde mehr Zeit einplanen. A3 Frankfurt Richtung Köln zwischen Wiesbadener Kreuz und Niedernhausen. Unfall auf der linken Spur, beziehungsweise da ist eine Unfallaufnahme und der Verkehr wird auf der linken Spur an der Unfallstelle vorbeigeführt. So ist es richtig. 5 Kilometer Stau, allerdings dauert es da jetzt schon eine Dreiviertelstunde länger. A6 Mannheim Richtung Heilbronn zwischen Sinsheim, Steinsfurt und Bad Rappenau. Da ist nach einem Fahrzeugbrand nur eine Spur frei, 2 Kilometer Stau und bitte unbedingt die Rettungsgasse freihalten. Die A659 Weinheim-Firnheim ist zwischen dem Kreuz Weinheim und Firnheim-Ost in beiden Richtungen wegen einer Baustelle noch etwa eine halbe Stunde gesperrt. In Frankfurt sind die A66 Wiesbaden Richtung Frankfurt zwischen Nordwestkreuz Frankfurt und Frankfurt-Mikel-Allee und die A648 Frankfurt-Eschborn zwischen Katharinenkreisel und Eschborner Dreieck in beiden Richtungen jeweils wegen einer Demonstration gesperrt. Die A81 Heilbronn Richtung Würzburg zwischen Weinsberg-Ellhofen und dem Kreuz Weinsberg. Wegen Fahrbahnerneuerungen ist die A81 in diesem Bereich bis morgen früh gesperrt. Vor der Ausleitung 3 Kilometer Stau und die letzte freie Ausfahrt ist Heilbronn unter Gruppenbach. Und B42 Bonn-Koblenz zwischen A48 Bendorf-Neuwied und Urbar in beiden Richtungen an der Baustelle. Jeweils 2 Kilometer Stau. Allen unterwegs eine sichere Fahrt in den Sonntagnachmittag.

0: Muss man schon bis zum letzten Akkord, ne?
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2: Ein langer, ungewöhnlicher Song, der eigentlich nur ein Konzertopener der Band sein sollte, ist zu einem Welthit geworden. Die ganze Story zu The Final Countdown von Europe hat SWR 3 Musikmann Matthias Kugler. It's the final countdown.
3: Ein mächtiger Keyboard-Sound, ein packender Refrain und ein legendäres Gitarrensolo. Im September 1986 schreibt die schwedische Hardrock-Band Europe mit dem Hit The Final Countdown Popgeschichte. Der Song ist inzwischen schon längst zu einem Rockklassiker und einer universell einsetzbaren Stadionhymne geworden, erzählt Bassist John Levine. Es macht ihn stolz, dass das Lied zum Beispiel bei der Fußball-WM 2006 in Deutschland 20 Jahre nach Veröffentlichung immer noch gespielt wurde.
4: Makes me very proud. That's really fantastic to hear yourself in a song that they're playing in such a huge event. And that keeps happening all the time.
3: Dabei war sich die Band gar nicht sicher, ob The Final Countdown überhaupt die richtige Wahl für eine erste Single sei, erinnert sich Sänger Joey Tempest.
5: We just wanted to write a song for the fans, really. We wanted a show opener. That was what the song was about.
3: Eigentlich wollten sie nur einen Song für die Fans schreiben, eine Art Opener für ihre Live-Shows. Auch Keyboarder Mick Michaeli hatte seine Zweifel. Zu lang, zu ungewöhnlich, kein Hitpotenzial.
6: The Final Countdown is too long, kind of a strange song for a single. It's never gonna be a hit.
3: Doch ihre Plattenfirma Epic hat den richtigen Riecher und überredet Europe schließlich doch, The Final Countdown als erste Single aus dem gleichnamigen dritten Album auszukoppeln. Die Songidee stammte noch aus der Anfangsphase der Band. 1981 hatte sich Joey Tempest von Mick Michaeli dessen Korg Poly 6 Synthesizer ausgeliehen und entwickelte das prägnante Keyboard-Riff. Später bat Joey Tempest den Europe-Bassisten John Levine, ob er nicht um das Riff herum eine Songstruktur basteln könne. Inspiriert von David Bowies Hit Space Oddity, Ground Control to Major Tom, schrieb Joey Tempest dann seinen Text über eine Weltraumcrew kurz vor dem finalen Countdown der Rakete, die in ferne Welten aufbricht, neugierig auf Entdeckungen, aber auch wehmütig und unsicher, ob sie je auf die Erde zurückkehren würden.
7: Wir brechen zusammen auf. Und dennoch ist es ein Abschied. Vielleicht gibt es ein Wiedersehen. Aber wer kann das schon sagen?
3: Die Aufnahmen zum Album The Final Countdown in den Powerplay-Studios in Zürich liefen reibungslos. Bis zu dem Zeitpunkt, als es um den Titelsong ging. Der falsche Drum-Sound, zu viel Keyboards für eine Rockband und so weiter und so fort. Bei Europe sprach man schon ironisch vom Final Breakdown, dem finalen Zusammenbruch.
5: We had a lot of discussions about Final Countdown. It was very close that it didn't end up on the album, you know. For a while it was called the Final Breakdown.
3: Für Drummer Ian Hawkland waren die Keyboards nie ein Problem. Schließlich gab es seiner Meinung nach noch genug Gitarrenparts auf dem Album.
8: The song The Final Countdown is very much keyboard driven, but I think the rest of the album has, you know, a lot of guitars, maybe not as much as we or John would have wanted it to be.
3: Leadgitarrist John Norum sah das naturgemäß völlig anders. Er war vom Sound ihres neuen Produzenten Kevin Elson enttäuscht und er war frustriert über seine plötzliche Nebenrolle.
9: I thought it was a lot more guitar-oriented and aggressive sounding when I got...
10: Im Remix klang das Ganze noch viel gitarrenlastiger und aggressiver. Dann fehlten auf einmal die Rhythmusgitarren fast völlig und die Keyboards haben das übernommen. Da war nur noch so ein laues Gitarrengrundbrummen zu hören. Ich habe überhaupt nichts gegen Keyboards, aber damals hatte ich mir einen stärkeren Gitarrensound à la Gary Moore gewünscht. Und deshalb war ich mit dem Ergebnis sehr unzufrieden.
9: And it was supposed to be loud guitars in your face, aggressive kind of thing, you know.
3: John Norum durfte immerhin ein legendäres Gitarrensolo beisteuern, das mit 32 Sekunden auch noch ungewöhnlich lang war für eine Hitsingle.

0: Mit The Final Countdown landen Europe schließlich in 26 Ländern auf Platz 1 der Charts, darunter auch in Deutschland und England, und verkaufen weltweit 8 Millionen Singles. Für Europe-Sänger Joey Tempest aber war ihr Auftritt in der britischen TV-Chartsendung Top of the Pops das absolute Highlight. Schließlich war England für alle Jugendlichen neben den USA das gelobte Land des Rock'n'Roll. Dort Nummer 1 zu sein und noch vor Bon Jovi in den Charts zu stehen, war ein magischer Moment.
1: Because when I grew up, we listened to bands from England all the time. It's a very important place as far as rock and roll goes. And just being number one there was a fantastic experience. I remember Bon Jovi was number 7. We came in and we played live in the studio. It was just a magic moment.
0: Drummer Ian Hawkland geht noch einen Schritt weiter. Für ihn steht The Final Countdown sogar auf einer Stufe mit Klassikern wie Smoke on the Water, Bohemian Rhapsody, Paranoid oder Stairway to Heaven.
2: It's not really every band that gets the chance to write and record a song that will become a classic, like Smoke on the Water or Bohemian Rhapsody or Paranoid or Stairway to Heaven for that sake. So I mean, it's a great pride, you know, it's a big thing.

Achtung, akute Verwechslungsgefahr jetzt in SWR 3, denn die heißen wie ein Sänger aus und Rapper aus Bietigheim-Bissingen, kommen aber aus Norwegen, das Trio Bowser. Und so klingen sie. Ganz neu in SWR 3, Bowser Magnetic.

Hat auch schon ordentlich Sommer-Vibes, oder? Bowser Magnetic, ganz neu in SWR 3. Und noch ein schnelles Update aus dem Verkehrszentrum. Vorsicht, Fahrradfahrer auf der A3 Frankfurt Richtung Köln zwischen Frankfurt Süd und dem Frankfurter Kreuz. Da bitte ganz besonders aufpassen. Und dann gleich ab 16 Uhr ganz viel Spaß mit SWR 3 Easy und Nicola Müntefering. Mein Name ist Simone Sano. Schönen Sonntag.

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1: Alles Wichtige um 16 Uhr mit Simon Dörr.
2: Die Bundesregierung ist gegen Altkanzler Schröder als Ukraine-Vermittler. Preußen Münster steigt aus der zweiten Fußball-Bundesliga ab. Das Wetter immer wieder Schauer und Gewitter, maximal 8 bis 18 Grad. Dass der russische Präsident Putin als Kanzler Schröder als Ukraine-Vermittler vorgeschlagen hat, sorgt für gemischte Reaktionen. Teile der SPD sind dafür, berichtet SWR3-Nachrichtenredakteurin Claudia Meichelbeck.
3: Der SPD-Außenpolitiker Stegner sagte dem Spiegel, man sollte Putins Vorschlag prüfen. Er begrüße jede Initiative, die den Krieg beenden könne. Die Bundesregierung ordnet Putins Aussage dagegen als Scheinangebot ein. Ähnlich der ehemalige SPD-Bundestagsabgeordnete Roth. Er spricht von einem durchsichtigen Manöver. Putin hatte gestern mit Blick auf den Ukraine-Krieg gesagt, er glaube, dass sich die Angelegenheit dem Ende zuneige. Er könne sich Altkanzler Schröder als Vermittler vorstellen.
2: Die Chefin des Deutschen Gewerkschaftsbunds Fahimi warnt vor neuen Angriffen auf den Sozialstaat. Beim DGB-Bundeskongress sagte sie, aktuell würden der 8-Stunden-Tag in Frage gestellt oder soziale Sicherungssysteme ausgehöhlt. Beschäftigte sollten nicht zur Ursache der Krise erklärt werden. Auf dem Kongress wollen die DGB-Gewerkschaften beraten, woran sie in den kommenden 4 Jahren arbeiten wollen. Er läuft noch bis Mittwoch. Heute ist Erdüberlastungstag. Das heißt, von Jahresanfang bis jetzt haben wir die natürlichen Ressourcen aufgebraucht, die rechnerisch für das ganze Jahr reichen müssten. Aus der SWR3-Nachrichtenredaktion berichtet Klaus Reginek.
4: Den Erdüberlastungstag errechnet jedes Jahr die Organisation Global Footprint Network. Sie will damit mahnen, maßvoller mit der Natur umzugehen und weniger Müll zu verursachen. 2 Milliarden Tonnen Hausmüll produziert die Menschheit pro Jahr, Tendenz steigend, und Müll ist so allgegenwärtig, dass Geologen inzwischen davon ausgehen, dass er als Fossilie zum Erbe der Menschheit wird. Der Erdüberlastungstag ist in diesem Jahr übrigens eine Woche später erreicht als im vergangenen Jahr. Kein Grund, sich zurückzulehnen, das liegt nämlich nicht an verbessertem Umweltschutz, sondern nur an anderen Berechnungsmethoden.
2: Preußen Münster steigt auf jeden Fall aus der zweiten Fußball-Bundesliga ab. Die Westfalen haben zu Hause gegen Darmstadt 1:1 gespielt und damit vor dem letzten Spieltag bereits 6 Punkte Rückstand auf den Relegationsplatz. Hertha BSC hat Greuther Fürth mit 2:1 besiegt und die SV Elversberg hat 1:3 bei Düsseldorf verloren. 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
1: Warm ist es draußen immer noch. Bis 25 Grad bekommen wir heute zum Beispiel in der Kurpfalz. Aber in den nächsten Stunden wird es dunkler, weil wolkiger, und dann ordentlich nass. Schauerartiger Regen, einzelne Gewitter, örtlich ist auch Starkregen möglich und Sturmböen, sowohl in Rheinland-Pfalz als auch in Baden-Württemberg. Morgen ist es dann meist wolkig, die Sonne kommt nur selten durch und es wird deutlich kühler. Nur noch maximal 18 Grad. 16.03 Uhr, das Neueste aus dem SWR3-Verkehrszentrum. A3 Frankfurt Richtung Köln, zwischen Wiesbadener Kreuz und Niedernhausen eine Unfallaufnahme. Der Verkehr wird auf der linken Spur an der Unfallstelle vorbeigeführt. 6 Kilometer Stau, dauert eine Dreiviertelstunde länger. Auf der A5 Karlsruhe Richtung Frankfurt ist die Ausfahrt Karlsruhe Nord nach einem Unfall gesperrt. A5 Frankfurt Richtung Kassel, zwischen Frankfurt-Niederrad und Bad Homburger Kreuz, 11 Kilometer stockender Verkehr, 30 Minuten plus. A6 Nürnberg Richtung Heilbronn, zwischen Schwäbisch Hall und Kupferzell ein Unfall, 2 Kilometer Stau, 15 Minuten dauert es länger. In Frankfurt sind die A66 Wiesbaden Richtung Frankfurt, zwischen Nordwestkreuz Frankfurt und Frankfurt-Miequelallee, und die A648 Frankfurt Richtung Eschborn, zwischen Katharinenkreisel und Eschborner Dreieck, in beiden Richtungen wegen einer Demonstration gesperrt. Und die A81 Heilbronn Richtung Würzburg ist zwischen Weinsberg-Ellhofen und Kreuz-Weinsberg wegen Fahrbahnerneuerung noch bis morgen früh gesperrt. Vor der Ausleitung 2 Kilometer Stau. Die letzte freie Ausfahrt ist Heilbronn unter Gruppenbach. Gute Fahrt.
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1: Mit Nicola Müntefering, hallo zusammen. Heute ist Tag der Mutter und wenn ihr es bisher verbaselt habt, eure ein paar Worte der Anerkennung zu übermitteln mit der Ausrede, ich schlage mich gerade durch den dichten Dschungel von Uganda und ein paar Berggorillas haben mir mein Handy geklaut. Kein Problem, wir helfen gerne aus der Patsche. 07221 2011. Wir leiten eure Last-Minute-Muttertagsgrüße weiter. Das gilt natürlich auch für alle, die uns vielleicht gerade irgendwo im Ausland zuhören, übers Webradio. 07221 2011 oder mailen ins Studio über swr3.de. Jetzt kommt aber erstmal Teddy Swims mit Bad Dreams.
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0: Hallo und herzlich willkommen. SWR3 Easy ist hier am Sonntagnachmittag, aber nicht irgendein Sonntag, nein. Heute ist Muttertag, da wurden schon wieder ganz viele Erdbeerkuchen in Herzform verschenkt. Blumen, Gedichte, Bilder. Aber nicht jeder konnte das direkt morgens erledigen, weil man zum Beispiel in einer anderen Zeitzone unterwegs ist. So wie Jessie momentan, die hört uns übers Webradio in Mexiko. Da ist es gerade mal 7:45 am Morgen. Liebe Grüße an meine Mama Marlene, sie ist die Beste. WhatsApp sie an die 0722 1 2011. Geschenk wird nachgereicht, aber mal ganz ehrlich, was macht man denn mit den ganzen Präsenten?
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2: Meine Mutter ruft aus meiner Heimatstadt Freiburg an. Euer Enkel, sage ich sofort, hat mir einen schönen Stein und ein selbstgemaltes Bild von einem Strich geschenkt. Was mache ich denn jetzt damit? Was habt ihr damals mit den Sachen gemacht, die ich euch zum Muttertag oder zum Vatertag geschenkt habe? Ich habe einfach alles weggeschmissen, sagt meine Mutter. Ich dachte, ich baue so eine kleine Galerie, wo ich seine Artefakte ausstelle. Das wird mit den Jahren so viel, dass du eine Lagerhalle anmieten musst. Es kommt doch auf die Geste an. Euer Enkel hat sich so gefreut. Sebastian, du hast mir 17 selbstgetonte Aschenbecher geschenkt, obwohl ich nicht mal rauche. Aschenbecher wäre praktisch, aber das darf man heutzutage bestimmt nicht mehr machen in der Kita. Seit wann rauchst du denn, Sebastian? Ach, nicht für Zigaretten, aber manchmal gönne ich mir schon einen Schein. Oh Gott, nimmst du etwa Heroin? Aber das ist doch was ganz anderes.
3: Du hast mir eigentlich immer gute Sachen zum Vatertag geschenkt, mischt sich mein Vater ein. Meistens Schnaps.
2: Wie bin ich denn da rangekommen als Vierjähriger?
3: Na, ich bin mit dir zum Kiosk. Hab dir gezeigt, was ich will und dann habe ich bezahlt,
2: sagt mein Vater und legt auf.
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Kurzes Wetterupdate für SWR Dreiland. Jetzt geht's so langsam los mit dem Regen in Emmendingen. Regnet es schon bei 19 Grad, in Bad Wildbad auch leichter Regen bei 20 Grad und in Schweich ist es noch trocken und wolkig bei 22 Grad. 17.31 Uhr, das Neueste aus dem SWR 3 Verkehrszentrum. Vorsicht auf der A6 Kaiserslautern Richtung Saarbrücken. Zwischen Kaiserslautern Einsiedlerhof und Rammstein-Miesenbach steht ein defektes Fahrzeug auf der rechten Spur. A5 Karlsruhe Richtung Basel zwischen Lahr und Herbolzheim ist die Unfallstelle geräumt, aber immer noch 5 Kilometer Stau. A8 Stuttgart Richtung Karlsruhe zwischen Heimsheim und Pforzheim Ost. Auch hier ist die Unfallstelle geräumt. Noch 6 Kilometer Stau in der Gegenrichtung zwischen Pforzheim West und Pforzheim Ost Baustelle. 8 Kilometer stockender Verkehr. 20 Minuten dauert es länger. Die A81 Heilbronn Richtung Würzburg ist zwischen Weinsberg-Ellhofen und Kreuz-Weinsberg wegen Fahrbahnerneuerung noch bis morgen früh gesperrt. Vor der Ausleitung 2 Kilometer Stau. Gute Fahrt! SWR3 Easy ist hier am Sonntagnachmittag mit Nicola Müntefering. Guten Tag!

0: Hier ist SWR3 Easy am Sonntagnachmittag. Wir begleiten euch beim Nichtstun oder beim sich auf die neue Woche vorbereiten oder beim einfach zusammensitzen, so wie bei Stine von der Alp.
1: Wir hocken gerade zusammen im Garten bei meiner Late und da könnte mal ein bisschen knackige Musik kommen vor dem Muttertag. Weil ich bin Mutter, meine Mama ist Mutter, meine Schwester ist Mutter, mein Mann ist Mutter, mein Papa ist Mutter. Wir sind alle Mütter. Und deswegen liebe Grüße an alle.
0: Ah, mein Mann ist Mutter, mein Vater ist Mutter. Deswegen gibt's jetzt ein Lied für alle in SWR 3 von Marc Forster. Ein Lied.

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0: Ein Popstar ohne eigenen Konzertfilm ist kein echter Popstar. SWR3 Easy ist hier am Sonntagnachmittag. Zumindest haben gefühlt alle ja gerade so einen eigenen Film von der Tour Taylor Swift, Harry Styles, jetzt eben auch Billie Eilish. Diese Woche ist der Film in den Kinos angelaufen, Hit Me Hard and Soft, The Tour heißt er, und gezeigt werden das Szenen von ihrer ausverkauften Welttournee. Und was immer mit dabei sein muss auf Tour, sind Hunde.
1: Die Tour ist so brutal und anstrengend. Ich habe gerne ein Zimmer voller Welpen für die Crew, um ein bisschen zu chillen. Wir versuchen immer, eine Rettungsorganisation zu organisieren, um Hunde und Welpen mitzubringen, die ein Zuhause brauchen. Mehrere Leute von meiner Crew haben Hunde auf der Tour adoptiert. Jeder braucht ein bisschen Hundeliebe.
0: Jede Menge Hunde mit auf Tour bei Billie Eilish. Und das Besondere an diesem Konzertfilm ist, er ist in 3D. Es fühlt sich so an, als wäre man in der ersten Reihe bzw. mit ihr auf der Bühne. Und der Plan geht auf, hat unsere SWR3-Kinofrau Anna Wollner in dieser Woche gesagt. 4 von 5 Elchen von ihr für den neuen Billie Eilish-Konzertfilm. Angucken lohnt sich, Billie Eilish anhören sowieso immer. Hier ist sie in SWR3.

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1: Die neuesten Infos um 18 Uhr mit Simon Dörr.
2: Die vier deutschen Passagiere der MV Hondius zeigen bisher keine Hantavirus-Symptome. Das Stuttgarter Frühlingsfest verfehlt einen neuen Besucherrekord deutlich. Das Wetter immer wieder Schauer und Gewitter, maximal 8 bis 18 Grad. Die vier Deutschen, die mit auf der MV Hondius waren, sind jetzt über die Niederlande auf dem Heimweg. Auf dem Kreuzfahrtschiff war das Hantavirus ausgebrochen. Deswegen wurden die Passagiere auf Teneriffa evakuiert. Aus Spanien berichtet SWR3-Korrespondentin Julia Macher.
3: Die vier deutschen Passagiere fliegen gemeinsam mit Personen aus den Niederlanden, Belgien, Griechenland und Lateinamerika zunächst in die Niederlande, reisen von dort begleitet von Ärzten nach Deutschland. Das letzte Flugzeug soll morgen die Kanareninsel Teneriffa verlassen, das Kreuzfahrtschiff anschließend Kurs auf Rotterdam nehmen. Die Rückführung ist logistisch aufwendig. 23 Länder sind an ihr beteiligt. Sowohl der Generaldirektor der Weltgesundheitsorganisation WHO wie auch der Papst haben sich für die Solidarität und die Aufnahme der MV Hondius durch Spanien bedankt.
2: Der Marburger Bund will, dass es hochprozentigen Alkohol nur noch in speziellen Shops zu kaufen gibt, um vor allem junge Menschen besser zu schützen. Das hat die Ärztevereinigung auf ihrer Hauptversammlung in Hannover gefordert. Außerdem will sich der Ärzteverband für einen besseren Schutz des Krankenhauspersonals vor sexueller Belästigung einsetzen. Die Ergebnisse einer Mitgliederbefragung hätten gezeigt, dass Grenzüberschreitungen häufig nicht gemeldet würden, zum Beispiel weil Betroffene Angst vor eigenen beruflichen Nachteilen hätten. Das Stuttgarter Frühlingsfest endet heute. Die Veranstalter ziehen eine positive Bilanz. Über 1,5 Millionen Menschen sollen den Cannstatter Wasen besucht haben. An das Rekordjahr 2025 kommen die Zahlen aber nicht ran. Damals waren es 700.000 Besucherinnen und Besucher mehr. Ein Grund ist laut Veranstalter, dass die dreiwöchige Veranstaltung diesmal nicht in die Zeit der Osterferien gefallen sei. Trotzdem seien Festwirte und Schausteller zufrieden. Der SC Freiburg hat in der Fußball-Bundesliga 2:3 gegen den Hamburger SV verloren. Damit hat Hamburg den Klassenerhalt sicher. Fabio Baldé war der Torschütze zum zwischenzeitlichen 3:1 und ist zufrieden.

0: Klassenerhalt bedeutet nicht nur uns sehr viel, sondern ich glaube der ganze Stadt Hamburg. Und umso wichtiger war es heute, trotz des Klassenerhalts nicht zufrieden zu sein, sondern weiter zu pushen. Wir können noch ein paar Schritte machen und das wollen wir machen. So, wir sind erst zufrieden, wenn die Saison zu Ende ist. Aber ich glaube, der Klassenerhalt ist was ganz Besonderes.
1: Bessere Nachrichten für den Südwesten kommen aus Stuttgart. Der VfB spielt künftig in der ersten Fußball-Bundesliga der Frauen. Die Stuttgarterinnen haben am vorletzten Spieltag 4:1 gegen den VfL Wolfsburg gewonnen und können nicht mehr von den ersten beiden Plätzen verdrängt werden. 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
3: So langsam wird es ungemütlich draußen. Es wird nass und zwar richtig. Wir reden von schauerartigen Regengüssen, örtlich mit Gewittern, Starkregen und Sturmböen. In der Nacht regnet es besonders in Rheinland-Pfalz und in der Kurpfalz ordentlich. Die Tiefstwerte liegen zwischen 13 und 5 Grad. Morgen ist es dann meist wolkig, teilweise aber auch ordentlich nass. In Baden-Württemberg gibt es häufiger Gewitter. Die Temperaturen dazu maximal 8 Grad, in Bad Marienberg bis 18 Grad in Ihringen. Es wird also deutlich kühler. 18.03 Uhr, das Neueste aus dem SWR3-Verkehrszentrum. Vorsicht auf der A3 Frankfurt Richtung Koblenz. Zwischen Montabaur und Dreieck Dernbach, ein totes Tier liegt hier auf der rechten Spur. Vorsicht auf der A48, Dreieck Vulkaneifel Richtung Koblenz. Zwischen Ochtendung und Kreuz Koblenz, eine ungesicherte Unfallstelle. A5 Karlsruhe Richtung Basel. Zwischen Lahr und Herbolzheim, 8 Kilometer stockender Verkehr. Dauert 15 Minuten länger. Die A6 Kaiserslautern Richtung Mannheim ist zwischen Enkenbach-Alsenborn und Wattenheim nach einem Unfall gesperrt. Bitte hier eine Rettungsgasse freihalten. A8 Stuttgart Richtung Karlsruhe zwischen Heimsheim und Pforzheim Ost. Baustelle, 3 Kilometer Stau, 15 Minuten dauert es länger. In der Gegenrichtung zwischen Pforzheim West und Pforzheim Ost. Baustelle, 5 Kilometer stockend, 15 Minuten plus auch hier. Die A81 Heilbronn Richtung Würzburg ist zwischen Weinsberg-Ellhofen und Kreuz-Weinsberg wegen Fahrbahnerneuerung noch bis morgen früh gesperrt. Vor der Ausleitung 1 Kilometer Stau. Und A96 München Richtung Lindau. Zwischen Wangen Nord und Tunnel Herfatz ein defekter LKW am Tunneleingang und dadurch 2 Kilometer Stau. Gute Fahrt.
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3: Mit Nicola Müntefering. Hallo zusammen. Wir genießen die Reste des Wochenendes jetzt mit Pink und Runaway.
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Am Sonntagabend, so einfach kann's sein. Harry Styles, der Mikrofonlecker der Woche. Er leckt an dem Mikrofon und die Fans flippen aus. Hat damit geteased auf ein neues Video, ein Snippet veröffentlicht, eben mit dieser Mikrofonszene, und plötzlich wollen alle dieses Mikrofon sein. American Girls, Harry Styles, NSWR3.

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1: Der Sonntagabend in SWR 3 Easy jetzt mit einer Lyrics-Premiere. Toller Song von Olivia Dean, So Easy to Fall in Love. Denn manchmal ist es eben doch gar nicht so kompliziert und dramatisch mit der Liebe, wie wir es uns einreden. Die Idee zu diesem Song kam ihr nämlich, nachdem sie Freundinnen beobachtet

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18.31 Uhr. Das Neueste aus dem SWR3-Verkehrszentrum. A45 Hagen Richtung Gießen, zwischen Iringshausen und Wetzlarer Kreuz 2 Kilometer Stau. A5 Karlsruhe Richtung Basel, zwischen Lahr und Herbolzheim. 7 Kilometer stockender Verkehr, dauert 15 Minuten länger. Die Sperrung auf der A6 Kaiserslautern Richtung Mannheim wurde aufgehoben zwischen Enkenbach-Alsenborn und Grünstadt. Die Unfallaufnahme läuft noch, die linke Spur ist blockiert, aktuell 5 Kilometer stockender Verkehr. A65 Ludwigshafen Richtung Landau zwischen Neustadt-Weinstraße Nord und Neustadt-Weinstraße Süd, 1 Kilometer Stau. A67 Mannheim Richtung Darmstadt zwischen Lorsch und Gernsheim, 2 Kilometer. A8 Stuttgart Richtung Karlsruhe zwischen Pforzheim Süd und Pforzheim Ost, Baustelle 4 Kilometer stockend. In der Gegenrichtung zwischen Pforzheim West und Pforzheim Ost, Baustelle 5 Kilometer stockender Verkehr, 15 Minuten dauert es länger. Die A81 Heilbronn Richtung Würzburg ist zwischen Weinsberg-Ellhofen und Kreuz-Weinsberg wegen Fahrbahnerneuerung noch bis morgen früh gesperrt. Vor der Ausleitung momentan 1 Kilometer Stau. Dann A81 Heilbronn Richtung Stuttgart zwischen Stuttgart-Zuffenhausen und Dreieck-Leonberg, Baustelle 3 Kilometer Stau. Und A96 München Richtung Lindau zwischen Wangen-Nord und Tunnel Herfahrt, ein defekter LKW am Tunneleingang und 1 Kilometer Stau. Gute Fahrt, SWR3 Easy ist hier am Sonntagabend mit Nicola Müntefering. Hallo.

0: Hörfeld, weil Easy ist hier am Sonntag. Wenn ihr am Wochenende essen wart oder heute vielleicht noch essen geht, dann achtet doch mal auf die Räuberteller-Regelung. Räuberteller ist ja oft ein extra Teller, wenn man sich ein Essen teilen will. Und Essen teilen finden nicht alle so toll. In Österreich zum Beispiel gibt es teilweise eine Räubertellergebühr. Da muss man extra zahlen für diesen extra Teller. Wir haben drüber gesprochen diese Woche hier in SWR 3. Viele Reaktionen dazu, zum Beispiel auch von Petra aus der Nähe von Heilbronn. Die kennt diese Gebühr auch.
1: Ja, also ich kenne den Räuberteller auch hier regional relativ häufig. Meistens in der Kinderkarte. Da steht dann oft dabei, stelle dir dein Menü bei Mama und Papa zusammen. Und kostet dann halt zum Beispiel 1 Euro.
0: Ach doch, so. Kostet auch eine Gebühr?
1: Also immer mal wieder gesehen, ja.
0: Wie findest du das?
1: Ich sag jetzt mal so, 1 Euro finde ich.

0: eben halt schon auch nochmal nehmen, ja. Mhm. Schöner ist es natürlich, wenn gerade Kleinkinder, die halt ja auch noch gar kein ganzes Schnitzel essen oder so, da fände ich es halt eigentlich ganz fair, wenn es kostenlos dann halt, viele Kellner machen das auch, dass sie dann halt sagen, sie bringen halt einen kleinen Teller vorbei oder so.
1: Jeder benutzte Teller muss wieder gespült werden. Das kostet Wasser, Strom und Personal. 1 Euro für den Räuberteller finde ich okay. Paddy hat gewhatsappt an die 07221 2011, und eine sehr krasse Erfahrung hat Tina gemacht. Wir kommen aus dem Elsass zurück. Das Foto habe ich beim Restaurant gemacht, passend zum Thema geteiltes Essen. Und das Beweisfoto hat sie direkt mitgeschickt. Darauf ist zu lesen, ein Gericht pro Person obligatorisch. Jedes geteilte Gericht wird mit 100 Euro extra berechnet. Dann steht das da auf Französisch, Deutsch, Spanisch, Italienisch und Englisch. 100 Euro pro geteiltes Gericht. Ja Mann, da kann man doch rechtliche Schritte einleiten. Das gehört fast Tellergericht. Hier ist SWR 3 Easy am Sonntag mit Rihanna. Shut up and drive.

Aktuelle Gefahrenmeldung aus dem SWR3-Verkehrszentrum. Vorsicht auf der A48 Koblenz Richtung Dreieck Vulkaneifel zwischen Kreuz Koblenz und Ochtendung liegen Fahrzeugteile.

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1: Alles Wichtige um 19 Uhr mit Simon Dürr.
2: Die vier deutschen Passagiere der MV Hondius zeigen bisher keine Hantavirus-Symptome. Das Stuttgarter Frühlingsfest verfehlt einen neuen Besucherrekord deutlich. Das Wetter in der Nacht und morgen immer wieder Schauer und Gewitter, maximal 8 bis 18 Grad. Die Evakuierung des Kreuzfahrtschiffs Hondius geht weiter. Dort war das Hantavirus ausgebrochen. Jetzt werden die Passagiere nach und nach ausgeflogen. Die vier deutschen Passagiere werden am Abend in den Niederlanden erwartet. Wie es für sie von dort weitergeht, berichtet SWR3-Hauptstadtkorrespondent Dietrich Karlmeurer.
3: Spezialisierte Ärzteteams für gefährliche Infektionskrankheiten nehmen die Rückkehrer vor Ort in Empfang und begleiten sie bei der Weiterfahrt nach Deutschland. Dort werden sie zunächst ärztlich betreut. Nach Angaben des Ministeriums sollen die vier Personen dann zu Beginn der neuen Woche in ihre jeweiligen Bundesländer gebracht werden. Dort entscheiden die Gesundheitsämter über Quarantäne und eine enge Beobachtung. So sollen mögliche Infektionen früh erkannt und eine Ausbreitung verhindert werden.
2: In London haben heute Tausende vor dem Regierungssitz gegen Antisemitismus demonstriert. In Großbritannien gibt es aktuell deutlich häufiger judenfeindliche Übergriffe. Aus London berichtet SWR3-Korrespondentin Franziska Hoppen.
4: Mehr als 30 jüdische Organisationen hatten zu der Kundgebung unter dem Motto Standing Strong offen, zu Deutsch standhaft bleiben. Der Oberrabbiner des Vereinigten Königreichs, Ephraim Mervis, forderte ein härteres Eingreifen der Politik. Religiöse Führer muslimischer, christlicher, hinduistischer, sikhistischer und zoroastrischer Gemeinden hatten vorab in einem offenen Brief erklärt, Antisemitismus sei ein Problem, das alle gemeinsam lösen müssten. Die britische Terrorwarnstufe war nach einem Messerangriff im jüdisch geprägten Londoner Stadtteil Golders Green auf schwerwiegend angehoben worden. Ein Anschlag gilt damit als hochwahrscheinlich.
2: In der niederländischen Stadt Leiden ist eine 15-Jährige während eines Marathons gestorben. Sie brach kurz vor dem Ziel zusammen und konnte nicht wieder reanimiert werden. Die genauen Umstände sind noch unklar. Eigentlich liegt die Altersgrenze für die Teilnehmenden bei 16 Jahren. Das System gehe aber immer von dem Alter aus, das die Teilnehmenden selbst angeben, sagte der Bürgermeister der südholländischen Stadt. Das Stuttgarter Frühlingsfest endet heute. Die Veranstalter ziehen eine positive Bilanz. Über 1,5 Millionen Menschen sollen den Cannstatter Wasen besucht haben. An das Rekordjahr 2025 kommen die Zahlen aber nicht ran. Damals waren es 700.000 Besucherinnen und Besucher mehr. Ein Grund ist laut Veranstalter, dass die dreiwöchige Veranstaltung diesmal nicht in die Zeit der Osterferien gefallen ist. Das Wetter in SWR Rheinland. In der Nacht regnet es vor allem in Rheinland-Pfalz und in der Kurpfalz. Morgen gibt es viele Wolken und Regen. In Baden-Württemberg kann es auch Gewitter geben. Die Temperaturen erreichen dazu 8 bis 18 Grad. 19.03 Uhr.
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5: Vorsicht auf der A1 Saarbrücken Richtung Trier. In Höhe Nonnweiler Primstal Gefahr durch einen defekten PKW. Vorsicht auf der A5 Darmstadt Richtung Frankfurt. Zwischen Weiterstadt und Langenmörfelden liegen mehrere Holzbretter auf der Fahrbahn. Vorsicht auf der A8 Stuttgart Richtung Karlsruhe. Zwischen Stuttgart-Degerloch und Stuttgart-Möhringen eine ungesicherte Unfallstelle. Vorsicht auf der A48 Koblenz Richtung Dreieck Vulkaneifel. Zwischen Kreuz Koblenz und Ochtendung liegen Fahrzeugteile auf der Fahrbahn. A5 Karlsruhe Richtung Basel, zwischen Ettenheim und Herbolzheim 2 Kilometer Stau. A8 Stuttgart Richtung Karlsruhe, zwischen Pforzheim Süd und Pforzheim Ost Baustelle 3 Kilometer streckenweise stockender Verkehr und in der Gegenrichtung zwischen Pforzheim West und Pforzheim Ost Baustelle 5 Kilometer streckenweise stockender Verkehr, Verzögerung bis zu einer Viertelstunde. A65 Ludwigshafen Richtung Landau, zwischen Neustadt-Weinstraße Nord und Neustadt-Weinstraße Süd Baustelle 1 Kilometer Stau. A81 Heilbronn Richtung Stuttgart, zwischen Stuttgart-Feuerbach und Dreieck Leonberg Baustelle 3 Kilometer stockender Verkehr. Die A81 Heilbronn Richtung Würzburg ist zwischen Weinsberg-Ellhofen und Kreuz-Weinsberg wegen Fahrbahnerneuerung bis Montag früh gesperrt.
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6: Mit Michael Räufschläg, hallo, wir sind das Letzte, was ihr diese Woche hört. Die letzten 5 Stunden der Woche, alles muss raus, bis hin zu den Gästen. Aber wie? Hier ist erstmal Michael Schulte mit 5 AM.
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0: Hey Baby, no doubt. Hier ist Pop, die Abendshow. Schön, dass ihr dabei seid. Wir sind zusammen in SR1, MDR Jump und SWR 3. Es ist 7:11 und die Familie ist immer noch da. Ja, wie können wir da jetzt möglichst höflich, aber doch mit genug Nachdruck da mal inquirieren, ob der Besuch vielleicht auch noch ein Zuhause hat? Just Schmidt aus unserem Team legt mal vor.
1: Wie wäre es mit der Formulierung, wann müsst ihr denn morgen raus eigentlich?
0: Ah, es ist immer so eine Erinnerung, ja, ihr braucht ja noch genug Schlaf.
1: Mhm. Ich mache mir auch so ein bisschen Sorgen um dich, ne, so.
0: Ja, stimmt.
1: Oder habt ihr heute noch was vor? Ich nämlich schon.
0: Das ist jetzt nicht mehr so subtil.
1: Stimmt. Oder nonverbal einfach schon mal so, weißt du, das Licht im Flur anmachen, damit die auch
0: das,
1: gleich die,
0: ja,
1: die Schuhe finden.
0: Den Weg schon mal finden und die Schuhe finden, die sie natürlich ausziehen mussten, als sie reingekommen sind, ist ja klar. Du kannst genauso gut auch schon mal demonstrativ anfangen, die Spülmaschine wahlweise ein- oder auszuräumen. Einräumen, je nachdem, wie lange sie dir schon auf der Pelle hängen, kann ja sein, dass du sie demonstrativ eingeräumt schon vor 3 Stunden hast und jetzt ist sie fertig.
1: Und mit Absicht laut klappern, ja. Oder vielleicht sagen, meine Katzen sind müde. Ich will ja nicht drängeln, aber Google Maps sagt, zu Hause ist für euch noch erreichbar.
0: Also es gibt sehr viele Möglichkeiten, noch bevor man die Urlaubsfotos von 2007 rausholt. Vielleicht habt ihr ja auch noch welche. Euer höflichster Rauswurfsatz am Sonntagabend. Es muss nicht der Sonntagabend und die Familie sein. Das lässt sich ja alles problemlos auch auf Partygäste anwenden, die einfach nicht gehen wollen. Vielleicht nicht ganz böse. So kurz vor böse vielleicht. Also ihr wisst schon, wir suchen eure passiv-aggressiven Sätze und Fragen Richtung Wohnungstür. An 07221 2011. Schickt gerne eine WhatsApp, eine Signal, am liebsten per Sprachnachricht, damit wir den passiv-aggressiven Tonfall auch am besten hören können. 07221 2011.

0: Was tun, wenn die Gäste einfach nicht gehen wollen? Ralf hat sich am schnellsten gemeldet per WhatsApp an 07221 2011.
1: Also ich sage dann immer zu den Gästen, ihr könnt jetzt machen, was ihr wollt. Ich gehe jetzt ins Bett, die Tür ist da, wünsche euch noch einen schönen Abend, gute Nacht.
0: Aber am Ende einer langen Party sicher ein guter Satz, aber um 10 nach 7 am Sonntagabend, weiß nicht, wie glaubwürdig das ist. Aber es ist mal ein Anfang. Gleich mehr von euren Vorschlägen. Danke.

0: Need Your Love von One Republic ist deren neuer Hit. Hier ist Pop, die Abendshow. Und wir sammeln eure dezenten Hinweise, wie man Menschen, die bisher sehr nett waren, dazu animieren könnte, jetzt dann aber auch mal nach Hause zu gehen. Annette aus Startenberg.
1: Ich habe da eine ganz schöne Verabschiedung und sage dann so ganz herzlich, oh, das war aber heute wieder schön mit euch.
0: Fakten schaffen, genau. Seid mit, oh, das war aber echt schön. Marion.
2: Also ich frage dann immer ganz freundlich, kann ich denn euch noch was anbieten? Wein, Kaffee oder vielleicht ein Taxi rufen?
0: Das ist ein Klassiker, haben uns so ähnlich auch Jürgen und Sarah jeweils geschickt. Da ist es dann, möchtet ihr noch was? Kaffee, Tee, die Mäntel? Das ist sehr gut. Und dann haben wir noch einen sehr guten Tipp bekommen, der sehr aktuell gerade jetzt funktioniert. Bezüglich subtile Leute zum Heimgehen auffordern. Gar nichts sagen, aber immer wenn solche Tipps im Radio kommen, das Radio lauter stellen und sagen, oh, seid mal gerade bitte leise. Ich möchte das gerne hören. Vielen Dank euch. Falls die in einer Viertelstunde immer noch da sind, haben wir dann weitere Tipps. Jetzt erstmal Metallica.

Metallica und The Unforgiven. Hier ist Pop, die Abendshow. Fußball-Bundesliga am Sonntagabend. 1. FC Köln gegen den 1. FC Heidenheim. 1:3. Und das ist ein bemerkenswertes Ergebnis heute Abend, weil Heidenheim, das fast die ganze Saison auf dem letzten Tabellenplatz der Bundesliga stand, teilweise mit 10 Punkten abgeschlagen auf den Relegationsplatz mit diesem Abstand, jetzt auf den vorletzten Tabellenplatz geklettert ist mit diesem Sieg, an St. Pauli vorbei und damit noch eine Chance auf den Klassenerhalt, noch eine Chance auf die Relegation hat. Heidenheim noch nicht definitiv abgestiegen. Das ist eine kleine Überraschung an diesem vorletzten Spieltag der Fußball-Bundesliga. 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
1: In den nächsten Stunden gibt es in SWR Dreiland verbreitet Regen und Gewitter. In der Nacht regnet es vor allem in Rheinland-Pfalz weiter. Es kühlt ab auf 13 bis 5 Grad. Am Tage bleibt es bewölkt, immer wieder fällt Regen. Die Höchstwerte liegen zwischen 8 und 18 Grad.
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2: Vorsicht auf der A7 Füssen Richtung Ulm. Zwischen Altenstadt und Illertissen liegen nach einem Unfall Fahrzeugteile auf der Fahrbahn. A3 Frankfurt Richtung Köln. Zwischen Mönchhof-Dreieck und Wiesbadener Kreuz ein Unfall im Baustellenbereich. Die linke Parallelfahrbahn ist im Baustellenbereich gesperrt. Bitte unbedingt rechts fahren. 4 Kilometer Stau. A5 Basel Richtung Karlsruhe. Zwischen Rastatt Nord und Ettlingen Unfallaufnahme auf dem Standstreifen. 2 Kilometer Stau. A5 Karlsruhe Richtung Basel. Zwischen Achern und Appenweier Unfall auf der linken Spur. 2 Kilometer Stau. A8 Stuttgart Richtung Karlsruhe. Zwischen Pforzheim Süd und Pforzheim Ost Baustelle. 3 Kilometer streckenweise stockender Verkehr. Und in der Gegenrichtung zwischen Pforzheim West und Pforzheim Ost Baustelle. 5 Kilometer streckenweise stockender Verkehr. Verzögerung bis zu einer Viertelstunde. Die A81 Heilbronn Richtung Würzburg ist zwischen Weinsberg-Ellhofen und Kreuz Weinsberg wegen Fahrbahnerneuerung bis morgen früh gesperrt. Vor der Ausleitung 1 Kilometer Stau.
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Oh, ihr seid ja immer noch da. Nein, nein, hallo, ist schon gut, wir wollen euch ja haben. Hier ist Pop, die Abendshow mit Michael Räufsteg. Jo Schmidt und ich debattierten eben darüber, wie man am besten Leute los wird, die man eigentlich mag, die jetzt aber wirklich lange genug da waren, weil man ja

0: was vom Abend haben möchte oder ja noch einen Rückweg haben und man sich ja nur Sorgen macht um die anderen. Es gibt so viele Möglichkeiten, was man sagen kann.
1: Wenn ich zu Besuch wäre, also ich würde ja langsam gehen.
0: Würdest du zu deinen Gästen sagen?
1: Zum Beispiel.
0: Ist eine gute Möglichkeit, ja gut. Das ist aber immerhin noch eine Stufe, bevor du die Zahnbürste bereits im Mund hast, während du dich am Tisch noch mit ihnen unterhältst. Wir haben viele Sprachnachrichten von euch bekommen. Vielen Dank dafür per WhatsApp oder Signal an 07221 2011. Die hier von Jens aus Bad Dürkheim.
2: So, jetzt kommen wir zum gemütlichen Teil. Ich habe da eine Dia-Show für euch vorbereitet von unserem letzten Hurtigruten-Urlaub.
0: Wisst ihr, wäre er bei mir völlig falsch.
1: Die Vampirlache.
0: Ich liebe Dia-Shows. Wirklich, ich gucke mir wahnsinnig gern Urlaubsfotos von anderen Menschen an. Das mag eine provokante These sein, aber ich finde es toll.
1: Das merke ich
0: mir. Ich fühle mich immer, als wäre ich dabei gewesen. Mira!
3: War nett mit euch, aber ich bin raus für heute. Fühlt euch wie zu Hause. Dann fühlt man sich so, als müsste man gehen, ohne dass man sagt, ihr müsst gehen.
0: Ah, ja.
1: Sehr also passiv-aggressiv.
0: Ja, man zieht sich schon mal zurück, aber überlässt den anderen quasi das eigene Haus, die eigene Wohnung. Die dann aber reagieren sollen im besten Fall mit, nee, ist schon okay, wir wollten eh gerade gehen.
1: Ja, wir wollten eh gerade gehen, ja.
0: Klassiker. Sprachnachricht, wir kennen nur den WhatsApp-Namen. Technolit.
4: Was auch gut funktioniert, wenn man Gäste loswerden will, wenn man zu seiner Frau sagt, du Schatz, welche Tabletten muss ich denn nehmen, bevor ich ins Bett gehe?
0: Auch ein klares Signal. Oder man kann es ganz kurz machen, wie Thomas.
5: Sag mal, ihr hattet doch noch Wurst im Auto.

0: Aktueller Hit von Leonie und Callum Scott. Neues Duett heißt Stay. Erik aus Erfurt, bist du gerade alleine?
1: Ich bin gerade alleine, ja.
0: Wie bist du deine Gäste losgeworden?
1: Ich habe den einen Gast mal gefragt, ob er Wurzeln geschlagen hat oder ob er langsam anfängt, Wurzeln zu schlagen.
0: Wie war die Reaktion darauf? Denn das ist ja jetzt kein ganz subtiler Hinweis.
1: Er war total perplex, wie ich darauf komme. Und dann habe ich mal mit meiner Wohnungstür geklappert.
0: Aber ihr seid trotzdem im Frieden auseinandergegangen und hat den Hinweis verstanden?
1: Nein, er hat den Hinweis nicht verstanden.
0: Das heißt, du musstest Stufe 2 zünden.
1: Ich musste Stufe 2 zünden und hab mal seinen Rucksack in Richtung Wohnungstür befördert.
0: Die nächste Stufe wäre dann, seinen Autoschlüssel zu übernehmen und schon mal den Motor anzumachen.
1: Nein, ich bin dann schon mal zur Straßenbahn gelaufen und habe ihm dann gesagt, dass er die Tür hinter sich zuziehen soll. Und dann wurde ich von Schritt zu Schritt immer schneller, bis er dann 50 Meter vor der Haltestelle gar nicht mehr hinterher kam.
0: Der wichtige Punkt ist, als du wieder nach Hause kamst, war er weg.
1: Er war dann weg.
0: Erik, vielen Dank. Sehr gute Maßnahme.
1: Sehr gerne. 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

0: geile Zeit.
1: Von Jost Schmidt.
0: Ja, gerne auch das.
1: Gut, ja, ich wollte dich gerade ankündigen, aber jetzt behaupte ich einfach, der Song sei von dir gewesen. Sehr schön. Weißt du, meine Gedanken sind ja einfach nur bei den lieben Gästen, die einfach nicht gehen wollen.
0: Ach so, ja. Darüber reden wir heute, über Gäste, die einfach nicht gehen wollen. Jost Schmidt ist hier, ihr habt ihn gerade schon gehört. Und hier ist eine Nachricht, das finde ich schön.
1: Ja.
0: Das kannte ich so nicht, aber ich habe sofort verstanden, worum es geht. Alex schreibt, wenn man Gäste loswerden möchte, wird bei uns im Schwabenländle einfach mit beiden Händen auf die Oberschenkel geschlagen und laut gesagt, so.
2: Kenne ich auch mit Hände reiben. Hände so. Reiben, so.
0: So. Aber so ist das internationale Zeichen für...
2: Das Deutsche, vor allem. Das
0: deutsche Zeichen für, ist jetzt mal vorbei, geht bitte.
2: Wir gehen, Ralf aus Mendig, das ist schon ein bisschen direkter, aber sehr freundlich bestimmt, sagt, mein dezenter Hinweis, jemandem zu sagen, dass es Zeit ist. Och, wie schade, dass du endlich gehen möchtest.
0: Okay. Ja, gut. Das war schade. Ja, verstehe. Hier ist eine sehr gute Möglichkeit von HP, hat uns aus der Schweiz geschrieben. Ganz einfach, beim Dessert erzählen, wie schön sauber das Katzenklo im Geschirrspüler geworden ist. Die bleiben dann nicht mehr zum Kaffee.
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0: Marshmello und die Jonas Brothers mit Slow Motion. Von Markus kommt gerade per Signal an 07221 2011 noch der Spruch: Ich möchte euch nicht aufhalten, ihr habt sicherlich noch Wichtiges zu tun.
1: Das finde ich so gut. Das ist so wertschätzend, weißt du?
0: Mhm, genau, das heißt, mir liegt was an dir.
1: Ja.
0: Und ich möchte dich wirklich nicht aufhalten, weißt du? Ich habe euch jetzt wirklich schon lange genug darin aufgehalten,
1: ja.
0: indem ich euch habe hier auf meinen Stühlen sitzen lassen.
1: Ich bin nicht so wichtig, aber geht jetzt.
0: Es muss wirklich nicht sein. Ich weiß es wirklich zu schätzen, aber weg mit euch. Von
1: genau
0: Philipp,
1: so.
0: Philipp aus Walhorn in Belgien, auch sehr schön und auch schwer misszuverstehen. Es ist so schön, dass ihr hier seid, aber schöner wäre es, wenn ihr wieder geht. Das Gute ist ja, unter Freunden kann man das ja machen.
1: Ja.
0: Schwierig ist es ja, wenn das Verhältnis so ein bisschen ungeklärt ist. Aber unter Freunden kann man so einen Spruch ja auch mal drücken und dann weiß man, alles klar, ich habe mein Willkommen jetzt überschritten, ich gehe jetzt mal nach Hause, beim nächsten Mal ist wieder alles in Ordnung. Man weiß ja, manchmal wollen Leute einfach ins Bett gehen. Und schließlich noch Anne.
2: Also wir machen es wie Pippi Langstrumpf, die hat immer gesagt, wenn ihr jetzt nicht geht, könnt ihr nicht wiederkommen. Und es wäre ja schade.
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1: Um 20 Uhr mit Christine Beidt. CSU-Chef Söder hält die Entlastungsprämie für endgültig gescheitert. Der Bundesrat hatte die geplante Prämie in Höhe von 1.000 Euro für Beschäftigte am Freitag vorerst gestoppt. Söder sagte im Ersten, es sei eine gut gemeinte Idee gewesen, aber in den Tagen danach habe sich gezeigt, dass sie in der Wirtschaft auf großen Widerstand gestoßen sei.
2: Und ehrlicherweise muss man sagen, dass die ursprünglich angedachte Summe, um die es gegangen ist, ich glaube 700-800 Millionen, sich dann vervierfacht hat in den letzten Tagen. Deswegen war auch der Ausfall, der Steuerausfall bei fast allen Ländern so dominant, dass da keiner mehr eine Chance gesehen hat, zuzustimmen. Und ich muss auch ganz ehrlich sagen, ich habe dann an so einem Punkt, muss man mal überlegen, macht es dann einen Sinn, etwas weiter zu verfolgen, mit dem Kopf durch die Wand zu gehen? Ich rate davon ab.
1: Rechtlich ist das Vorhaben noch nicht gescheitert. Die Bundesregierung könnte den Vermittlungsausschuss von Bund und Ländern einschalten, um eine Einigung zu erreichen. Der Vermittlungsvorschlag des russischen Präsidenten Putin ist von deutschen Politikern unterschiedlich aufgenommen worden. Putin hatte Altkanzler Schröder als Vermittler im Ukraine-Krieg ins Spiel gebracht. Aus Regierungskreisen heißt es, diese Äußerung reihe sich ein in eine Serie von Scheinangeboten. Dagegen hat SPD-Politiker Stegner gesagt, der Vorschlag müsse geprüft werden. AfD-Außenpolitiker Frohnmeier erklärte, jede Vermittlung, die das Sterben beende, sei zu begrüßen. Nach dem Hunter-Virus-Ausbruch auf einem Kreuzfahrtschiff hat einer der ausgeflogenen 5 französischen Passagiere Krankheitssymptome. Sie hätten sich auf dem Flug von Teneriffa nach Paris gezeigt, hieß es von den Behörden. Alle 5 stehen unter strenger Quarantäne. Auch 4 deutsche Kreuzfahrtschiff-Passagiere sind ausgeflogen worden. In der Fußball-Bundesliga hat Heidenheim in Köln 3:1 gewonnen. Nach dem ersten Auswärtssieg seit fast einem halben Jahr können die Heidenheimer noch auf den Klassenerhalt hoffen. Holger Dahl berichtet.
3: 3:1 Sieg in Köln, weil Schöpner früh traf in der 8. Spielminute. Nochmal Ausgleich Köln durch Bülter in der 10. Spielminute. Eigentor der Kölner durch Lund nach einer halben Stunde. Und dann das letzte Tor der Partie, wieder Schöpner für Heidenheim in der 72. Spielminute. In der Tabelle die letzten 3, Wolfsburg, Heidenheim und St. Pauli. Alle punktgleich, weil Heidenheim in Köln gewinnt.
1: Zuvor hat Freiburg 2:3 beim HSV verloren. Gerade spielt noch Mainz gegen Union Berlin. Das Wetter in Baden-Württemberg und Rheinland-Pfalz. In der Nacht regnet es besonders in Rheinland-Pfalz und in der Kurpfalz stellenweise kräftig. Die Tiefstwerte 13 bis 5 Grad. Morgen bleibt es überwiegend bewölkt, gebietsweise viel Regen, in Baden-Württemberg häufig Gewitter. Die Temperaturen steigen auf 8 bis 18 Grad. Es weht mäßiger bis starker westlicher Wind. Und die Zeit, es ist 20.03 Uhr.
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4: A5 Basel Richtung Karlsruhe. Zwischen Rastatt Nord und Ettlingen. Unfallaufnahme, die rechte Spur ist gesperrt. 4 Kilometer Stau. Vorsicht. Das Stauende ist hinter einer Kuppe. A5 Karlsruhe Richtung Basel. Zwischen Achern und Appenweier Unfallaufnahme. Es ist nur eine Spur frei, 2 Kilometer Stau. A81 Heilbronn Richtung Stuttgart. Zwischen Ludwigsburg Nord und Stuttgart-Zuffenhausen. Unfall auf der rechten

0: Spur, 3 Kilometer Stau und weiter zwischen Stuttgart-Feuerbach und Dreieck-Leonberg-Baustelle, 3 Kilometer stockender Verkehr. Die A81 Heilbronn Richtung Würzburg ist zwischen Weinsberg-Ellhofen und Kreuz-Weinsberg wegen Fahrbahnerneuerung bis 5 Uhr gesperrt. Vor der Ausleitung 1 Kilometer Stau.
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2: Mit Michael Rolfsteck, hallo. Und mit Miles Smith jetzt zuerst in Stargazing.
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Tricks aus K-Pop, Demon Hunters, Golden. Hallo, hier ist Pop, die gemeinsame Abendshow in Bremen 4, WDR 2, MDR Jump, SR1 und von der SWR 3. Ich bin Michael Rolfsteck, schön, dass ihr dabei seid und ich möchte euch alles Gute zu diesem heutigen besonderen Tag wünschen. Ja, heute ist Welt-Lupus-Tag.

diese Autoimmunerkrankung und wenn ihr das Glück hattet, sie bisher noch nicht gehabt zu haben, dann werdet ihr wahrscheinlich, möglicherweise, überhaupt erst aus der Serie Dr. House davon erfahren haben. Dr. House, eine Arztserie aus den späten Nuller- und frühen Zehnerjahren, in denen Patienten mysteriöse Symptome hatten und das Ärzteteam regelmäßig darüber rätselte, was sie denn haben könnten. Meistens kamen sie darauf, es könnte Lupus sein. Und fast immer kamen sie dann drauf, nee, Lupus ist es nicht. Es war so oft nicht Lupus, dass T-Shirts gedruckt wurden, auf denen It's not Lupus stand und zu einem sehr begehrten Fanartikel wurden. Es wurde so oft erwähnt, dass sie von der Lupus-Gesellschaft eine Ehrung bekommen haben, weil sie auf diese Krankheit aufmerksam gemacht haben und sie dadurch ein bisschen bekannter wurde und Menschen deswegen dafür sensibilisiert wurden. Fernsehen kann so viel Gutes tun. Dank Fernsehen kennen wir zum Beispiel auch den Hit, den wir gerade gehört haben, Golden von Huntrix. Oder dank Fernsehen ist auch Joe Keery aus Stranger Things ein Popstar geworden. Als Joe. Jetzt hier mit End of Beginning.

0: Ach ja, gut, Muttertag ist natürlich auch, stimmt. Zeit für eine Hommage von Comedian Kaya Jana an seine Mutter. So wie er anfängt, hat man allerdings irgendwie das Gefühl, da kommt gleich noch ein Aber.
1: Ich muss mal ganz kurz sagen, dass ich meine Mutter wirklich sehr, sehr liebe. Ich finde es eine tolle Frau. Nein, ich liebe meine Mutter wirklich sehr. Meine Mutter ist einfach großartig. Sie ist ein bisschen emotional, ich gebe es zu. Ein bisschen dramatisch. Ja, so ein bisschen, wie soll ich sagen? Meine Mutter schafft es innerhalb von wenigen Sekunden, folgende Worte zu mir zu sagen. Kaya, ich liebe dich, mein Sohn. Ich liebe dich. Ich würde für dich sterben. Ein paar Sekunden später, du bist für mich gestorben. Komm. Geh weg, ich hab keinen Sohn mehr. Sie ist wirklich, meine Mutter ist keine Mutter, sie ist eine Mama. Ich weiß nicht, ob ihr den Unterschied kennt zwischen Mutter und Mama. Mama ist 1,50 groß, 1,50 breit. Mama, quadratisch praktisch gut. Und wir streiten uns oft, ja, nicht? Ich habe mich oft gefragt, wieso streiten wir uns? Weil wir lieben uns doch. Aber das Problem ist, meine Mutter nimmt keine Kritik von mir an. Meine Mutter geht oft verloren. Wisst ihr, die hat keinen Orientierungssinn. Null. Nichts. Sie geht ständig verloren. Wisst ihr, wie anstrengend es ist, wenn eure Mutter ständig verschwindet? Wir sind im Kaufhaus, wir kommen an Krabbeltischen vorbei. Meine Mutter so, guck mal da, Kaya, 10 paar T-Shirts, 15,99, das ist ein guter Preis. Ich so, guck mal da, Mama, ein paar Socken für eins. Mama, oh, nicht schon wieder.

0: Ja, Mama! Ich rufe sie an. Mama, wo bist du? Ich sitze im Bus.
1: Ja, da gehört zum Ensemble der besten Comedians Deutschlands live. Die stehen dieses Jahr gemeinsam noch in Berlin und Hamburg auf der Bühne im Dezember. Für 2027 stehen auch schon Termine unter anderem in Halle, Düsseldorf, Riesa, Nürnberg, Stuttgart und Mannheim. Es lohnt sich, das früh genug zu planen.
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sofort weiß, was ist der Titel, was ist der Song, was ist der Name. Giants, Picture This, beides könnte beides sein. Als wir das erste Mal Relax, Frankie Goes to Hollywood gehört haben, falls jemand schon dabei war. Wer hat geglaubt, dass Frankie Goes to Hollywood der Bandname sein könnte? Living in a Box. Living in a Box. Okay, da hieß beides so. Kennt man ja manchmal auch mit Vor- und Nachnamen. Bei Leuten, die einfach zwei Vornamen haben, da weiß man nicht, was steht vorne, was steht hinten. Dr. Stefan Frank, der Arzt, dem die Frauen vertrauen. Könnte beides sein. Nina Hagen, George Michael. Ich schweife ab. No More Regrets heißt also dieser neue Song von Almost Monday, die ihre Karriere wie viele andere Bands in Garagen begonnen haben, aber nicht nur. Sie kommen nun mal aus Südkalifornien. Auch in Hinterzimmern von Surfshops haben sie gespielt. Und so ein bisschen nach Sommer in Kalifornien und Surfen klingt das auch alles. Almost Monday, No More Regrets. 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

Almost Monday, no more regrets. Hier ist Pop, die Abendshow. 1:0 ist der Pausenstand von Union Berlin bei Mainz 05, also Mainz gegen Berlin 0:1. Die erste Halbzeit hat fast eine Stunde gedauert. Sie war zwischendurch unterbrochen für längere Zeit, weil immer wieder Tennisbälle auf den Rasen geflogen sind. Da waren sehr, sehr viele Tennisbälle als Munition offenbar vorhanden. Deswegen hat es lange Unterbrechung und eine lange Nachspielzeit gegeben. Das jetzt der Pausenstand, Mainz gegen Berlin 0:1.

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3: In den nächsten Stunden gibt es in SWR3-Land verbreitet Regen und Gewitter. Bei Gewittern kann es zum Teil kräftig schütten und der Wind stürmisch auffrischen. In der Nacht regnet es vor allem in Rheinland-Pfalz weiter. Es kühlt ab auf 13 bis 5 Grad. Am Tage bleibt es bewölkt, immer wieder fällt Regen. Im Süden Baden-Württembergs sind einzelne Gewitter möglich. Die Höchstwerte liegen zwischen 8 und 18 Grad.
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4: Vorsicht auf der A7 Füssen Richtung Ulm. Zwischen Altenstadt und Illertissen liegen nach einem Unfall Fahrzeugteile auf der Fahrbahn. Vorsicht auf der A81 Singen Richtung Stuttgart. Zwischen Horb und Rottenburg ist eine ungesicherte Unfallstelle. A3 Frankfurt Richtung Würzburg. Zwischen Frankfurt Süd und Offenbacher Kreuz 3 Kilometer stockender Verkehr. A5 Karlsruhe Richtung Basel. Zwischen Achern und Appenweier ein Unfall. Es ist nur eine Spur frei, 2 Kilometer Stau. Die A81 Heilbronn Richtung Würzburg ist zwischen Weinsberg, Ellhofen und Kreuz Weinsberg wegen Fahrbahnerneuerung bis 5 Uhr gesperrt. Vor der Ausleitung 1 Kilometer Stau.
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0: Love, Kygo, Khalid und Griffin, aktueller Hit and Pop der Abendshow. Deutschland ist kein einfaches Land zu erklären. Ausländische Journalisten versuchen es trotzdem jede Woche wieder. Und für uns ist es interessant zu erfahren, was aus Deutschland kommt denn im Ausland an? Was stärkt das Bild, das man dort von uns hat? Worüber haben die Nachbarn, die internationalen Medien, sich diese Woche gewundert in Bezug auf Deutschland? Worüber haben sie gespottet? Was fanden sie interessant? Jos Schmidt aus unserem Team hat das zusammengetragen. Nummer eins wird ja wohl definitiv die Handtuchkrieg-Geschichte sein.
1: Das ist fatal fürs Bild, ja. Also, da ging es um den Familienvater, der wegen zu vieler

0: wird er liegen in seinem Urlaub in Griechenland Geld vom Reiseveranstalter haben wollte. Und das Amtsgericht Hannover hat gesagt, ja, er hat recht. Gebt dem Mann 900 Euro Schadensersatz. Das hat die BBC berichtet, CNN, die New York Times und die britische Zeitung The Independent schreibt in der Schlagzeile Sonnenbankkriege um 6 Uhr morgens.
1: Dabei musst du doch gerade als Deutschland wissen, dass Deutsche um 6 Uhr morgens die Liegen spätestens reservieren, denn er ist einer von uns.
0: Stimmt.
1: Der Überfall in einer Bank in Sinzig in Rheinland-Pfalz war in Deutschland hier zumindest stellenweise ein großes Thema, aber die Nachricht hat es auch weit geschafft.
0: Ja, 15.000 Kilometer auf die andere Seite nach Australien zu ABC Australia. Bis nach England haben es immerhin die Hobby-Horsing-Meisterschaften aus Frankfurt geschafft zum Guardian. Und die haben das dann direkt mal in eine Bildergalerie mit reingenommen.
1: Da gehört es ja auch hin.
0: Ja.
1: Dann gab es noch die bayerischen Bonnie und Clyde in Kempten, die standen vor Gericht.
0: Ja, und die italienische Zeitung Il Poste hat einen langen Artikel geschrieben darüber. Die Geschichte da, ein Ex-Mitarbeiter von der Stadt Kempten hat über viele Jahre mit seiner Frau Parkautomaten leergeräumt. Insgesamt fast 200 Millionen Euro sollen es sein. Seine Aufgabe war es, die Parkautomaten zu leeren und zu warten. Und das Münzgeld haben die dann in Pferde, Autos, Luxuskram verwandelt, bis Leute bei einer Bank irgendwann dachten, warum haben die eigentlich immer so viele Münzen?
1: Ja, Deutschland war diese Woche wieder kurz unbeaufsichtigt, unter Schlagzeilen gemacht. Vielleicht wird es ja nächste Woche besser, wenn ihr im Urlaub auf eine dieser Geschichten dieses Jahr angesprochen werdet. Jetzt wisst ihr warum. Das ist das Bild, das von uns anderswo angekommen ist.
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0: Nico Santos und Fastboy, Where You Are. Hier ist Pop, die Abendshow. Es gibt manchmal große Probleme, vor denen Musiker am Anfang ihrer Karriere stehen. Da haben sie einen tollen Song geschrieben und dann fällt ihnen kein Bandname ein oder kein guter Künstlername. Und dann denkst du nach und denkst nach und denkst nach und dann fällt dir einfach immer noch nichts Gutes ein. Und dann nennst du dich halt DJ Bobo oder Lady Gaga. Gut, hat in beiden Fällen ja nicht geschadet, aber ein guter Bandname ist immer wichtig. Deswegen, woher kommt die Inspiration? Haben wir in dem Fall die neue Band Tempa City gefragt.
1: It's easier to write a song than choose a band name.
2: One time we just went on Google Maps, looked at the street names in California and saw a street called Temple City, Temple. In general, California has like the best street names. If you ever check out, like you see a lot of bands you know have like the names from California streets. So basically we saw Temple City and was like, okay, this is a good name.
0: Und sie sagen tatsächlich, es ist einfacher, einen Song zu schreiben, als sich einen Bandnamen auszudenken. Wir waren mal auf Google Maps und haben nach Straßennamen in Kalifornien gesucht. Und da haben wir eine Straße mit dem Namen Temple City gesehen und haben dann gesagt, das ist ein guter Name, haben ihn etwas angepasst. Da behaupten sie im Übrigen, dass sich viele Bands Inspirationen von Straßennamen in Kalifornien holen. Das ist auch eine Idee für eure Band, oder?

Tampa City und Self-Aware. Wichtig ist natürlich, dass es den Bandnamen nicht schon gibt. Ich habe ein bisschen Angst, dass sich in den vergangenen 5 Minuten 12 neue Bands gegründet haben, die alle Bahnhofstraße oder Kirchweg heißen.

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1: Um 21 Uhr mit Christine Beit. Tausende Menschen haben vor dem britischen Regierungssitz in London gegen Antisemitismus demonstriert. Hintergrund ist ein deutlicher Anstieg judenfeindlicher Übergriffe in Großbritannien. Aus London, Franziska Hoppen.
2: Mehr als 30 jüdische Organisationen hatten zu der Kundgebung unter dem Motto Standing Strong aufgerufen, zu Deutsch standhaft bleiben. Premierminister Starmer war nicht erschienen. Labour-Arbeitsminister Pat McFadden wurde ausgebuht, als er die Bühne betrat. Wo ist Keir Starmer? Riefen die Demonstranten. Der Oberrabbiner des Vereinigten Königreichs, Ephraim Mervis, forderte ein härteres Eingreifen der Politik. Ein Angriff auf Juden sei ein Angriff auf alle, so Mervis. Die Politik müsse dringend mehr tun, um den uralten Hass zu bekämpfen.
1: Nach dem Hantavirus-Ausbruch auf einem Kreuzfahrtschiff hat einer der ausgeflogenen 5 französischen Passagiere Krankheitssymptome. Sie hätten sich auf dem Flug von Teneriffa nach Paris gezeigt, hieß es von den französischen Behörden. Alle 5 stehen unter strenger Quarantäne. Auch 4 deutsche ausgeflogene Schiffspassagiere sind mittlerweile gelandet in den Niederlanden. Von dort werden sie weiter nach Deutschland gebracht. CSU-Chef Söder hält die Entlastungsprämie für endgültig gescheitert. Der Bundesrat hatte die 1.000-Euro-Prämie für Beschäftigte vorerst gestoppt. Söder sagte im Ersten, es sei eine gut gemeinte Idee gewesen, aber es habe sich gezeigt, dass sie in der Wirtschaft auf großen Widerstand gestoßen sei. Rechtlich ist das Vorhaben noch nicht gescheitert. Die Bundesregierung könnte den Vermittlungsausschuss von Bund und Ländern einschalten, um eine Einigung zu erreichen. In der Fußball-Bundesliga kann Heidenheim weiter auf den Klassenerhalt hoffen. Die Heidenheimer gewannen 3:1 in Köln. Damit haben die 3 letzten Teams in der Tabelle, Wolfsburg, Heidenheim und St. Pauli, allesamt 26 Punkte. Am letzten Spieltag erwarten die Heidenheimer dann Mainz. Torschütze Jan Schöppner rechnet mit einem spannenden Spiel.
3: Wir müssen auf jeden Fall unsere Hausaufgaben machen und Mainz zu Hause schlagen und dann wahrscheinlich noch auf so ein bisschen Schützenhilfe hoffen, weil wenn Wolfsburg gewinnt, muss man sagen, wird es schwierig, dann müssen wir schon sehr hoch gewinnen. Aber wie gesagt, wir machen unsere Hausaufgaben und dann schauen wir mal, was bei dem anderen Spiel passiert.
1: Die beiden anderen Abstiegskandidaten, St. Pauli und Wolfsburg, treffen am letzten Spieltag aufeinander. Heute hat außerdem Freiburg 2:3 beim Hamburger SV verloren. Das Wetter in Baden-Württemberg und Rheinland-Pfalz. In der Nacht regnet es besonders in Rheinland-Pfalz und in der Kurpfalz stellenweise kräftig. Die Tiefstwerte 13 bis 5 Grad. Morgen bleibt es überwiegend bewölkt, gebietsweise viel Regen, in Baden-Württemberg häufig Gewitter. Die Temperaturen steigen auf 8 bis 18 Grad. Es weht mäßiger bis starker westlicher Wind. Und die Zeit, es ist 21.03 Uhr.
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4: Vorsicht auf der A8 Stuttgart Richtung München. Zwischen Burgau und Zusmarshausen Unfall, die rechte und die linke Spur sind blockiert. A3 Frankfurt Richtung Würzburg. Zwischen Frankfurt Süd und Offenbacher Kreuz 2 Kilometer stockender Verkehr. Die A81 Heilbronn Richtung Würzburg ist zwischen Weinsberg-Ellhofen und Kreuz-Weinsberg wegen Fahrbahnerneuerung bis 5 Uhr gesperrt.
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5: Mit Michael Reufschläg, hallo, gleich mit Musik von Newcomer Pedro Santos, den wir bei der Gelegenheit ein bisschen besser kennenlernen werden. Und merkt euch vielleicht mal gut, was er über sich selbst erzählen wird, denn da könnte einiges drin sein, was vielleicht irgendwann mal in einem Pub-Quiz oder in einem Fernsehquiz abgefragt wird. Pedro Santos ist quasi eine lebende Fun-Fact-Sammlung. Das in 10 Minuten, jetzt Bibi Rexha und Faithless mit New Religion.
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1: Pick up von Austis. Hallo, hier ist Pop, die Abendshow, gemeinsam in HR3, NDR2, MDR Jump, SR1, Bremen 4, WDR2 und von SWR3. Fieses Wetter stellenweise heute Abend, passt gut auf euch auf. Es gilt im Moment eine amtliche Unwetterwarnung für Teile von Rheinland-Pfalz. In den Kreisen Kaiserslautern, Südwestpfalz und in der Stadt Pirmasens kommt es zu schweren Gewittern mit heftigem Starkregen und Hagel. So, dann legen wir mal los mit Fun Facts über Pedro Santos. Er ist ziemlich sportlich, spielt Golf, Paddle-Tennis, geht viel joggen und fährt Fahrrad. Nicht die wichtigsten Eigenschaften für einen Musiker, aber schön für ihn. Ähnlich relevant, wie wenn Jamal Musiala Geige spielen könnte. Pedro Santos ist 24 Jahre alt, wurde in Portugal geboren. Seit er 5 ist, lebt er in London. Und sein aktueller Hit heißt I Don't Know Me. Es ist ein Song über seine Beziehung zur Musik. Und Pop-Musikredakteurin Helena Stössel hat dann noch weitere Besonderheiten über sich verraten, die noch nicht viele wissen.
2: Und Vorsicht, es geht um Füße.
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1: Ich bin mit einem Knochen zu viel am Fuß auf die Welt gekommen. Er steht einfach raus. Also am Anfang noch nicht, aber als ich dann mal beim Fußball meinen Knöchel verdreht habe, dachten sie, okay, wir machen einen Gips drum für 6 Monate. Ein Jahr lang bin ich mit Krücken gelaufen. Danach war es immer noch da. Und sie so, du wurdest damit geboren. Mittlerweile schmerzfrei, hoffentlich für immer.
0: Pain-free, forever, höflich.
2: Daumen sind gedrückt, denn es geht gerade erst so richtig los. Mit 17 in einer Band macht Pedro Santos das erste Mal Geld mit Musik. Inspiriert von Coldplay, Tom Odell, Freddie Mercury und Adele wird er heute mit Shawn Mendes verglichen. Ein Riesenkompliment für ihn. Mit einem Geschenk ging alles los.
3: My birthday is on the 21st of December.
1: Zum Geburtstag haben meine Eltern und meine Schwester mir mal meine allererste Gitarre geschenkt. Ich hatte sie in einem Katalog umkreist und war so, ich will das, sowas hatte ich noch nie. Mein Vater war direkt mein erster Fan. Er hat mir auch viel geholfen. Zu der Zeit konnten wir uns keinen Unterricht leisten. Deshalb habe ich mir alles mit YouTube beigebracht, wie Grenade von Bruno Mars oder Bob Marley Songs. Und jedes Mal, wenn ich von der Schule heimgekommen bin, sagte mein Vater direkt, spiel uns was vor.
3: And my dad would be like, oh, come on, play a song, play a song.
2: Sein Vater, heute seine größte Inspiration, auch wenn es natürlich immer schon Höhen und Tiefen gab, Familie eben. Den persönlich größten Erfolg hat Pedro Santos jedenfalls jetzt schon erreicht.
3: I remember my sister saying, like,
1: als meine Schwester zu mir meinte, Mama und Papa finden, dass du richtig gut bist. All die Jahre, in denen ihre Freunde gefragt haben, wie geht's dem Sohn mit der Musik? Klar sagten sie, alles super. Das würden Eltern immer über ihre Kinder sagen. Aber meine Schwester meinte, nein, wirklich, du hast uns echt überrascht. Ganz ehrlich, das ist alles, was ich wollte.
3: That's exactly what I wanted.
4: Hier ist dieser erste Hit für Pedro Santos, der Mann mit dem Extraknochen im Fuß. I don't know me in Pop.

0: Closing Time von Sammy Sonic. Auch ein Liedtext, der suggeriert, es ist jetzt Zeit zu gehen. Ihr könnt... Nee, wie heißt das? Ihr müsst hier nicht bleiben. Wie war das? Nee, ihr müsst nicht nach Hause gehen, aber hier könnt ihr nicht bleiben. Das ist die Zeile aus dem Song von Sammy Sonic. Ihr müsst nicht nach Hause gehen, aber hier könnt ihr nicht bleiben. Das ist so, wie wenn man zu seinen Gästen sagt, kann ich euch noch was anbieten? Kaffee, Tee oder die Mäntel? Oder fragt, sag mal, ihr hattet doch noch Wurst im Auto. Mm. Hier ist Pop, die Abendshow. Die nächste Woche wird sich kurz anfühlen, denn am Donnerstag ist ein Feiertag. Es ist Christi Himmelfahrt, es ist Vatertag. Und vor allen Dingen wird sich der kurz anfühlen, wenn Deutschland verrückt spielt. 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Da werden möglicherweise Sachen im Radio laufen, die ihr sonst im Radio nicht hören würdet. Da kann es sein, dass hintereinander Papa Roach kommt. Und Udo Jürgens mit vielen Dank für die Blumen.
1: Vielen Dank für die Blumen.
0: und dann meinetwegen noch Scatman John mit Scatman hinterher. Das kann alles passieren am Donnerstag. Ihr habt das in der Hand. Ihr entscheidet das mit euren Wünschen und auf die freuen wir uns jetzt schon sehr. Und die könnt ihr uns jetzt auch gerne schon abgeben. Donnerstag um 10 Uhr geht's dann los.
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1: In den nächsten Stunden gibt es in SWR Dreiland verbreitet Regen und Gewitter. In der Nacht regnet es vor allem in Rheinland-Pfalz weiter. Es kühlt ab auf 13 bis 5 Grad. Am Tage bleibt es bewölkt, immer wieder fällt Regen. Die Höchstwerte liegen zwischen 8 und 18 Grad. Am Dienstag sehr kühl mit Sonne, Wolken und Schauern.
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2: Vorsicht auf der B27 Tübingen, Stuttgart. Zwischen Reutlingen, B464 und Walddorf sind Menschen auf der Fahrbahn. A6, Mannheim Richtung Heilbronn. Zwischen Mannheim-Schwetzingen und Schwetzingen-Hockenheim, Baustelle. Es ist nur eine Spur frei, 2 Kilometer Stau. Die A81, Heilbronn Richtung Würzburg, ist zwischen Weinsberg-Ellhofen und Kreuz-Weinsberg wegen Fahrbahnerneuerung bis 5 Uhr gesperrt. Auf der A623 Friedrichsthal Richtung Saarbrücken ist die Ausfahrt Sulzbach-Altenwald wegen einer Baustelle ca. 5 Uhr gesperrt.
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Man I Need von Olivia Dean. Pop, die Abendshow ist hier. Der vorletzte Spieltag der Fußball-Bundesliga in dieser Saison ist vorbei. Das letzte Spiel war gerade Mainz 05 gegen Union Berlin. Es endete 1:3. Hat keine weitere Bedeutung für beide Mannschaften. Dem konnte in dieser Saison weder nach oben noch nach unten noch irgendwas passieren. 1:3 verliert Mainz gegen Berlin.

0: Clock, Clock und Out of the Dark. Oh, falls ihr gerade noch fleißig beim Mitschreiben von Fun Facts zu Musikern seid, wir hatten ja eben ein paar Fun Facts zu Sänger Pedro Santos hier in Pop der Abendshow. Da gibt es einige. Gefühlt macht der Mann mehr Sport als Musik. Als Musiker. Jetzt Fun Facts zu Holly Humberstone. Britische Sängerin, die kurz vor Weihnachten Geburtstag hat, aber immer noch weit genug entfernt, damit die Geschenke nicht zusammengelegt werden. Am 17. Dezember wurde sie geboren. 4 Tage vor Pedro Santos. Die Briten haben ja auch immer noch einen Tag länger bis zu den Geschenken, also das reicht. Ein ganz wichtiger Teil in ihrem Leben sind ihre Schwestern, hat sie uns auch im Interview gesagt.
1: The best part of growing up with 3 sisters is just that you kind of have a built-in friendship group for the rest of your life. I don't see us ever kind of not being best friends, which is really, really special.
0: Das Beste daran, mit Schwestern aufzuwachsen, ist, sagt sie, dass man eine Freundesgruppe für das restliche Leben haben kann. Sie kann sich nicht vorstellen, dass sie irgendwann mal nicht beste Freundinnen wären. Und 3 Schwestern hat sie. Mit 2 davon lebt sie immer noch zusammen.
1: I still live with 2 of them. And my older sister, she lives very far away. She's in Japan. Since we've all moved out of home and chosen to live together. But yeah, I feel like they're just an extension of myself. They formed who I am, you know?
0: Die älteste Schwester wohnt in Japan und mit den anderen beiden ist sie von zu Hause ausgezogen und hat eine WG gegründet. Und sie hat das Gefühl, dass ihre Schwestern eine Erweiterung von ihr selbst sind. So ein Add-on quasi, Staffel 2 bis 4. Wer selbst Geschwister hat, ahnt, dass auch diese Schwestern nicht immer ganz friedlich miteinander umgegangen sind und sich nicht immer so gut verstanden haben.
1: Honestly, the most challenging thing when we were growing up was the fights that we used to have when people's clothes would get stolen. I feel like anybody who grew up with sisters will completely understand where I'm coming from here. Just the never-ending, you've stolen this or you've copied this.
0: Oh, es gab böse Streitigkeit. Das ist meine Kleidung, du hast meine Kleidung gestohlen. Du hast dies oder jenes von mir kopiert. Als Teenie mit Geschwistern lebt man in einer grausamen Welt. Oh, hier hört mal, Cruel World. Das ist neu von Holly Humberstone. Jetzt in Pop, der Abendshow.

So, das ist jetzt auch zu Ende. Das heißt, wir können euch ein weiteres Ergebnis vermelden. Es geht jetzt nicht um Fußballspiele, es geht um den Tatort. Der Tatort im ersten ist zu Ende. Wir sagen euch jetzt, wie er ausgegangen ist. Denn warum sollen wir immer nur am Ende von Fußballspielen für Menschen, die es nicht sehen konnten, sagen, wie sie ausgegangen sind? Wenn ihr den Tatort nicht sehen konntet, sagen wir jetzt, wie er ausgegangen ist. Falls ihr ihn noch sehen wollt, solltet ihr nach dem Signalgeräusch vielleicht kurz weghören. Für alle anderen ist hier das Ergebnis des Tatorts. Doreen Pretorius war's. Sie hat ihren Mann umgebracht. Okay, es war eh eine Wiederholung.

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1: Um 22 Uhr mit Christine Beith. Im niederländischen Eindhoven ist das Flugzeug mit den 4 deutschen Passagieren des vom Hunter-Virus-Ausbruch betroffenen Kreuzfahrtschiffs gelandet. Von dort geht es für sie zunächst nach Frankfurt. Petra Mohr.
2: Anschließend werden sie in die jeweiligen Bundesländer gebracht. Das Sozial- und Gesundheitsministerium in Stuttgart teilte mit, eine der Personen gehe in Baden-Württemberg in häusliche Quarantäne. Eine weitere Person kommt laut Berliner Behörden ins Charité-Krankenhaus dort. Alle sind nach offiziellen Angaben symptomfrei. Einer der vorher schon ausgeflogenen französischen Passagiere hat dagegen Krankheitssymptome. Sie hätten sich auf dem Flug von Teneriffa nach Paris gezeigt, so Frankreichs Premierminister Le Cornu. Alle 5 seien bis auf Weiteres unter strenge Quarantäne gestellt.
1: CSU-Chef Söder hält die vom Bundesrat gestoppte Entlastungsprämie für erledigt. Im ARD-Bericht aus Berlin verwies er auf massiven Widerstand aus der Wirtschaft und auf hohe Kosten. Die Prämie wäre für die Länder und Kommunen mit Einnahmeausfällen verbunden gewesen. Auch Baden-Württembergs designierter Ministerpräsident Özdemir sieht die Prämie kritisch. Der grünen Politiker spricht von einer Verschwendung öffentlicher Mittel. Der Iran hat auf den US-Vorschlag für einen neuen Waffenstillstand geantwortet. Die iranische Nachrichtenagentur IRNA meldet, die Antwort sei an Vermittler Pakistan übergeben worden. Heute hat erstmals seit Beginn des Kriegs vor mehr als 2 Monaten ein Erdgastanker aus Katar die Straße von Hormuz passiert. Das Schiff ist auf dem Weg nach Pakistan. Tausende Menschen haben vor dem Regierungssitz in London gegen Antisemitismus demonstriert. Mehr als 30 jüdische Organisationen hatten dazu aufgerufen. Hintergrund ist ein deutlicher Anstieg judenfeindlicher Übergriffe in Großbritannien. In der Fußball-Bundesliga hat Union Berlin in Mainz 3:1 gewonnen. Damit hat Marie-Louise Ether als erste Cheftrainerin in der Bundesliga ihren ersten Sieg geholt. Tim Brockmeier berichtet.
3: Nachdem das Spiel ihres Teams schon gut begann und der Führungstreffer dann aber nach 40 Minuten erst durch Ilic, so ging es auch in die Pause mit dem 1:0 für die Gäste, nach dem Wechsel Mainz mit klar mehr Energie und klar besserem Spiel, folgerichtig Becker mit dem Ausgleich 1:1. Aber dann, als das Spiel wieder so ein bisschen müde wurde, konnte Berlin noch mal ein bisschen hochpetern, vor allen Dingen in der Schlussphase. Kam Berg mit der feinen Einzelleistung zum 2:1 für Union, als Mainz dann alles nach vorne warf, den Ausgleich suchte, konterte Juranovic zur Entscheidung 3:1.
1: Außerdem spielten Köln Heidenheim 1:3 und Hamburger SV Freiburg 3:2. Das Wetter für Deutschland. In der Nacht teils stark bewölkt, von Südwest nach Nordost kräftiger Regen, im Nordwesten meist trocken. Morgen überwiegend Wolken, von Südwest nach Nordost teils kräftiger Regen, dazu bis 20 Grad. Die Zeit, es ist 22.03 Uhr.
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4: A81 Heilbronn Richtung Stuttgart. Zwischen Ilsfeld und Mundelsheim. Bergungsarbeiten auf der rechten Spur. 1 Kilometer Stau. Die A81 Heilbronn Richtung Würzburg ist zwischen Weinsberg-Ellhofen und Kreuz-Weinsberg wegen Fahrbahnerneuerung bis 5 Uhr gesperrt. Auf der A623 Friedrichsthal Richtung Saarbrücken ist die Ausfahrt Sulzbach-Altenwald wegen einer Baustelle ca. 5 Uhr gesperrt. Die B39 Heilbronn-Wiesloch ist zwischen Frankenbach und Kirchhausen nach einem Unfall in beiden Richtungen gesperrt.
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5: Mit Michael Rolfsteck. Hallo, habt ihr Lust mit uns zu spielen? Wir spielen ein kleines Musikratespiel. Sprich, ihr müsst überhaupt nichts wissen, ihr müsst einfach nur richtig raten. Und das kann ja wohl kein so großes Problem sein, oder? Wir spielen Chart, Wars und vergleichen, wie populär Hits von früher in dieser Woche waren. 0722212011 spielte mit uns. Alles, was ihr müsst, ist öfter richtig als falsch raten. 0722212011. Hier ist Sommer und Undressed.
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0: Aktuelle Meldungen aus dem Verkehrszentrum. Nachricht per WhatsApp an 07221 2011 von Sabine.
1: Ich fahre gerade auf der A67, kurz vor Groß-Gerau Richtung Mainz, hat sich im Gewitter ein Unfall mit mehreren Fahrzeugen ereignet. Bitte vorsichtig fahren und langsam. Viele Grüße, Sabine aus Mainz.
0: Das ist die Hauptrichtung Mönchhof-Dreieck Richtung Darmstadt. Danke, Sabine. Gute Fahrt. Vorsicht bitte auch auf der A4 Dresden Richtung Chemnitz. In Höhe der Raststätte Auerswalder Blick Nord läuft ein Hund. Und Vorsicht auf der A1 Osnabrück Richtung Münster. Zwischen Flughafen Münster, Osnabrück und Greven liegt ein Reh.

0: Leonie und Don't Worry. Hallo, hier ist Pop, die Abendshow mit Michael Reufsteck und wir spielen jetzt Chart Wars mit Jens aus Jessen im Landkreis Wittenberg. Hallo Jens.
1: Hallo.
0: Wir beide wollen jetzt gemeinsam mal versuchen rauszufinden, welche älteren Songs in dieser Woche populärer waren als andere. Nach offiziellen Daten der GfK, die offiziellen deutschen Charts ermittelt. Denn nicht nur aktuelle Hits werden gerne gemocht und viel gehört, auch immer wieder mischen sich ältere darunter. Aber in welchem Maß? Darum geht es in diesem Spiel, das rauszufinden. Wir orientieren uns jetzt mal an einem aktuellen Hit, das ist BTS mit Swim. Das ist der Song, den wir gerade schon kurz angespielt haben und von dem wir jetzt einen Ausschnitt hören. Und wollen jetzt wissen, ob in dieser abgelaufenen Woche des Jahres 2026 Mr. Brightside von den Killers erfolgreicher war als der aktuelle Hit von BTS. Was glaubst du, Jens? Wer von den beiden?
1: Ich glaube, der ältere, der zweite.
0: War erfolgreicher in dieser Woche?
1: Ja.
0: Und da hast du recht, so ist es. Die Killers wurden diese Woche öfter gehört, gestreamt, möglicherweise noch runtergeladen als BTS Swim. Das ist dein erster Punkt in diesem Spiel. Insgesamt 5 Songs haben wir, bei denen du jeweils das Ganze im Verhältnis zum vorherigen einschätzen solltest. Wenn du öfter richtig als falsch liegst, also insgesamt mindestens 3-mal richtig, dann hast du gewonnen. Den ersten Punkt hast du schon. Jetzt ist der Vergleichswert Mr. Brightside von den Killers. Und ich wüsste gerne, ob das hier True von Spandau Ballet von 1983 in dieser Woche mehr Fans hatte als die Killers mit Mr. Brightside, oder nicht?
1: Nein, ich denke, die Killers waren besser.
0: Da hast du wieder recht. Sehr gut. Brauchst nur noch einen, dann hast du es schon. Und hier ist es jetzt Katy Perry von 2010, The One That Got Away. War das in dieser Woche nach offiziellen Chartdaten erfolgreicher oder weniger als Spandau Ballet und True?
1: Ich sage, Katy Perry war's.
0: Erfolgreicher?
1: Ja.
0: Und das stimmt, da hast du schon deine 3 in einer Reihe. Sehr gut, Jens.
1: Super, danke.
0: Perfekt gemacht, hast gewonnen, kriegst einen Preis von uns.
1: Dankeschön, super.
0: Schönen Abend noch.
1: Danke ebenso.
0: Ciao.
1: Tschüss.

0: My Regards, aktueller Hit von Maisie Peters. So, habt ihr Lust auf noch eine weitere Runde Chart Wars? Ihr habt gehört, wie das Spiel geht. Wir würden mit euch noch eine Runde spielen, wenn ihr mögt. Unter 07221 2011. Meldet euch gerne. Ihr habt's gemerkt, einfach nur öfter richtig raten als falsch. Im besten Fall dreimal in einer Reihe. Aber es wären sogar noch Fehlgriffe drin gewesen. Alles nicht schlimm. Also, jetzt ihr 07221 2011. Das hier haben wir auch schon lange nicht gehört. Es ist Poison mit Nothing But a Good Time.
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0: Nothing but a good time. Poison. Michael Reufsteck hier in Pop, der Abendshow. Es ist 2026. Es ist Jubiläumsjahr für die No Angels. 25 Jahre Daylight in Your Eyes. Jubiläum, auch eine super Möglichkeit, mal wieder solo was zu machen, für No Angels-Sängerin Nadja Benaissa. Also ja, solo. Ihr neuer Song heißt, es könnte nicht besser sein.
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0: So fängt er an, gleich hören wir ihn in voller Länge. Was sagt sie selbst darüber?
2: Ich bin seit 3 Jahren im Studio und arbeite an neuen Songs. Arbeite mit ganz vielen tollen Songwritern und Textern zusammen. Und 2 Wochen vor der Tour ist dann tatsächlich dieser Song entstanden.
0: Da willst du auf Tour gehen und bums fällt dir noch ein Song ein. Ja, das ist doch ein gutes Timing. Nadja Benaissa, Solo, jetzt neu. Es könnte nicht besser sein.

Hat so überhaupt nichts mit den No Angels zu tun, oder? Und ich glaube, es liegt nicht nur daran, dass Nadia Ben-Aissa von den No Angels solo Deutsch singt. Es ist musikalisch einfach doch näher an Pohlmann, an Lotte, irgendwo zwischen Andreas Burani und Max Raabe, ein bisschen Annette Louisan drin. Macht gute Laune, es könnte nicht besser sein. Gerade neu gehört? Nadia Ben-Aissa in Pop, eurer Abendshow.

Den hören wir gleich nochmal von vorne. Es gibt eine Eilmeldung aus dem Verkehrszentrum. Achtung, ein Falschfahrer auf der A643 Mainz-Wiesbaden. Zwischen Schiersteiner Kreuz und Wiesbaden-Dotzheim kommt ein Falschfahrer entgegen. Bitte äußerst rechts fahren und nicht überholen. Auf der A643 Mainz-Wiesbaden zwischen Schiersteiner Kreuz und Wiesbaden-Dotzheim. Ein Falschfahrer, bitte Vorsicht in beiden Richtungen. Jetzt nochmal. The Fame und Humans.

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2: 22.31 Uhr, das Neueste aus dem Verkehrszentrum. Achtung, ein Falschfahrer auf der A643 Mainz-Wiesbaden zwischen Schiersteiner Kreuz und Wiesbaden-Dotzheim. Hier kommt euch ein Falschfahrer entgegen. Bitte fahrt äußerst rechts und überholt nicht. Auf der A643 Mainz-Wiesbaden zwischen Schiersteiner Kreuz und Wiesbaden-Dotzheim ein Falschfahrer. Vorsicht in beiden Richtungen. Vorsicht auf der A3 Frankfurt Richtung Köln zwischen Kelsterbach und Wiesbadener Kreuz steht ein unbeleuchtetes Fahrzeug. Vorsicht auf der A48, Dreieck Vulkaneifel Richtung Koblenz, zwischen Rastplatz Rotendall und Polch ist eine ungesicherte Unfallstelle und es sind Menschen auf der Fahrbahn. Vorsicht auf der A67, Mönchhof Dreieck Richtung Darmstadt, zwischen Groß-Gerau und Büttelborn ist eine ungesicherte Unfallstelle. Die A1 Dortmund Richtung Münster ist zwischen Kreuz Dortmund-Unna und Carmen Zentrum wegen Bauarbeiten bis Montag früh gesperrt. Genauso die A2 Dortmund Richtung Oberhausen, zwischen Dreieck Bottrop und Kreuz Oberhausen. Die A81 Heilbronn Richtung Würzburg ist zwischen Weinsberg-Ellhofen und Kreuz Weinsberg bis morgen früh gesperrt, weil die Fahrbahn erneuert wird. Die B39 Heilbronn-Wiesloch ist zwischen Frankenbach und Kirchhausen nach einem Unfall in beiden Richtungen gesperrt. Und die B54 Werne Richtung Grenzübergang Gronau ist zwischen Burg Steinfurt und Metelin-Land nach einem Unfall bis etwa 23 Uhr gesperrt. Kommt alle gut an!

0: This Girl von Coombs. Hier ist Pop, die Abendshow. Wir spielen jetzt unser Quiz Chart Wars mit Evelyn aus Bechem im Bergischen Land. Hallo Evelyn.
1: Guten Abend, hallo.
0: Wie geht's dir heute Abend?
1: Mir geht's hervorragend heute Abend. Wunderbar, ein ganz toller Tag.
0: Du hattest einen tollen Muttertag?
1: Ich hatte einen tollen Muttertag, ganz genau.
0: Schön. Gucken wir mal, wie wir ihn für dich ausklingen lassen. Unser Spiel Chart Wars geht so, wir vergleichen Songs miteinander, die schon ein paar Jahre auf dem Buckel haben, wollen aber wissen, wie erfolgreich sie jetzt in dieser Woche des Jahres 2026 war. Okay. Nach offiziellen GfK-Zahlen, die die deutschen Charts ermitteln.
1: Wir sprechen ja aber jetzt nicht von Michael Jackson-Liedern, oder? Weil die gehen ja gerade durch die Decke.
0: Wenn du das jetzt schon sagst, dann könnte das im weiteren Spielverlauf natürlich eine Information sein, die dir helfen könnte.
1: Oha.
0: Denn wer weiß, was kommt. Denn natürlich, es kann unterschiedliche Gründe geben, warum ältere Songs plötzlich wieder gefragt sind. Da können Filme eine Rolle spielen, Festivalauftritte, irgendwelche andere Präsenz in den Medien, eine Werbung oder einfach nur irgendeine Laune.
1: Genau.
0: Ist alles möglich, woran auch immer es liegt. Aber wenn du solche Dinge schon mal im Hinterkopf hast, wo was eine Rolle gespielt haben könnte, dann könnte dir das hierbei natürlich helfen.
1: Ja, dann gucken wir jetzt mal, ne?
0: Wir fangen als Messwert mal an mit Drop Dead von Olivia Rodrigo. Das ist ihr aktueller Hit. Und nehmen zum Vergleich Olivia Rodrigo.
1: Oha.
0: Und ihren Hit Good For You von vor 5 Jahren. Aber welcher von den beiden war in dieser Woche nach offiziellen Chartzahlen erfolgreicher? Drop Dead oder der alte Good For You?
1: Der alte.
0: Nee. Der neue war tatsächlich in dieser Woche mehr gefragt. 3 Punkte brauchst du in diesem Spiel von 5 möglichen, um einen Gewinn mitzunehmen. Du hast also noch 4 Chancen. Jetzt ist der Vergleichswert Good For You von Olivia Rodrigo verglichen mit
2: Hey there, Delilah, I know times are getting hard.
0: Plain White Tees, Hey There Delilah von

0: 5. Welcher dieser beiden Songs war diese Woche erfolgreicher?
1: Der erste.
0: Good for You von Olivia Rodrigo?
1: Ja.
0: Nee, leider auch nicht.
1: Ah, Mann, oh.
0: Okay, die nächsten drei müssen sitzen. Sommerregen von Joris. Ist von 2015. Aber war der diese Woche in Deutschland erfolgreicher als Hey There Delilah von den Plain White Tees oder nicht?
1: Doch, der war erfolgreicher.
0: Der war erfolgreicher, da hast du recht, du hast einen Punkt.
1: Juhu.
0: Und jetzt merkt ihr, was du eben gesagt hast. Dirty Diana von Michael Jackson.
1: Ja, der ist erfolgreicher.
0: Von 1987.
1: Bestimmt.
0: Diese Woche erfolgreicher als Joris, bestimmt, oder nicht?
1: Bestimmt, auf jeden Fall.
0: Ja, das stimmt. Sehr gut.
1: Der ist auch so cool, der Film. Der ist so cool.
0: Du hast ihn gesehen, ja?
1: Ja, ich habe ihn gesehen. Der ist so cool.
0: Da möchte man die Musik auch anschließend nochmal hören.
1: Ja, unbedingt.
0: Wenn du in die Stimmung kommst und denkst, da sind die Hits, ja komm, dann willst du sie auch öfter hören, wenn du nach Hause kommst.
1: Ja. Da holt man die alten Platten wieder raus.
0: Ich habe den Film noch nicht gesehen. Wie schneidet er ab, wenn man ihn mit den anderen Biopics vergleicht, zum Beispiel Bohemian Rhapsody oder Rocketman, dem Elton John Film?
1: Ich habe die anderen beiden Filme nicht gesehen. Ich bin kein Michael Jackson Fan gewesen, aber ich fand den Film total mega genial. Absolut.
0: Umso mehr sagt das ja was aus, wenn du gar kein Fan bist und den Film genial findest.
1: Der war super. Der war, also der, wie heißt er, Jafar? Der Jafar, der hat das so toll. So,
0: sein Neffe, ja.
1: Ah, mega. Mega, mega. Fast
0: also
1: so gut wie der Elvis-Film.
0: Heiße Empfehlung von dir? Gut zu wissen?
1: Ja, absolut.
0: Jetzt müssen wir nur noch das Geschäftliche abschließen. Wir haben noch einen Song übrig und einen Punkt zu erspielen.
1: Ich drücke mir die Daumen.
0: Der Vergleichswert ist Dirty Diana von Michael Jackson.
1: Ja.
0: War das in dieser Woche erfolgreicher oder weniger erfolgreich als Don't Stop the Music von Rihanna?
1: Nee, weniger erfolgreich.
0: Michael Jackson war weniger erfolgreich,
1: nein,
0: sagst
1: nein,
0: du?
1: Nein.
0: Rihanna war weniger erfolgreich, sagst du?
1: Ja.
0: Das stimmt!
1: Ja!
0: Ja! Puh! Du hast es aber spannend gemacht. Aber du hast die drei Punkte, die du brauchst, erspielt. Sehr gut, Evelyn. Kriegst einen kleinen Gewinn von uns.
1: Hervorragend.
0: Danke fürs Mitmachen. Hab einen schönen Abend.
1: Ja, ebenso. Danke.
0: Tschüss.
1: Danke. Ciao.

Warren, aktueller Hit Fever Dream. Entwarnung aus dem Verkehrszentrum auf der A643 Mainz-Wiesbaden. Kein Falschfahrer mehr zwischen Schiersteiner Kreuz und Wiesbaden-Dotzheim.

Picture This. Und Michael Schulte mit Giants vorher. Michael Patrick Kelly mit Rehab und Shaggy und Rebellion. Und hier ist das Muttertagsfundbüro. Mittlerweile müssten alle Mütter eigentlich ihre Kinder wieder losgeworden sein. Kinder, die nicht mehr zu Hause wohnen, dürften jetzt wieder auf dem Weg in ihre eigenen Unterkünfte sein. Was ist liegen geblieben? Schickt gerne eine kurze Nachricht durch 07221 2011. WhatsApp-Signal 07221 2011. Powerbank, Jacke, Kinderjacken, Tupperdosen 07221 2011. Was ist liegen geblieben bei Mutti, was wir jetzt noch schnell vermitteln müssten?

Um 23 Uhr mit Christine Beidt. CSU-Chef Söder hält die Entlastungsprämie für endgültig gescheitert. Der Bundesrat hatte die 1.000-Euro-Prämie für Beschäftigte am Freitag vorerst gestoppt. Söder verwies in der

0: SPD auf massiven Widerstand aus der Wirtschaft und auf hohe Kosten. Aus Berlin Dietrich Karl-Meurer.
1: Die Prämie wäre für die Länder und Kommunen mit Einnahmeausfällen verbunden gewesen. Söder plädiert nun für einen stärkeren Fokus auf eine große Einkommensteuerreform. Auch Baden-Württembergs designierter Ministerpräsident Cem Özdemir von den Grünen sieht die Prämie kritisch. Er hält sie für unwirksam und spricht von einer Verschwendung öffentlicher Mittel. Für die schwarz-rote Regierungskoalition wächst nun der Druck, eine Alternative zu finden. Kanzler Friedrich Merz und Finanzminister Lars Klingbeil kündigten am Wochenende neue Gespräche an.
0: Im niederländischen Eindhoven ist das Flugzeug mit den 4 deutschen Passagieren des vom Hunter-Virus-Ausbruch betroffenen Kreuzfahrtschiffs gelandet. Von dort geht es für sie zunächst nach Frankfurt. Anschließend werden sie in ihre jeweiligen Bundesländer gebracht. Alle sind nach offiziellen Angaben symptomfrei. Vorher waren bereits französische Passagiere von den Kanarischen Inseln ausgeflogen worden. Einer von ihnen hat laut französischen Behörden Symptome gezeigt. Alle 5 seien in Quarantäne. Tausende Menschen haben vor dem Regierungssitz in London gegen Antisemitismus demonstriert. Mehr als 30 jüdische Organisationen hatten dazu aufgerufen. Hintergrund ist ein deutlicher Anstieg judenfeindlicher Übergriffe in Großbritannien. In Wien ist der Eurovision Song Contest offiziell eröffnet worden. In einer Parade sind die Delegationen der 35 Teilnehmerländer vom Wiener Burgtheater zum Rathaus der österreichischen Hauptstadt gezogen. Der Rathausplatz ist die ESC-Partymeile. Der eigentliche Wettbewerb beginnt übermorgen mit dem 1. Halbfinale. Das 2. ist am Donnerstag. Samstagabend findet das Finale statt. In der Fußball-Bundesliga hat Union Berlin in Mainz 3:1 gewonnen. Es war der erste Sieg von Marie-Louise Ether. Sie ist die erste Cheftrainerin überhaupt in der Bundesliga.
2: Also es war heute eine sehr gute Leistung. Wir haben gesagt, wir wollten jetzt Stück für Stück, Woche für Woche Dinge einfach besser machen, uns weiterentwickeln. Und ja, die Jungs, finde ich, haben das heute schon im Spiel sehr gut umgesetzt. Und jetzt freuen wir uns, dass wir dann nochmal nächste Woche nochmal ein Heimspiel haben und wollen da auf jeden Fall weitermachen und auch dort zu Hause nochmal 3 Punkte einfahren.
0: Außerdem spielten Köln-Heidenheim 1:3 und der Hamburger SV Freiburg 3:2. Das Wetter für Deutschland. In der Nacht teils stark bewölkt, von Südwest nach Nordost kräftiger Regen, im Nordwesten meist trocken. Die Tiefstwerte 13 bis 1 Grad. Morgen überwiegend Wolken, von Südwest nach Nordost teils kräftiger Regen, dazu maximal 8 bis 20 Grad. Die Zeit 23.03 Uhr.
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4: Vorsicht bitte auf der A3 Köln Richtung Frankfurt. Zwischen Montabaur und Dietz steht ein unbeleuchtetes Fahrzeug. Entwarnung auf der A643 Mainz-Wiesbaden. Kein Falschfahrer mehr zwischen Schiersteiner Kreuz und Wiesbaden-Dotzheim. Die A1 Dortmund Richtung Münster ist zwischen Kreuz Dortmund, Unna und Carmenzentrum wegen Bauarbeiten bis Montag früh gesperrt. Die A2 Dortmund Richtung Oberhausen ist zwischen Dreieck Bottrop und Kreuz Oberhausen wegen Bauarbeiten bis Montag früh gesperrt. Die A10 südlicher Berliner Ring Richtung Dreieck Spreeau ist zwischen Genshagen und Rangsdorf wegen eines brennenden Fahrzeugs gesperrt. Die A81 Heilbronn Richtung Würzburg ist zwischen Weinsberg, Ellhofen und Kreuz Weinsberg wegen Fahrbahnerneuerung bis morgen früh gesperrt. Die B39 Heilbronn-Wiesloch ist zwischen Frankenbach und Kirchhausen nach einem Unfall in beiden Richtungen gesperrt.
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5: Mit Michael Reifsteck, hallo. Und mit Kamrads aktuellem Hit Hug Yourself jetzt.
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0: Ja, ich weiß, 3 Wochen zu früh betrachtet ist als Generalprobe. Das war Junimond von Echt im Pop, der Abendshow am Muttertag. Was ist übrig geblieben? Was ist rumgelegen noch? Was hat man vergessen? Irgendwas bleibt ja eigentlich immer liegen, aber einige Handys, die liegen gelassen wurden am Muttertag bei Mutter, sind schon wieder abgeholt worden und alles ist wieder in Ordnung. Alle auf dem Weg nach Hause, so wie das sein muss. Alle haben ihre Gedanken einfach besser zusammen als wir hier aus dem Team. Jost Schmidt, hat noch irgendwas rumliegen, was nicht hingehört?
1: Ja. Zurgurte für Ladungssicherung, weißt du?
0: Zurgurte, also Gurte zum Festzurren.
1: Ja, diese nicht kaputtbaren Dinger, das sieht aus wie Stoff mit diesen Ratschen, weißt du, da kannst du ratsch, ratsch und dann wird es immer enger. Das heißt, wenn du in den nächsten Wochen und Monaten einen XXL-Umzug brauchst, machst und noch eine Ladungssicherung brauchst, ich bin dein Mann jetzt mit diesen Dingern.
0: Okay, gut zu wissen, solange sie halt nicht wieder abgeholt werden.
1: Ja, nee, die wohnen jetzt erstmal bei mir.
0: Es ist ja oft bei Dingen, die man irgendwo vergessen hat, relativ schnell das zu bemerken. Oft merkt man es schon auf den ersten Metern der Fahrt, wenn zum Beispiel das Handy nicht dabei ist. Man fühlt sich inzwischen amputiert, wenn man es nicht hat, dann dreht man um, holt es wieder ab. Anders ist es bei Dingen, die man versehentlich mitnimmt. Das merkt man oft erst dann, wenn man wieder am anderen Ort angekommen ist. Dass ich den Autoschlüssel meines Vaters dabei hatte, habe ich erst bei der Ankunft gemerkt.
1: Ladekabel.
0: Auch, in der Tat.

Funeral ist der aktuelle Hit von Dermot Kennedy. Hier ist Pop, die Abendshow. Schön, dass ihr dabei seid. Wir freuen uns immer über eure Nachrichten, auch wenn ihr einfach nur mal Hallo sagen wollt, wie Sarah per WhatsApp an 07221211, die sich freut, uns zuzuhören, Spaß daran hat und währenddessen die schriftlichen Abiturprüfungen in Mathe korrigiert. Yeah. Viel Erfolg und vielen Dank.

0: Hier ist Pop, die Abendshow. Als im Jahr 2010 Shakira das letzte Mal einen Song für die Fußball-Weltmeisterschaft gesungen hat, hat Italien noch an solchen Turnieren teilgenommen und sie sogar gelegentlich gewonnen. Das ist nun schon eine ganze Weile nicht mehr der Fall und vielleicht ist es deshalb als Trost gedacht, dass der offizielle WM-Song des Jahres 2026, der wieder von Shakira gesungen wird, einen italienischen Titel hat. Dai Dai. Was so viel heißt wie los geht's oder auf geht's. Was der italienische Präsident der internationalen FIFA, Gianni Infantino, natürlich weiß. Ich weiß nicht, ob er weiß, dass alle anderen das vielleicht nicht wissen und es für sie deswegen anders klingt. Dai Dai. Hier ist meine Spontanreaktion, nachdem Shakira das am Donnerstagabend veröffentlicht hat. Zwei von drei Ländern sind Englischsprechende und da hieße Dai Dai ausgesprochen stirb, stirb. Es geht um die Ausrichterländer. Kanada, USA. Dai Dai. Und der größte Teil der Welt spricht ja auch eher Englisch. Im englischsprachigen Raum ist es auch angekommen mittlerweile. Hier ist BBC-Moderator Greg James mit seiner Reaktion.
1: Is it pronounced Dai Dai? Because that just, in English, that just sounds like this anyway.
0: Spricht man das wirklich Dai Dai aus? Denn auf Englisch heißt das ja...

0: Milky Chance und Synchronize, 23.31 Uhr.
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2: In dieser Nacht gibt es in SWR Dreiland immer wieder Regen, örtlich auch Gewitter. Es kühlt ab auf 13 bis 5 Grad. Am Tage fällt immer wieder teils kräftiger Regen. Im südlichen Baden-Württemberg kann es auch noch einzelne Gewitter geben. Die Höchstwerte liegen bei kräftigem Wind zwischen 8 Grad in der Eifel und 18 Grad im Breisgau.
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3: Vorsicht bitte auf der A3 Würzburg Richtung Frankfurt. Zwischen Offenbach und Frankfurt am Main-Süd befindet sich eine ungesicherte Unfallstelle. Vorsicht bitte auf der A3 Köln Richtung Frankfurt. Zwischen Rauenheim und Kelsterbach steht ein defektes Fahrzeug. Vorsicht bitte auf der A5 Basel Richtung Karlsruhe. In Höhe Rastatt Süd befindet sich eine ungesicherte Unfallstelle. Die A81 Heilbronn Richtung Würzburg ist zwischen Weinsberg-Ellhofen und Kreuz-Weinsberg wegen Fahrbahnerneuerung bis 5 Uhr gesperrt. Auf der A623 Friedrichsthal Richtung Saarbrücken ist die Ausfahrt Sulzbach-Altenwald wegen einer Baustelle ca. 5 Uhr gesperrt.
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Eine Eilmeldung aus dem Verkehrszentrum. Achtung, ein Falschfahrer auf der B6 in Bremen, Mitte Neustadt. Zwischen Stephaniebrücke und der Überleitung zur Karl-Franke-Straße. Hier kommt ein Falschfahrer entgegen. Bitte fahrt äußerst rechts, überholt nicht. Auf der B6 in Bremen, Mitte Neustadt, zwischen Stephaniebrücke und der Überleitung zur Karl-Franke-Straße ist ein Falschfahrer unterwegs. Bitte Vorsicht in beiden Richtungen.

0: Hier ist Pop, die Abendshow. Es ist nicht mehr weit, bis diese Woche vorbei ist. Aber ihr glaubt es nicht, danach haben wir wieder eine neue. In 18 Minuten beginnt sie und sie wird einiges bringen. Wir schauen in unsere Glaskugel mit Rebecca de Boer aus dem Abendshow-Aktuell-Team und sehen erstmal viel Glitzer.
1: Europäischer Glitzer und bombastische Lichtshows. Es ist die ESC-Woche. Am Samstag die große Eurovision-Show in Wien, sag ich. In Wien. Für uns dabei ist Sarah Engels mit ihrem Song Fire. Erste kleine Ausschnitte aus den Proben, die gibt's schon. Es wird tatsächlich sehr heiß. Die Outfits von Sarah und ihren Tänzerinnen sind goldglitzern, der Hintergrund knallrot animiert. Und es gibt auch echte Feuerfontänen, die sprühen da. Favorisiert ist sie nicht. Spannend wird es trotzdem. Es geht ja am Ende darum, wer die meisten Punkte von Jury und Publikum bekommt. Und wem das große Finale am Samstag nicht reicht, der kann auch schon die Halbfinals schauen. Dienstag und Donnerstag gibt es die auf One.
0: Es scheint sowieso die Woche der großen internationalen Events zu sein. Es geht auch über Europa sogar noch hinaus. Am Freitag startet die Weltmeisterschaft im Eishockey.
1: Ja, am Montag reist das deutsche Team schon in die Schweiz. Gerade erst gab es eine gute Nachricht, dass Moritz Seider mit dabei sein kann. Das ist unser Hoffnungsträger aus der NHL. War zuletzt ein wenig angeschlagen. Das erste Spiel jetzt fürs deutsche Team ist am Freitag um 20 nach 4 Nachmittag. Und damit ist es sogar das Eröffnungsspiel in Zürich gegen den Olympia-Dritten Finnland. In der Weltrangliste sind die Finnen nur einen Platz vor uns. Es wird also eng.
0: Und dann gibt es noch die Sache, die wir auf keinen Fall unterschlagen möchten. Es gibt noch eine WM diese Woche. Die Flunkyball-WM in Elmshorn.
1: Ja, mit 64 Teams. Es wird wohl ziemlich voll werden. Flunkyball kennen wir natürlich alle. Kurz zur Erinnerung, das Spiel, das man gerne auf Festivals spielt, bei dem man eine Flasche treffen muss aus einer gewissen Entfernung mit einem Ball und das möglichst besser als das Gegnerteam, das darf hin und wieder nämlich auch abwechselnd. Getrunken wird dabei auch.
0: Was?
1: Ja, doch, das gehört leider dazu. Und nicht so ganz anders läuft das wohl auch bei dieser WM. Da wird auch getrunken und gespielt den ganzen Tag. Und das dauert wohl auch. Ein Weltmeister wird es erst abends geben.
0: Ja, und das findet natürlich am Vatertag statt, ja?
1: Natürlich, natürlich.
0: Wofür dieser Vatertag alles herhalten muss. Ja? Solange Flaschen drin sind. Ah, mach's mal lieber am Vatertag.
1: Ja, wahrscheinlich der einzig mögliche Tag für die Veranstalter.
0: Wahrscheinlich. Gut, da ist ja viel am Vatertag. Wir spielen auch noch verrückt. Deutschland spielt verrückt mit eurem Wunschhit-Marathon. Das wird auch für viele von euch so klingen, als hättet ihr bereits was getrunken. Nee, aber wir spielen das dann alles wirklich, was dann im Radio kommt. Donnerstag von 10 bis 18 Uhr. Das wird eine Woche.

0: eine Entwarnung aus dem Verkehrszentrum auf der B6. In Bremen-Mitte-Neustadt kein Falschfahrer mehr zwischen Stefaniebrücke und der Überleitung zur Karl-Franke-Straße. Es gibt aber weitere aktuelle Meldungen. Vorsicht auf der A3 Würzburg Richtung Frankfurt. Zwischen Offenbach und Frankfurt am Main Süd ist eine ungesicherte Unfallstelle. Und Vorsicht auf der A3 Köln Richtung Frankfurt. Zwischen Rauenheim und Kelsterbach steht ein defektes Fahrzeug. Kommt alle gut an. Die ganze Übersicht wieder um kurz nach Mitternacht. Und jetzt noch neue Musik von Calvin Harris. Ganz frisch veröffentlicht am Freitag. Satisfy heißt der Song zusammen mit der Sängerin Jazzy. Der Mann hat Millionen und ist ein Weltstar, was logischerweise nicht immer so war. Als er seinen ersten Labelvertrag bekommen hat, sah er aus wie ein ganz normaler Junge aus Schottland oder Nordengland, sagt der Musikmanager, der ihm damals den Vertrag angeboten hat. Da hat Calvin noch Regale bei einer großen britischen Supermarktkette eingeräumt. Die beiden haben heute nicht mehr so viel miteinander zu tun wie damals. Aber Calvin Harris schickt ihm immer noch neue Tracks und fragt, was hältst du davon? Ist das nicht niedlich? Auf dessen Meinung legt er immer noch Wert. Was wir davon halten, entscheiden wir jetzt. Jazzy ist die Sängerin, mit der er da zusammenarbeitet. Jazzy, da klingelt bei uns Deutschen was.
1: 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Verpiss dich!
0: Nein, nicht Jazzy von Tic-Tac-Toe aus den 90ern.
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0: Es ist eine andere Jazzy. Jazzy, eine 29-jährige Irin, die damals noch gar keine Musik gemacht hat. Geschweige denn auf der Welt war. Sie singt jetzt mit Calvin Harris. Satisfy.

0: Klingt nach Musik zum Nachts die Fenster ganz weit offen lassen. Satisfy von Calvin Harris und Jazzy. Ist ganz neu von diesem Wochenende.
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Eine Eilmeldung aus dem Verkehrszentrum. Achtung, ein Falschfahrer auf der A81 Stuttgart-Singen zwischen Kreuz Stuttgart und Hildritzhausen. Hier kommt ein Falschfahrer entgegen. Bitte fahrt äußerst rechts und überholt nicht. Auf der A81 Stuttgart-Singen zwischen Kreuz Stuttgart und Hildritzhausen ist ein Falschfahrer unterwegs. Bitte Vorsicht in beiden Richtungen.

Texas Hold'em von Beyoncé. Das war Pop, die Abendshow mit Michael Rolfsteck. Gleich die Pop-Nacht mit Daniela Hipp. Danke fürs Zuhören. Leider gab es auch heute wieder ein paar Themen, zu denen wir nicht mehr gekommen sind. Wir hatten noch vor, eine Analyse aus dem Verkehrszentrum. Sind Nordic Walking-Baustellen effektiver als Wanderbaustellen? Wie lässt sich Kohlrabi inflationsbereinigen, um damit die Teuerungsrate von Schwarzwurzeln zu putzen? Und ein Verbrauchertipp: lohnt sich eine kostenpflichtige Garantieverlängerung für Wäscheklammern? Naja, vielleicht beim nächsten Mal. Gute Nacht!

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1: Um 0 Uhr mit Lydia Wagner. Die vier deutschen Passagiere des vom Hantavirus-Ausbruch betroffenen Kreuzfahrtschiffs sind im niederländischen Eindhoven gelandet. Von dort geht es für sie jetzt nach Frankfurt. Petra Mohr berichtet.
2: Anschließend werden sie in die jeweiligen Bundesländer gebracht. Das Sozial- und Gesundheitsministerium in Stuttgart teilte mit, eine der Personen gehe in Baden-Württemberg in häusliche Quarantäne. Eine weitere Person kommt laut Berliner Behörden ins Charité-Krankenhaus dort. Alle sind nach offiziellen Angaben symptomfrei. Einer der vorher schon ausgeflogenen französischen Passagiere hat dagegen Krankheitssymptome. Sie hätten sich auf dem Flug von Teneriffa nach Paris gezeigt, so Frankreichs Premierminister Le Cornu. Alle fünf seien bis auf Weiteres unter strenge Quarantäne gestellt.
1: US-Präsident Trump hat die Antwort des Iran auf einen US-Vorschlag zur Beendigung des Krieges als

0: völlig inakzeptabel bezeichnet. Er hat auf seiner Online-Plattform geschrieben, die Antwort gefalle ihm nicht. Die iranische Agentur Tasnim berichtet, dass der Iran ein sofortiges Ende des Krieges an allen Fronten fordert. Außerdem soll es um die Sicherheit der Schifffahrt gehen. Die Atomfrage will der Iran offenbar erst später klären. CSU-Chef Söder hält die vom Bundesrat gestoppte Entlastungsprämie für erledigt. Er hat im ARD-Bericht aus Berlin gesagt, sie wäre für die Länder und Kommunen mit Einnahmeausfällen verbunden gewesen. Außerdem habe es massiven Widerstand aus der Wirtschaft gegeben. Auch Baden-Württembergs nächster Ministerpräsident Özdemir von den Grünen spricht von einer Verschwendung öffentlicher Mittel. In der Fußball-Bundesliga kann Heidenheim weiter auf den Klassenerhalt hoffen. Die Heidenheimer gewannen 3:1 in Köln. Damit haben die drei letzten Teams in der Tabelle, Wolfsburg, Heidenheim und St. Pauli, alle jeweils 26 Punkte. Am letzten Spieltag erwarten die Heidenheimer dann Mainz. Torschütze Jan Schöppner rechnet mit einem spannenden Spiel.
1: Wir müssen auf jeden Fall unsere Hausaufgaben machen und Mainz zu Hause schlagen und dann wahrscheinlich noch auf so ein bisschen Schützenhilfe hoffen, weil wenn Wolfsburg gewinnt, muss man sagen, wird's schwierig, dann müssen wir schon sehr hoch gewinnen, aber wie gesagt, wir machen unsere Hausaufgaben und dann schauen wir mal, was bei dem anderen Spiel passiert.
0: Die beiden anderen Abstiegskandidaten, St. Pauli und Wolfsburg, treffen dann direkt aufeinander. Außerdem hat Freiburg 2:3 beim Hamburger SV verloren und Union Berlin hat in Mainz mit 3:1 gewonnen. Es ist der erste Sieg für die erste Cheftrainerin in der Bundesliga, Marie-Luise Ehta. Das Wetter in Deutschland. In der Nacht teils stark bewölkt, von Südwesten nach Nordosten teils kräftiger Regen und Gewitter. Die Tiefstwerte sinken auf 13 bis 1 Grad. Tagsüber dann viele Wolken und in großen Teilen kräftiger Regen. Das Ganze bei maximal 8 bis 20 Grad. Die Zeit, es ist 0:03 Uhr.
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3: Achtung, Falschfahrer auf der A81 Stuttgart-Singen. Zwischen Kreuz Stuttgart und Hildritzhausen kommt Ihnen ein Falschfahrer entgegen. Fahren Sie äußerst rechts und überholen Sie nicht. Auf der A81 Stuttgart-Singen zwischen Kreuz Stuttgart und Hildritzhausen ist ein Falschfahrer unterwegs. Vorsicht in beiden Richtungen. Vorsicht bitte auf der A3 Würzburg Richtung Frankfurt. Zwischen Offenbach und Frankfurt am Main Süd befindet sich eine ungesicherte Unfallstelle. Vorsicht bitte auf der A3 Köln Richtung Frankfurt. Zwischen Raunheim und Kelsterbach steht ein defektes Fahrzeug. Vorsicht bitte auf der A5 Basel Richtung Karlsruhe. In Höhe Rastatt Süd befindet sich eine ungesicherte Unfallstelle. Vorsicht bitte auf der B38 Kreuz Weinheim-Reichelsheim. Im Saukopftunnel sind Personen auf der Fahrbahn. Die A81 Heilbronn Richtung Würzburg ist zwischen Weinsberg-Ellhofen und Kreuz-Weinsberg wegen Fahrbahnerneuerung bis 5 Uhr gesperrt.
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4: Mit Daniela Hilb. Hallo und willkommen zur Montag-Muttertags-After-Hour. Wir wandern jetzt mal schön zusammen rein in die neue Woche. Hoffen, ihr habt noch so ein paar schöne Sonnenstrahlen eingesaugt an diesem Wochenende. Und welche Projekte so jetzt um kurz nach Mitternacht stehen denn schon oder noch an für diese neue Woche? Was habt ihr auf dem Zettel, auf eurer ganz persönlichen To-Do-Liste? Und wie lange begleitet ihr uns heute denn noch so durch diese Popnacht? 0721 2011, gerne mal kurz per Sprachnachricht oder WhatsApp im Studio vorbeiwinken.
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Da haben wir noch mal ein kleines Update aus unserem Verkehrszentrum. Zunächst die Entwarnung für die A81 Stuttgart-Singen. Hier jetzt kein Falschfahrer mehr zwischen dem Kreuz Stuttgart und Hildritzhausen. Vorsicht aber bitte in beiden Richtungen auf der A44 Dortmund-Kassel. Zwischen Warburg und Bräuner sind Menschen auf der Fahrbahn und aufpassen auch auf der A72. Zwickau Richtung Plauen zwischen Zwickau-West und Reichenbach. Hier eine neue, noch nicht abgesicherte Unfallstelle. Kommt gut durch die Nacht. Jetzt mit Aura Dione.

30 Seconds to Mars am frühen Montag hier in der Popnacht. Seasons. Und gleich noch Clüso. Der liebt ja das Genre-Hopping, hat schon so ein bisschen was ausprobiert in seiner Karriere. Und mit seinem aktuellen Album Déjà Vu 1 sozusagen kehrt er wieder zurück zu seinen musikalischen Wurzeln. Ist alles sehr, sehr gitarrenlastig. Aber so einen kleinen jazzigen Frühlingsausflug lässt sich Clüso dann doch nicht nehmen. Und zwar zusammen mit seinen Kumpels von SDP. Die haben ja eine gemeinsame Sing-Mein-Song-Vergangenheit mit Clüso und haben ihn jetzt kurzerhand mal als ersten Feature-Guest sozusagen engagiert für ihr neues Projekt Jazz-DP. Dafür haben sie ihre Songs neu eingespielt mit Big Band, Bläsern, Streichern und eben diese schönste Tage-Version mit Clüso ist dabei als erstes rausgekommen. Der hat ja schon öfter kleine Jazz-Geschichten in seiner Künstler-Bio aufblitzen lassen, hat schon bei Jazz-Festivals gespielt, mit Jazz-Trios und so weiter. Und den Fans gefällt es richtig gut, diese neue Version. Einer hat auch drunter geschrieben, unter den Clip, Entschuldigung, jetzt bitte doch ein gemeinsames Konzert in der Elbphilharmonie. Clüso kennt sich doch da bestens.

im Flugmodus in die neue Woche rein, zusammen mit Clüso hier in der Popnacht. Und Vorsicht bitte, wir haben nochmal Gefahrenmeldungen aus unserem Verkehrszentrum auf der A3 Frankfurt-Köln. Hier aufpassen zwischen Dietz und Bad Honnef-Linz, aktuell Aquaplaning auf der Fahrbahn. Und Vorsicht auch auf der A13 Dresden Richtung Schönefelder Kreuz zwischen Teupitz und Groß-Köris. Da sind aktuell Menschen auf der Fahrbahn. Kommt gut durch!

0: zuhöre, ich warte drauf, denke mal so 2, 3 Uhr oder so, dann wird dann mein Chef sagen, mach Feierabend. Ja, und bis dahin bin ich noch schön unterwegs und fahre Taxi.
1: Dann gute Fahrt auch an alle anderen, die gerade unterwegs sind und vielleicht auch längere Strecken vor sich haben. Fürs Jahr, wo geht's denn hin? 07221 2011. Eine gute Fahrt.

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4: Es ist kurz nach 12:30.
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5: In dieser Nacht gibt es in SWR3 Land immer wieder Regen, örtlich auch Gewitter. Es kühlt ab auf 13 bis 5 Grad. Am Tage zeigt sich nur selten die Sonne, stattdessen fällt immer wieder teils kräftiger Regen. Die Höchstwerte liegen bei kräftigem Wind zwischen 8 Grad in der Eifel und 18 Grad im Breisgau.
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6: Vorsicht bitte auf der A3 Frankfurt-Köln. Zwischen Dietz und Bad Honnef-Linz gefährdet Aquaplaning die Fahrt. Die A81 Heilbronn Richtung Würzburg ist zwischen Weinsberg-Ellhofen und Kreuz-Weinsberg wegen Fahrbahnerneuerung bis 5 Uhr gesperrt. A623 Friedrichsthal Richtung Saarbrücken. Die Ausfahrt Sulzbach-Altenwald ist wegen einer Nachtbaustelle bis ca. 5 Uhr gesperrt.
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4: Und hier ist die Popnacht am Montag. Gehen wir's an, die neue Woche. Was für Projekte habt ihr denn schon so auf der To-Do-Liste auf dem Plan? 0721 20 11. Olaf aus Hamburg hat sich gemeldet. Bei ihm ist es was Kreatives, Vorfreudiges auf jeden Fall. Ich bin gerade dabei, Daniela, eine Kurzreise nach Bukarest zu planen. Besuch meine Freundin Brenda, da Ende Mai für 3 Tage. Flug ist schon gebucht, Hotel folgt. Ich freue mich sehr.

0: Ofenback im Overdrive-Modus an diesem Montag hier in der Popnacht und Vorsicht bitte noch auf der A9 Nürnberg Richtung Halle Leipzig zwischen Bad Dürrenberg und Leipzig West steht momentan ein defektes Fahrzeug, das für Behinderung sorgt.
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Sunrise Avenue. Lassen Sie gemütlich ausklingen in Hollywood Hills, hier in der Popnacht. Und gleich eine der größten Stimmen, würde ich sagen, unserer Zeit, unübertrieben, kann man durchaus sagen, wenn wir über Teddy Swims sprechen. Eine Naturgewalt, muss man sagen, im Musikbusiness. Und diese Aussage kommt nicht nur daher, dass er wirklich in der Vergangenheit, in den letzten Monaten, Jahren zahlreiche Hits hier auch bei uns im Radio platziert hat, sondern weil er auch so wandelbar ist. Es ist schon als Typ ist er, wenn man dieses Optische, ne, einfach eine wahnsinnige Erscheinung auf der Bühne, hat eine ganz, ganz tolle Aura. Und stimmlich kann er sich selbst in Richtung Frank Sinatra katapultieren. Das hat er jetzt bei einem ganz kleinen, intimen Auftritt bewiesen. Offen.

0: Wow.
1: Thank you very much.
0: Ja, sehr gerne. Also war keine Übertreibung, oder? Was er so mit seiner Stimme anstellen kann. Ganz, ganz toll. Teddy Swims hat jetzt auch eine neue Single draußen, die wir euch jetzt hier auf unsere Popnacht-Playlist gesetzt haben. Heißt Mr. Know It All. Da behandelt er seine Rolle in Beziehungen.

gerade auch ein paar schöne Retro-Vibes. Neue Single von Teddy Swims. Mr. Know-It-All. Hier in der Popnacht. Und Vorsicht bitte noch auf der B313 Nürtingen Richtung Ploching. Zwischen Wernau und Plochinger Dreieck ein defektes Fahrzeug aktuell. Der Montagmorgen. Na, 07221 2011, wer begleitet uns denn mit welchem Projekt durch die Popnacht heute? Sonja ist schon ein bisschen aufgeregt. Wir fahren um 4 Uhr in der Früh heute los. An den schönen Wörthersee nach Österreich geht's, um ein paar Freunde zu treffen und einen runden Geburtstag zu feiern. Wetter soll leider nicht so prickelnd werden, aber lassen wir uns mal überraschen, ob man den, zumindest den kleinen See reinhängen kann. In den Wörthersee, Sonja. Wir drücken die Daumen.

0: When You Break Up, Selena Gomez und Benny Blanco hier in der Popnacht um 10 vor 1 und gleich noch David Guetta. Der hat vor ein paar Tagen eine sehr beeindruckende Show gespielt im Red Rocks Amphitheater in Colorado. Eine wahnsinnig, selbst für ihn als alten Hasen, beeindruckende Location. Da sind so riesige Felsformationen um dieses Amphitheater und da werden eben ein paar Leute reingepackt, die Bock haben, Party zu machen. Und das Besondere war, dass David Guetta, obwohl es Anfang Mai war, Schnee mitgebracht hat an diesem Tag, als er da aufgelegt hat, wurde schon so begrüßt, hallo, was hast du denn hier im Gepäck? Und er so, nun, schauen wir mal, was wird. Und er meinte dann, er hat sich den Wetterbericht im Fernsehen noch angeguckt und musste sehr, sehr lachen, als die Fans da eingelaufen sind.
1: Getting in 30-degree weather and snow takes a special kind of person.
2: True fans. It's what Colorado people do, you know, like somebody from down in Florida would not understand this, but we Colorado people, we're built for it, you know?
0: So, dieser weibliche Fan sagt so, Entschuldigung, wir kommen aus Colorado, wir können das locker verkraften, wir sind quasi dafür gemacht, hier eine Riesenparty trotzdem zu feiern, trotz Schnee im Mai. Leute aus Denver würden das niemals hinkriegen. Und David Guetta fand es witzig und dachte dann, soll ja mal gucken, ob die wirklich gut drauf sind. Und das war das Ergebnis. Also die Meute hat heftig gefeiert. Auch die alten Hits von David Guetta im Schnee tatsächlich in diesem Red Rocks Amphitheater vor ein paar Tagen. Beeindruckende Show. Jennifer Lopez hatte David Guetta dieses Mal nicht im Gepäck, wie noch beim Coachella. Die hat sich wahrscheinlich einige Körperteile abgefroren, hat ja meistens nur so ganz enge, kurze Glitzerbodies an. Hier kommt sie jetzt aber in der Popnacht. 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

einer der aktuellen Hits von David Guetta, Save Me Tonight, zusammen mit Jennifer Lopez hier in der Popnacht. Der veröffentlicht wirklich gefühlt alle zwei Wochen irgendwas Neues. Und hier kommt noch was Aktuelles aus unserem Verkehrszentrum, die A3 Frankfurt Richtung Köln. Die ist aktuell nach einem Unfall gesperrt, und zwar zwischen Dietz und Montabaur. Eine gute und entspannte Fahrt in diese neue Woche rein.

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1: Um 1 Uhr mit Lydia Wagner. Der Chef des Robert-Koch-Instituts, Lars Schade, ist trotz des Hunter-Virus-Ausbruchs auf einem Kreuzfahrtschiff entspannt. Er hat im ZDF-Heute-Journal gesagt, dass keine Gefahr für die Bevölkerung droht und auch keine Pandemiegefahr.
2: Der Unterschied ist, dass das Coronavirus, das damals die Pandemie ausgelöst hat, ein neues Virus war mit spezifischen Eigenschaften. Hier haben wir ein Virus, das wir seit 31 Jahren kennen. Es gibt sehr viele Fälle in Südamerika, jedes Jahr einige hundert. Insgesamt waren das schon sicherlich seit der Entdeckung 1995 einige tausend. Es gab auch schon Ausbrüche mit Mensch-zu-Mensch-Übertragung in Südamerika. Und es gab sogar schon einzelne Touristen, die mit dem Virus sozusagen in die USA oder nach Europa gereist sind. Und immer ist es gelungen, die Ausbruchssituation entsprechend unter Kontrolle zu bringen.
1: Die 4 deutschen Passagiere des betroffenen Kreuzfahrtschiffs sind jetzt auf dem Weg nach Frankfurt. Sie sind am Abend im niederländischen Eindhoven gelandet und werden jetzt mit mehreren Rettungswagen nach Deutschland gebracht. Mehrere Ministerpräsidentinnen und Präsidenten der Bundesländer raten der Bundesregierung davon ab, an der gestoppten Entlastungsprämie für Bürger festzuhalten. Mecklenburg-Vorpommerns Ministerpräsidentin Schwesig hat der ARD gesagt, dass sie eine Einkommensteuerreform für sinnvoller hält. Das wäre eine dauerhafte Entlastung, die bei allen ankommen würde. Ähnlich hatte sich vorher schon CSU

0: Regierungschef Söder geäußert. In London haben vor dem Regierungssitz tausende Menschen gegen Antisemitismus demonstriert. Mehr als 30 jüdische Organisationen hatten dazu aufgerufen. Hintergrund ist ein deutlicher Anstieg judenfeindlicher Übergriffe in Großbritannien, darunter ein Messerangriff auf zwei jüdische Männer Ende April im Londoner Stadtteil Golders Green. In der Fußball-Bundesliga hat Union Berlin in Mainz 3:1 gewonnen. Damit hat Marie-Louise Ether als erste Cheftrainerin in der Bundesliga ihren ersten Sieg geholt. Tim Brockmeier berichtet.
1: Nachdem das Spiel ihres Teams schon gut begann und der Führungstreffer dann aber nach 40 Minuten erst durch Ilic, so ging es auch in die Pause mit dem 1:0 für die Gäste, nach dem Wechsel Mainz mit klar mehr Energie und klar besserem Spiel, folgerichtig Becker mit dem Ausgleich 1:1. Aber dann, als das Spiel wieder so ein bisschen müde wurde, konnte Berlin noch mal ein bisschen hochpetern, vor allen Dingen in der Schlussphase. Kam Berg mit der feinen Einzelleistung zum 2:1 für Union, als Mainz dann alles nach vorne warf, den Ausgleich suchte, konterte Juranovic zur Entscheidung. 3:1.
0: Außerdem spielten Köln Heidenheim 1:3 und Hamburger SV Freiburg 3:2. Das Wetter in Deutschland. In der Nacht teils stark bewölkt, vom Südwesten nach Nordosten teils kräftiger Regen und Gewitter. Die Tiefstwerte sinken auf 13 bis 1 Grad. Tagsüber dann viele Wolken und in großen Teilen von Deutschland kräftiger Regen. Das Ganze bei maximal 8 bis 20 Grad. Es ist 1:03 Uhr.
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3: Vorsicht bitte auf der A3 Frankfurt-Köln. Zwischen Dietz und Bad Honnef-Linz gefährdet Aquaplaning die Fahrt. Vorsicht bitte auf der A5 Karlsruhe Richtung Frankfurt. Zwischen Bruchsal und Kronau gefährdet Aquaplaning die Fahrt. Vorsicht bitte auf der A6 Mannheim Richtung Heilbronn. Zwischen Sinsheim-Steinsfurt und Bad Rappenau befindet sich eine ungesicherte Unfallstelle und Aquaplaning gefährdet die Fahrt. Vorsicht bitte auf der B30 Ulm Richtung Biberach. Zwischen Laupheim-Mitte und Laupheim-Süd liegt ein Reh. Die A3 Frankfurt Richtung Köln ist zwischen Dietz und Montabaur nach einem Unfall gesperrt. Die A81 Heilbronn Richtung Würzburg ist zwischen Weinsberg-Ellhofen und Kreuz-Weinsberg wegen Fahrbahnerneuerung bis 5 Uhr gesperrt. Die A620 Saarbrücken Richtung Saarlouis ist zwischen Wattgassen und Ensdorf wegen Reinigungsarbeiten gesperrt.
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4: Mit Daniela Hilp, hi. Die Insomnia-Neuauflage von Bibi Rexha ist einer so der großen ersten Clubhits dieses Jahres. Und wir haben hier gleich die Popnacht-Lyrics-Premiere von New Religion in der nächsten Viertelstunde.
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0: Scott mit einem seiner ersten großen Hits, Rise. Der geht auch ganz, ganz tief rein und ist so typisch für Musik, die es schafft, uns auch in schweren Zeiten Halt und Kraft zu geben. Wieder neue Energie, fast wie so eine Art Religion. So empfindet das zumindest Bebe Rexha. Und darum ist die Tanzfläche für sie quasi ein heiliger Ort und auch Inspiration zu ihrer sehr erfolgreichen Insomnia-Neuauflage New Religion. Und die hören wir jetzt zum ersten Mal hier in unserer Popnacht-Lyrics-Übersetzung.
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Ich spüre den Beat. Es ist wie eine neue Religion, da auf der Tanzfläche. Ich habe meinen inneren Rhythmus gefunden. Er gibt mir Auftrieb. Es ist bedingungslose Liebe. Ich habe die Musik gefunden, meine neue Religion. Noch möchte ich nicht gehen. Ich glaube, einen tieferen Sinn gefunden zu haben. Ich bin in Bewegung, ich bin in Stimmung. Nichts kann dieses Gefühl übertreffen. Versinke im Klang, der um mich ist. Ich spüre, wie mein Körper heilt. Ich fand meine Bestimmung in den Kirchen voller Neonlichter. So hell. Und heute Nacht werde ich lebendig. Ich glaubte immer, es gäbe nichts für mich, dass ich nirgends hingehöre, bis ich meinen Glauben an einem heiligen Ort fand. 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

Gib nochmal Aktuelles aus unserem Verkehrszentrum. Vorsicht bitte auf der A45 Gießen Richtung Hagen zwischen Freudenberg und Kreuz Olpel Süd. Kann man eine neue ungesicherte Unfallstelle aufpassen. Genauso wie auf der B312 Stuttgart-Metzingen. Hier momentan Menschen auf der Fahrbahn zwischen Eichtal Nord und Süd. Kommt gut an mit der

Gutes Motto für die Nacht, Drive Safe, Miles Smith und Niall Horan. Hier in der Popnacht haben Mark Forster und DJ und Producer-Kollege David Fuentes, den wir hier gleich hören mit Burn, heute mit ein und derselben Mama Muttertag gefeiert. Das ist eine heiße Vermutung der Fans, nachdem David Fuentes vor ein paar Tagen ein Foto gepostet hat bei Instagram mit der Überschrift zwischen Stadionhymne und WM-Finale. Und auf diesem Bild zu sehen sind neben Pünti in der Mitte Ex-Profikicker André Schürrle und eben Mark Forster, auch mit Cappy, prägnanter Brille und diesem etwas mehr als 3-Tage-Gestoppel im Gesicht. Also das haben Mark und David Fuentes durchaus gemeinsam.

0: Der frühe Montag mit Coldplay um kurz nach 2:30.
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2: In dieser Nacht gibt es in SWR Dreiland immer wieder Regen, örtlich auch Gewitter. Es kühlt ab auf 13 bis 5 Grad. Am Tage fällt immer wieder teils kräftiger Regen. Die Höchstwerte liegen bei kräftigem Wind zwischen 8 Grad in der Eifel und 18 Grad im Breisgau.
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3: Eine Gefahreninformation für Rheinland-Pfalz. Durch den Großbrand im Bereich Lautzenhausen kommt es zu einer starken Rauchentwicklung. Meiden Sie das betroffene Gebiet. Schließen Sie Fenster und Türen und schalten Sie Lüftungen und Klimaanlagen ab. Vorsicht bitte auf der A3 Frankfurt-Köln. Zwischen Dietz und Bad Honnef-Linz gefährdet Aquaplaning die Fahrt. Vorsicht bitte auf der A5 Karlsruhe Richtung Frankfurt. Zwischen Bruchsal und Kronau gefährdet Aquaplaning die Fahrt. Die A6 Mannheim Richtung Heilbronn ist zwischen Sinsheim-Steinsfurt und Bad Rappenau nach einem Unfall gesperrt. Die A81 Heilbronn Richtung Würzburg ist zwischen Weinsberg-Ellhofen und Kreuz-Weinsberg wegen Fahrbahnerneuerung bis 5 Uhr gesperrt. Die A620 Saarbrücken Richtung Saarlouis ist zwischen Badgassen und Ensdorf wegen Reinigungsarbeiten gesperrt. Die Landesstraße zwischen Nagold und Mötzingen ist in beiden Richtungen gesperrt.
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0: Und hier ist die Popnacht am Montag mit Daniela Hipp. Hallo und Bruno Mars. 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

Ein bisschen Sunshine für diese neue Woche, in der Frühling leider ein bisschen Pause macht. Ne? Wird ein bisschen kühler draußen auf jeden Fall. Gleich hier auf unserer Popnacht-Playlist Bastille. Die haben gerade mal wieder eindrucksvoll gezeigt, wie musikalisch wandelbar sie so sind als Band. Für ein 100-Jahre-Event in der britischen Royal Albert Hall haben sie einen ihrer ersten großen Hits zusammen mit Hans Zimmer und einem gigantisch guten Orchester neu interpretiert. Pompeii aus dem Jahr 2013. Kam da wirklich in einer epischen Form daher. Und wir erinnern uns hier nochmal an das Original von Bastille in der Popnacht Pompeii.

noch mal was Aktuelles aus unserem Verkehrszentrum. Vorsicht bitte auf der 45 Hagen-Gießen zwischen Herborn Süd und Ehringshausen. Eine neue ungesicherte Unfallstelle. Kommt gut durch die Nacht in den Montag rein. Was für eine Leistung. Der deutsche Extremsportler.

0: Razzace ist durch Kalifornien gelaufen. 600 Kilometer in 96 Stunden war das Ziel. Mitten durch die Wüste. Dann war irgendwann mal klar, ihm rennt die Zeit schon so sehr davon. Und er so, macht nichts. Jetzt ziehe ich es trotzdem irgendwie durch. Also mental kann man sagen, war er auf jeden Fall ganz vorne dabei bei diesem Versuch. Und dabei haben wir Twitch, TikTok und YouTube Millionen von vor allem jungen Leuten zugeschaut und mitgefiebert. Steffi Linkscheid aus unserem ARD Popnacht Aktuell Team. Ich weiß, du hast Joggen. Hat dich das trotzdem gepackt, das Ganze?
1: Absolut. Tatsächlich kann ich mir nichts vorstellen, was mich dazu motivieren könnte, einen Marathon zu laufen. Und dann schon gar nicht über 14 Stück davon so direkt hintereinander. Und genau das war ja der Plan dieses Berliner Influencers. Darum finde ich es umso beeindruckender, wenn jemand sagt, doch, genau das ist mein Ding. Und das bei wenig Schlaf, zwischendurch Halluzinationen, Verschöpfung und wow. 6000 Höhenmeter zwischen Badwater, dem tiefsten Punkt Nordamerikas, via Wüste im Death Valley bis nach Los Angeles hin zum Santa Monica Pier.
0: Und eigentlich hatte der gute Arad seiner Mama versprochen, dass er, war ja Muttertag, ein Eis mit ihr isst an diesem besonderen Tag.
1: Als dann klar war, das haut zeitlich nicht hin, hat er geweint im Stream gesagt, Leute, ich hoffe, ich habe euch nicht enttäuscht. Oh. Und klar, hat er nicht, im Gegenteil. Vor allem junge Leute fühlen sich total motiviert und auch in den Kommentarspalten steht überall das Wort Vorbild. Und vor allem, als klar war, der zieht durch, gab es nochmal einen richtigen Schub bei den Zuschauerzahlen. Auf Social Media hat er ja alles live übertragen, auf sämtlichen Kanälen und da war echt was los.
0: Also hört sich spannend an. Für alle, die mehr wissen wollen, wer ist Arad Zace genau?
1: Also das ist ein Ultraläufer. Vor 2 Jahren ist er 74 Tage lang gelaufen, über 3000 Kilometer, mal eben von Berlin nach New York. Zwischendurch gab es eine kurze Pause, weil er einfach einen Ermüdungsbruch im Bein hatte. Voriges Jahr ist er dann die gesamte Länge Japans lang gejoggt, 3028 Kilometer in 43 Tagen und Hunderttausende haben sich schon die Videos dieser Läufe angeguckt.
0: So, kurz vor Mitternacht ist es dann doch wahr geworden für Arad Zace. Er hat das Ziel erreicht und wahrscheinlich war er dann mit seiner Mama noch ein bisschen verspätet zum Muttertag ein Eis essen. Es ging natürlich auf ihn.

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1: Um 2 Uhr mit Lydia Wagner. Die 4 deutschen Passagiere des vom Hantavirus-Ausbruch betroffenen Kreuzfahrtschiffs sind jetzt auf dem Weg nach Frankfurt. Sie sind am Abend im niederländischen Eidhoven gelandet und werden jetzt mit einem sogenannten Sonderisoliertransport nach Deutschland gebracht. Dabei sind mehrere Rettungswagen und Einsatzkräfte der Feuerwehr unterwegs. Die Menschen sollen dann erstmal in Quarantäne kommen. Ein Passagier wird dafür in die Berliner Charité gebracht. Eine Person aus Baden-Württemberg soll in häusliche Quarantäne kommen. CSU-Chef Söder hält die Entlastungsprämie für endgültig gescheitert. Der Bundesrat hatte die 1.000-Euro-Prämie für Beschäftigte am Freitag vorerst gestoppt. Söder sprach in der ARD von massivem Widerstand aus der Wirtschaft und von hohen Kosten. Aus Berlin, Dietrich Kallmeurer.
2: Die Prämie wäre für die Länder und Kommunen mit Einnahmeausfällen verbunden gewesen. Söder plädiert nun für einen stärkeren Fokus auf eine große Einkommensteuerreform. Auch Baden-Württembergs designierter Ministerpräsident Cem Özdemir von den Grünen sieht die Prämie kritisch. Er hält sie für unwirksam und spricht von einer Verschwendung öffentlicher Mittel. Für die schwarz-rote Regierungskoalition wächst nun der Druck, eine Alternative zu finden. Kanzler Friedrich Merz und Finanzminister Lars Klingbeil kündigten am Wochenende neue Gespräche an. In einem Koalitionsausschuss soll beraten werden, wie eine neue Entlastung aussehen kann. Dazu zählen vor allem steuerliche Maßnahmen.
1: In Wien ist der Eurovision Song Contest offiziell eröffnet worden. In einer Parade sind die Delegationen der 35 Teilnehmerländer vom Wiener Burgtheater zum Rathaus der österreichischen Hauptstadt gezogen. Der Rathausplatz ist die ESC-Partymeile. Der eigentliche Wettbewerb beginnt morgen mit dem ersten Halbfinale. Das zweite ist am Donnerstag. Samstagabend findet dann das Finale.